0: Treffer, meldet die Polizei. Bevor die Schüsse gefallen sind, war es in einer Wohngegend zu einer Schlägerei in einer größeren Gruppe von Männern gekommen. Die Ermittler gehen von einer Auseinandersetzung unter Kriminellen aus. In Birmingham beginnen heute die Leichtathletik-Europameisterschaften. Das deutsche Team ist mit einem großen Kader am Start. Hoffnung auf Medaillen können sich vor allem die etablierten Stars machen, berichtet Martin Roschitz aus der Sportredaktion.
1: Weitspringerin Malaika Mihambo geht als Titelverteidigerin an den Start. Auch Zehnkampf-Weltmeister Leo Neugebauer gehört zu den Goldkandidaten. Für einen gelungenen Auftakt will Kugelstoß-Olympiasiegerin Yemisi Mabry sorgen. Auch im Laufbereich ist das DLV-Team bestens aufgestellt. Frederik Ruppert ist als Europarekordler Topfavorit über 3000 Meter Hindernis. Die Sprintstaffeln müssen allerdings ohne den schnellsten Deutschen auskommen. Owen Ansah wird nur im Einzel über 100 und 200 Meter starten, weil er nachträglich qualifiziert werden könnte. Dem Hamburger droht wegen einer mutmaßlich verweigerten Dopingprobe eine lange Sperre.
0: Das Wetter in Deutschland. In der Nacht gibt es viele Wolken, vor allem im Norden. Da kann es auch ab und zu regnen. Die Temperaturen liegen dazu zwischen 20 und 13 Grad. Am Tag dann in der Mitte am meisten Sonne, sonst wieder Wolken und im Norden weiter Regenschauer. Dazu wird es teilweise heiß mit maximal 23 bis 36 Grad. Es ist jetzt 2.03 Uhr.
2: Hier ist die junge Nacht. Wir schauen auf die Straßen und starten mit der A2 Dortmund Richtung Braunschweig zwischen Hannover West und Hannover Lahe. Bis 5 Uhr Bauarbeiten deshalb gesperrt. Die A3 Köln Richtung Oberhausen ist zwischen Kreuz Breitscheid und Kreuz Kaiserberg wegen Bauarbeiten bis 5 Uhr gesperrt. Die A7 Hannover Richtung Kassel ist zwischen Rüden und Seesen nach einem Unfall gesperrt. Die A45 Gießen Richtung Dortmund ist zwischen Dillenburg und Heiger-Burbach wegen Brückenarbeiten bis 5:30 gesperrt. Umleitung ab Dillenburg über die U19. Die A48 Koblenz Richtung Dreieck Vulkaneifel ist zwischen Kaisersesch und Ulmen nach einem Unfall gesperrt. Die A620 Saarbrücken Richtung Saarlouis ist zwischen Völklingen und Völklingen-Geislautern wegen einer Baustelle bis 5 Uhr gesperrt. Und dann noch Gefahreninfo für Niedersachsen in Hannover-Schmünden. Da kommt es durch einen Industriebrand zu großer Rauchentwicklung. Wenn ihr da wohnt, bitte Fenster und Türen geschlossen halten und eure Belüftungsanlagen, die bitte ausmachen. Gute Fahrt euch!
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2: Hey moin, Kerstin Breuer hier. Und ich würde gerne wissen, wie heiß ist es in eurem Schlafzimmer gerade?
4: Ich meine die Temperatur natürlich, ihr Schweinchen.
2: Nein, mal auf Ernst. Also bei mir letzte Nacht 28 Grad, das war wirklich gottlos. Selbst meine Uhr meinte nach dem Aufstehen so, Schlafquali ganz schlecht. Und ich weiß jetzt auch wieso, weil wenn es wärmer als 25 Grad ist im Schlafzimmer, dann leidet die Schlafqualität. Das sagen Schlafmediziner. Deshalb wollte ich noch mal eine Lanze brechen für Wärmflaschen im Eisfach. Wenn ihr sie danach nicht für heißes Wasser braucht, weil Eis macht die Gummiwand ja ein bisschen kaputt. Aber sonst, alles daran ist wirklich einfach nur geil, sage ich euch. Das ist Nico Santos für euch, Homepark.

0: Coldplay, absoluter Banger. A Sky Full of Stars ist das. Gleich 14:15. Ihr hört die junge Nacht der ARD und mein Gott, was war ich hyped als Kind von dieser Welt der Vampire hier.
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2: Sag es, ich will es hören. Sag es.
1: Ein Vampir.
0: Twilight schon voll alt, aber auch 17 Jahre nach dem ersten Teil geht es trotzdem, Leute, immer noch um die Frage, bist du Team Edward oder bist du Team Jacob? Weil darauf sollte jetzt Suki Waterhouse im In Your Dreams Podcast antworten. Das ist die Frau von Hauptdarsteller Robert Pattinson, der hat ja den Edward gespielt. Und Brynja Becker aus dem Junge Nacht Team, sie jetzt sag mir bitte nicht, sie hat Team Jacob gesagt, oder?
3: Nein, schlimmer. Sie meinte,
4: I've never seen it. I haven't.
5: You actually have it?
4: No.
0: What the fuck? Die hat das nie gesehen? Die ist mit Edward zusammen? Das war quasi der Traum vieler Menschen. Wahrscheinlich auch vieler, die hier zuhören heute. Und die kennt die Filme nicht, mit denen der berühmt geworden ist?
3: Sie meinte nur, dass sie die Filme irgendwann mal nachholen will. Ja, wenn sie mal so einen Tag im Bett verbringen muss. Aber sie will die natürlich auch schon gerne mit Robert zusammen gucken. Wird aber leider schwierig, weil der es ja hasst, seine eigenen Filme zu gucken.
0: Ja gut, dann kann das ja noch wirklich sehr lange dauern, bis Suki die Filme endlich mal schaut. Wobei, ich muss ganz ehrlich sagen, ich find's ein bisschen sympathisch auch, weil die sieht halt nicht den Star, sondern den Menschen.

0: Wenn man eine Person aus dem Job zum ersten Mal privat sieht, hat sie vielleicht eine andere Persönlichkeit.
1: Ich finde das gerade bei so Anzugträgern immer witzig, oder? Wenn so richtige Erwachsene quasi so seriös in so seriösen Jobs, also die tagsüber, weiß ich nicht, in der Bank hängen zum Beispiel und über ultra viel Kohle reden. Und dann triffst du die aber am Wochenende besoffen auf der Tanzfläche vom Schützenfest. Das ist fast Doppelleben. Das ist fast Doppelleben. Aber ich finde es auch geil, wenn man nicht durchgehend einen Stock im Arsch hat, muss ich auch sagen. Die Girls von Cat's Eye, die haben einen Song drüber geschrieben, über die Wildheit, die vielleicht mal rauskommt, wenn man die Kontrolle abgibt. Lass das mal machen, tut gut. Zusammen mit Animal in der jungen Nacht.

0: 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Hier ist die junge Nacht. Wir schauen auf die Straßen und haben die A2 Dortmund Richtung Braunschweig zwischen Dreieck Hannover West und Hannover Lahe bis 5 Uhr wegen Bauarbeiten gesperrt. Selbe Situation auf der A3 Köln Richtung Oberhausen, da zwischen Kreuz Breitscheid und Kreuz Kaiserberg. Die A3 Oberhausen Richtung Arnheim ist zwischen Hamminkeln und Rees nach einem Unfall gesperrt. Auch einen Unfall haben wir auf der A7 Hannover Richtung Kassel, deshalb gesperrt zwischen Rüden und Seesen. Die A45 Gießen Richtung Dortmund ist zwischen Dillenburg und Haiger-Burbach wegen Brückenarbeiten bis 5:30 gesperrt. Umleitung ab Dillenburg über die U19. Einen weiteren Unfall haben wir auf der A48 Koblenz Richtung Dreieck Vulkaneifel zwischen Kaisersesch und Ulmen. Die A620 Saarbrücken Richtung Saarlouis hat auch eine Baustelle zwischen Völklingen und Völklingen-Geislautern, deshalb bis 5 Uhr gesperrt. Und nach wie vor haben wir den Industriebrand in Niedersachsen in Hannover-Schmünden, deshalb große Rauchentwicklung. Wenn ihr da wohnt, bitte Fenster und Türen zulassen und alle Belüftungsanlagen ausschalten. An alle anderen, gute Fahrt!
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0: Moin, Sie, Kerstin Breuer hier. Und das Lesen schlau macht, das wussten wir, glaube ich, schon alle. Aber was ich zumindest noch nicht wusste, und ich will das natürlich mit euch teilen, Romane zu lesen fördert auch Empathie und dass wir uns wohlfühlen. Das zeigt eine neue Studie von der York University in Kanada. Die haben herausgefunden, dass das vor allem für fiktionale Geschichten gilt. Also wenn ihr das nächste Mal krass in so ein Buch abtaucht, ist quasi wie Sport. Nur für die Seele.

0: 2:39 Uhr, Jörg, die junge Nacht. Ein Mathelehrer, der Deutsch unterrichtet, eine kinderfreie Person, die die Ferienbetreuung rockt, jemand, der keinen Alkohol trinkt, der am Ballermann hängt. Viele von uns würden sagen, hä, wieso? Das passt ja gar nicht zusammen, diese Situation. In der Welt von Comedian Jerry Wiesen ist es allerdings anders. Da sind sich die größten Gegensätze ähnlicher, als wir vielleicht erstmal denken.
1: Ich war mal Erzieher in einer Kindertagesstätte. Lass mich erzählen. Und ich habe auch mal auf dem Bau geackert. Und die zwei Jobs haben ja eine Parallele. Erzieher, Bauarbeiter, man denkt, man kann chillig den ganzen Tag Bierchen saufen, Kippen rauchen, ab und zu mal mit der Schippe im Sand oder irgendwas basteln, Alter. Und du musst auch nicht so wirklich mit einem reden, weil sprich eh kaum einer Deutsch. Kommt so einer zu mir und sagt so, cheat it away, I believe so, we kaki. Also nicht, hat der kleine Junge sich gerade in die Windel gekackt? Oder fragt der polnische Stahlbauer dich, ob er sich dein Werkzeug ausleihen kann? In beiden Fällen rauchst du ganz entspannt die Zigarette weiter und tust so, als hättest du nichts gehört, Alter. Ja. Na, ich mach natürlich nur Spaß. Polnischer Stahlbauer fragt ja nicht, bevor sich der Werkzeug schnappt. Dankeschön, das war's von mir. Mach's gut, Dankeschön.
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Justin Bieber und Nicki Minaj, Beauty and a Beat. Ich glaube, so langsam sind wir wach. Seid ihr wach? Was geht bei euch? 0221 567 89 111. Erzählt doch mal, wie ihr gerade in die neue Woche reinkommt. Hier ist die Junge nach der ARD, jetzt mit James Young, Infinity. 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

Vorsicht, Falschfahrer auf der B10 Ulm-Augsburg. Zwischen Blaubeurer Tor in Ulm und Neu-Ulm kommt euch ein Falschfahrer entgegen. Fahrt äußerst rechts und überholt nicht. Auf der B10 Ulm-Augsburg zwischen Blaubeurer Tor in Ulm und Neu-Ulm ist ein Falschfahrer unterwegs. Bitte passt da gut auf in beide Richtungen.

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1: Um 3 Uhr mit Cedric Wies. Linken-Chef Pantisano schließt nicht aus, dass seine Partei die CDU in Sachsen-Anhalt unterstützen könnte. Da wird am 6. September ein neuer Landtag gewählt. Aus dem Hauptstadtstudio berichtet Dietrich Karlmeurer.
2: Noch vor wenigen Wochen verglich Luigi Pantisano die CDU mit der AfD und warf ihr faschistische Politik vor. Im ZDF-Sommerinterview schlägt der linken Co-Chef nun deutlich andere Töne an. Seinen früheren Vergleich von CDU und AfD nimmt der linken Co-Chef erneut zurück. Er schließt sogar eine Unterstützung der CDU in Sachsen-Anhalt nicht aus. Vor der Landtagswahl liegt die AfD in Umfragen weit vorn. Die bisher regierende CDU könnte deshalb bei der Wahl des Ministerpräsidenten auf Stimmen anderer Parteien angewiesen sein.
1: Nach den Drohnenvorfällen in Leipzig will Bundesinnenminister Dobrindt offenbar das Personal für das Drohnenabwehrzentrum verdoppeln. Es wird vermutet, dass Russland für die Vorfälle verantwortlich ist. Eindeutige Beweise gibt es aber nicht. Der Sicherheits- und Geheimdienstexperte Hans-Jakob Schindler hat dazu im Heute-Journal gesagt:
3: Es ist klar, dass natürlich der Punkt ist, dass wir darüber diskutieren, wer es sein könnte. Und im Netz kursieren jetzt auch schon wieder ungefähr 43.000 Theorien, wer es außer Russland sein könnte. Auch das ist ein Hinweis, dass hier sich sehr viel Mühe gegeben wird von russischer Seite in der üblichen Art und Weise, die sozialen Medien, das Internet voll zu pumpen mit Miss- und Disinformationen, um eben zu erreichen, dass zum Schluss die Mehrheit denkt, man kann es einfach nicht sagen, wer weiß schon, was wahr ist und wem kann man noch glauben. Das ist der Punkt der rigiden Kriegsführung.
1: Am Mittwoch war eine mit Sprengstoff beladene Drohne in der Nähe eines ukrainischen Flugzeugs in Leipzig gestoppt worden. Die Gewerkschaften in Deutschland sind dagegen, dass das Arbeitszeitgesetz geändert wird. Der stellvertretende DGB-Chef Körzel hat gesagt, wer den 8-Stunden-Tag angreife, spiele mit dem Feuer. Arbeitgeberpräsident Dulger hatte vorher gefordert, dass in Deutschland eine wöchentliche Höchstarbeitszeit gelten soll, wie in vielen anderen europäischen Ländern. Union und SPD haben im Koalitionsvertrag vereinbart, dass sie so eine Regelung anbieten wollen. Nigerianische Soldaten haben 33 Entführungsopfer im Nordwesten des Landes gerettet. Das hat die Armee gemeldet. Die Menschen waren am Samstag im Bundesstaat Zamfara entführt worden. Von wem, sagt die Armee nicht. Einige der Täter konnten aber fliehen und werden jetzt gesucht. In der Region hat es in den letzten Monaten immer mehr Morde und Entführungen gegeben. Die Niederländerin Demi Vollering hat die Tour de France der Frauen gewonnen. Die deutsche Antonia Niedermayer kam auf Platz 4 und hat damit auch das weiße Trikot als beste Nachwuchsfahrerin geholt. Und noch das Wetter. Den Rest der Nacht bleibt es in Deutschland wechselhaft mit ein paar Wolken, sonst oft trocken. Am Tag dann in der Mitte die meiste Sonne, sonst wieder Wolken und im Norden Regenschauer bis 36 Grad. Die Zeit, es ist 3.03 Uhr.
4: Hier ist die junge Nacht. Wir schauen auf die Straßen und haben leider immer noch den Falschfahrer auf der B10 Ulm-Augsburg. Zwischen Blaubeurer Tor in Ulm und Neu-Ulm kommt euch ein Falschfahrer entgegen. Fahrt da bitte äußerst rechts und überholt nicht. Auf der B10 Ulm-Augsburg zwischen Blaubeurer Tor in Ulm und Neu-Ulm ist der Falschfahrer unterwegs. Passt da gut auf in beide Richtungen. Die A2 Dortmund Richtung Braunschweig ist zwischen Dreikhannover West und Hannover Lahe bis 5 Uhr wegen Bauarbeiten gesperrt. Die A3 Köln Richtung Oberhausen ist zwischen Kreuz Breitscheid und Kreuz Kaiserberg wegen Bauarbeiten bis 5 Uhr dicht. Die A45 Gießen Richtung Dortmund ist zwischen Dillenburg und Heiger-Burbach wegen Brückenarbeiten bis 5.30 Uhr gesperrt. Umleitung ab Dillenburg über die U19. Die A48 Koblenz Richtung Dreieck Vulkaneifel ist zwischen Kaisersesch und Ulmen nach einem Unfall gesperrt. Die A620 Saarbrücken Richtung Saarlouis ist zwischen Völklingen und Völklingen-Geislautern wegen der Baustelle bis 5 Uhr dicht. Und Vorsicht auf der B96 Berlin-Kreuzberg. Der Mehringdamm ist zwischen Platz der Luftbrücke und Fitschidin-Straße wegen eines Feuerwehreinsatzes gesperrt. Passt da gut auf und kommt alle gut an.
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4: Mit Kerstin Breuer. Schönen guten Morgen. Und ich habe hier gerade, also so ein bisschen wurde mir das Herz erwärmt. Ich habe so eine schöne Info aus Hamburg gelesen, nämlich bei euch allen Hamburgern. Da setzt sich jetzt ein Verein dafür ein, dass auch der Nachlass von Menschen ohne Zuhause gesichert wird. Weil oft, wenn da jemand halt nicht mehr ist, dann weiß man ja manchmal gar nicht, wer das überhaupt war. Und jetzt ist es dann bald so, dass die wohnungslosen Menschen auch ihre letzten Wünsche, Erinnerungen oder wichtige Dokumente kostenlos ordnen können. Die können auch eine Kontaktperson angeben. Und das ist dann tatsächlich die erste digitale Vorsorgeplattform für Menschen ohne Zuhause in ganz Deutschland. Projekt startet in 3 Monaten circa. Das finde ich richtig, richtig schön. Mit so einer guten Nachricht können wir in die neue Woche gehen.

0: Das wird wieder heiß diese Woche in ganz Deutschland. An vielen Orten weit über 30 Grad. Also mir reicht das ja langsam, wenn ich ehrlich bin. Aber naja, meckern nützt ja nichts. Vergesst das mit dem Trinken nicht, ne? Hydration Break können wir auch nach der Fußball-WM noch weiter behalten. Und das mit dem Eincremen auch nicht. Also seid bitte nicht wie Lena aus Trier.
1: Ich glaube, ich war mit ein paar Friends am See. Hab einfach da mit dem Rücken zu der Sonne gesessen und wir haben Karten gespielt und vergessen nochmal einzucremen.
0: Das hat dir unnormal wehgetan. Also danke für den Reminder, liebe Lena. Macht's anders.
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0: Sarah Larsson mit Memory Lane. In der Jung nach der ARD, 20 nach 3. Und wisst ihr, wer richtig geldgeil ist?
1: Hi Barbie!
2: Hi Ken!
0: Ja, Barbie und Ken. Angeblich wird ja an so einem zweiten Barbie-Film gearbeitet, aber der liegt gerade auf Eis, weil es Finanzprobleme gibt. Und das, liebe Leute, liegt an den Stars. Man munkelt, dass sie schon irgendwie 6 verschiedene Angebote oder so von diesem Filmstudio bekommen haben und haben die alle abgelehnt, weil die mehr Geld wollen. Ryan Gosling, der ja den Ken spielt, soll 20 Millionen dafür gefordert haben. Junge, das ist insane viel Kohle. Vor allem, weil er ja eigentlich eher eine Nebenrolle spielt, wie wir alle wissen.
2: Du bist Ken.
3: Aber es heißt Barbie und Ken. Es gibt nicht nur Ken.
0: Ja, es gibt nicht nur Ken, so. Aber jetzt weiß ich trotzdem endlich, wieso Kino immer teurer wird. Ken ist schuld.

0: Hier ist die junge Nacht. Wir schauen auf die Straßen und los geht's mit der A2 Dortmund Richtung Braunschweig. Zwischen Dreieck Hannover West und Hannover Lahe bis 5 Uhr wegen Bauarbeiten gesperrt. Selbe Situation auf der A3 Köln Richtung Oberhausen zwischen Kreuz Breitscheid und Kreuz Kaiserberg. Die A45 Gießen Richtung Dortmund ist zwischen Dillenburg und Haiger-Burbach wegen Brückenarbeiten bis 5:30 gesperrt. Umleitung ab Dillenburg über die U19. Die A620 Saarbrücken Richtung Saarlouis ist zwischen Völklingen und Völklingen-Geislautern wegen der Baustelle bis 5 Uhr dicht. Und vorsichtig sein bitte auf der B96 Berlin-Kreuzberg. Der Mehringdamm ist zwischen Platz der Luftbrücke und Fidicinstraße wegen eines Feuerwehreinsatzes gesperrt. Umfahrt das, wenn ihr könnt, und kommt alle gut an.
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0: Die Story meiner Kindheit, die sich gerne erzählt wird, ist, wie ich meinem Bruder meinen Bobbycar nicht geben wollte. Aber jetzt nicht so kleine Kinder, die sich darum boxen, wer was spielen darf, sondern mein Bruder ist ein ganzes Stück älter als ich. Und als der ausgezogen ist, wollte er meinen Bobbycar von mir haben, um seine Umzugskartons damit zum Auto zu rollen. Und ich war halt, keine Ahnung, wie alt war ich da, 3 oder so. Und ich wollte es ihm nicht geben, weil ich Angst hatte, dass er das mit seinen 18 Jahren oder 17 oder was er da war, mitnimmt. Und jetzt habe ich das nicht mehr, also es hat sich nicht mehr gelohnt, weil ich habe jetzt erfahren, man könnte damit auch Extremsport machen. Da ist was an mir vorbeigegangen. Naja, Marcel, der macht das aber. Und wie das funktioniert, darüber sprechen wir nach Jax Jones mit Ina Rolson und Tampa City.

0: Mit 150 Sachen einen Berg in Österreich runterbreddern ist für Marcel aus Gedern in Hessen gar kein Ding. Also der hat mit 150 km/h den Bobby Car Geschwindigkeitsrekord aufgestellt, weil der liebt den absoluten Adrenalinkick und gleichzeitig auch das Tüfteln am Bobby Car. Also so ein Ding kann man auch tunen scheinbar. Wir haben mit ihm gequatscht und natürlich gefragt, wie er auf so eine irre Idee gekommen ist.
1: Im Alter von 10 Jahren haben wir quasi angefangen, so die Bobby Cars umzubauen, zu lackieren und so kleine Lampen und alles mögliche dran zu bauen, so unter Bodenbeleuchtung. Da sind wir durch den Ort gefahren und darüber habe ich dann übers Internet gesehen, dass es Bobby Car Rennen gibt. Bin dann da hingefahren und seitdem mache ich den Sport.
0: Das ist so geil. Und es ist dann natürlich auch nicht bei einem Bobby Car geblieben. Es sind ein paar mehr geworden.
1: Boah, ich müsste mal zählen. Ich sage immer über 60. Es waren mal 60 irgendwann, aber inzwischen sind es mehr. Ich bin auch ein Sammler. Ich habe quasi alle roten Bobby Car Versionen seit... Das Bobby Car wurde 1972 erfunden, aber ich habe auch schon die Vorgängerfahrzeuge, also den 60ern.
0: Und für alle, die sich jetzt nicht vorstellen können, wie das Ganze dann aussieht, hat Marcel auch extra ein kleines Bild gezeichnet.
1: Es ist ja quasi so eine Art wie Straßenrodeln, könnte man sagen, also wie das Rodeln im Eiskanal. So sieht es ja auch ungefähr von der Fahrt her aus.
0: Wahnsinn, also hätte ich gewusst, dass man mit einem Bobby Car Extremsport machen kann, vielleicht wäre ich dran geblieben und hätte das behalten damals. Ich hatte auch ein rotes und ich fand es ganz, ganz toll. War mein Lieblingsspielzeug. Wobei man auch sagen muss, so ein normaler Trainingstag von Marcel, der ist heavy. Da wiederum hätte ich dann maximal Schiss. Sprechen wir drüber um kurz nach 4 hier in der Jungen Nacht. Jetzt beamen wir uns erstmal nach Kupangan in Thailand mit Finch und Green. 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

Nico Santos, Why Don't You Stay in der jungen Nacht. 3.48 Uhr haben wir's. Und jetzt gibt's die Jungs, die dieses Wochenende noch in der Schweiz auf dem heitere Open Air abgerissen haben. Two Colors nämlich. So richtig ordentliches Rumgejumpe und Feuer auf der Bühne, was ich insane finde bei den Temperaturen. Aber die geben natürlich alles. Die geben alles für die Fans. Ich würde sagen, die haben das Wochenende auf jeden Fall gelebt. Hier kriegt ihr sie jetzt mit Heavy Metal Love.

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1: Um 4 Uhr mit Cedric Bies. US-Präsident Trump will die Angriffe auf Iran offenbar erstmal stoppen. Das hat er dem Nachrichtenportal Axios auf Nachfrage gesagt. Noch vor einer Woche hatte Trump massive neue Angriffe angekündigt, das dann aber wieder ausgesetzt, weil ein Deal mit Iran angeblich kurz bevorstand. Giselle Ucker berichtet aus den USA.
2: Er wolle auf wirtschaftlichen Druck setzen und sich nun zurückhalten. Die US-Regierung warte ab, verhandle momentan nur halbherzig und beobachte den Iran. Das Land sei in einer schlechten Verfassung, habe kein Geld mehr und leide unter der enormen Inflation. Dazu trägt auch die von den USA verhängte Blockade iranischer Häfen bei. Der Forderung Irans, die Blockade aufzuheben, scheint Trump nicht nachgeben zu wollen. Wie Axios berichtet, äußert sich Trump mit Blick auf die Verhandlungen mit Teheran trotz allem optimistisch und verglich das Hin und Her mit einem Schachspiel.
1: Fachleute bezweifeln, dass der Konflikt zwischen USA und Iran allein mit wirtschaftlichem Druck beendet werden kann. Der Chef der Partei Die Linke, Pantisano, schließt nicht aus, dass seine Partei einen CDU-Ministerpräsidenten in Sachsen-Anhalt unterstützt. Pantisano hat im ZDF gesagt, das gelte vor allem, wenn es darum gehe, eine AfD-Regierung zu verhindern. Sachsen-Anhalt wählt am 6. September einen neuen Landtag. Aktuelle Umfragen zeigen, dass CDU-Ministerpräsident Schulze nur mit Stimmen der Linkspartei wiedergewählt werden könnte. Die CDU schließt eine Zusammenarbeit mit der Linken bisher allerdings genauso aus wie mit der AfD. Arbeitgeberpräsident Dulger fordert, das Arbeitszeitgesetz zu ändern. Die Begrenzung auf 8 Stunden Arbeit pro Tag sei völlig veraltet. Aus der Nachrichtenredaktion berichtet Thomas Krüger.
3: Dulger verweist auf die europäische Arbeitszeitrichtlinie, die maximal 48 Stunden pro Woche festschreibt. Diese Spielräume würden fast überall genutzt, nur in Deutschland nicht. Trotzdem sei hier die Krankheitsquote höher als beispielsweise in Italien oder Belgien. DGB-Vizechef Karzel hält dagegen und warnt vor einem Rückfall ins 19. Jahrhundert. Unternehmen ohne Tarifbindung könnten ihren Beschäftigten bis zu 13 Stunden Arbeit täglich aufdrücken. Dabei steige das Unfallrisiko schon bei mehr als 8 Stunden exponentiell.
1: Ein Mann ist in Berlin auf offener Straße erschossen worden. Die Polizei meldet, dass er nach einem Streit zwischen mehreren Menschen angeschossen und dabei tödlich verletzt wurde. Sanitäter haben noch versucht, den 30-Jährigen wiederzubeleben. Er ist aber noch am Tatort im Stadtteil Charlottenburg gestorben. Weitere Hintergründe zu dem Fall sind bisher nicht bekannt. Das Wetter in Deutschland. Zum Morgen hin gibt es viele Wolken, vor allem im Norden. Da kann es ab und zu auch noch regnen. Die Temperaturen liegen zwischen 20 und 13 Grad. Am Tag dann in der Mitte am meisten Sonne, sonst wieder Wolken und im Norden weiter Regenschauer. Dazu wird es teilweise heiß mit maximal 23 bis 36 Grad. Am Dienstag wieder ein Mix aus Sonne und Wolken. Es ist 4.03 Uhr.
4: Hier ist die junge Nacht. Wir checken die Straßen und los geht's mit der A2 Dortmund Richtung Braunschweig. Zwischen Dreieck Hannover West und Hannover Lahe bis 5 Uhr wegen Bauarbeiten gesperrt. Selbes Spiel auf der A3 Köln Richtung Oberhausen, da zwischen Kreuz Breitscheid und Kreuz Kaiserberg. Die A45 Gießen Richtung Dortmund ist zwischen Dillenburg und Haiger-Burbach wegen Brückenarbeiten bis 5:30 gesperrt. Umleitung ab Dillenburg über die U19. Die A620 Saarbrücken Richtung Saarlouis ist zwischen Völklingen und Völklingen-Geislautern wegen einer Baustelle bis 5 Uhr gesperrt. Und die B96 Berlin Kreuzberg, da ist der Mehringdamm zwischen Platz der Luftbrücke und Filizinstraße wegen eines Feuerwehreinsatzes gesperrt. Kommt gut und sicher an.
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4: Hey moin, Kerstin Breuer hier. Ich wünsche euch einen zauberhaften Start in eine neue Woche und ich hoffe, es gibt irgendwas, auf das ihr euch freut. Auf was freut ihr euch diese Woche? 0221-567-89111. Ich freue mich darauf, dass ich eine alte Bekannte wiedersehe. Die kenne ich noch aus München-Zeiten, wo ich mal gelebt habe für eine Weile. Und dann haben wir uns ein bisschen aus den Augen verloren und jetzt hat die mir vor ein paar Tagen geschrieben, hey Kerstin, ich bin jetzt auch in Köln und ich dachte so, geil, und jetzt treffen wir uns. Da freue ich mich diese Woche. Was ist bei euch? Kommt gut rein, das ist Lola Young mit Messi. 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

0: 150 km/h ist eh schon schnell. Und Marcel aus Gedern in Hessen fährt das einfach mal mit einem fucking Bobbycar. Das ist so crazy. Natürlich hat er ein bisschen dran rumgeschraubt, sind wir ehrlich. Aber dann wurde aus dem kleinen Kinderspielzeug ganz schnell Extremsport. Und da gibt's auch Trainingstage für.
1: Also man sucht sich erstmal guten Feldweg, sperrt man dann ab. Ja, dann wird man quasi hochgebracht und per Walkie-Talkie steht am anderen Ende, also quasi im Zielbereich jemand. Und dann fahre ich irgendwann los, wenn es heißt, dass die Strecke frei ist.
0: Ja, und dann ist natürlich die Frage, wie schnell er unten ankommt.
1: Geht eigentlich meistens bei sowas immer um die Geschwindigkeit, aber auch um halt das Fahren bei der Geschwindigkeit. Dass man sich quasi da rantastet, auch das Bremsen, sag ich mal, am Ende. Das muss man auch sehr viel.
0: Bremsen, wichtige Sache auf jeden Fall, bei 150 km/h nochmal mehr. Und als wäre es nicht genug, hat Marcel auch einfach mal den Weltrekord mit einem ganz normalen Bobbycar aufgestellt. Also ohne Schnickschnack und Bearbeitung des Geräts, so wie wir das alle kennen, so eins. Und damit Weltrekord 106 ist er da gefahren. Ihm ist sogar das Plastik teilweise weggeschmolzen und deshalb glaube ich nicht, dass er es nochmal machen würde.
1: Das war auch, sag ich mal, so die verrückteste Sache, die ich jemals in meinem Leben gemacht habe und das wiederhole ich auch nicht.
0: Check ich. Also wenn ihr auf dem Weg zur Arbeit plötzlich einen roten Blitz an euch vorbeischießen seht, es könnte Marcel sein mit dem Bobbycar. Ihr hört die Junge Nacht der ARD jetzt mit Flow. 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
1: Feist und Tom Gregory waren das mit Never Let Me Down. Ihr hört die Junge nach der ARD jetzt gleich 4.22 Uhr. Und Träume zu haben, finde ich persönlich wichtig, so als Antrieb auch, ne, um irgendwie nicht so stecken zu bleiben und sich weiterzuentwickeln und so. Wenn es nach Comedian Mo Boubacar geht, dann können die tatsächlich auch niemals zu groß sein. Also ich persönlich bin da schon realistisch. Er sagt, man kann da ruhig auch mal ein bisschen loco gehen. Und das macht er selber auch, wenn er sich zum Beispiel sein Leben nach dem Studium vorstellt.
2: Ich habe kürzlich mein Studium erfolgreich beendet. Dankeschön. Danke. Hört doch auf. Und ich habe mich jetzt tatsächlich auf eine Chefarztstelle in Köln an der Uniklinik beworben. Und dann hat mein Vater genauso reagiert, hat gesagt, immer zu, Junge, du kannst dich nicht einfach auf eine Chefarztstelle bewerben. Ich gesagt, hä, warum denn nicht? Er hat gesagt, ja, weil du Geografie studiert hast. Ich gesagt, natürlich, hat am Punkt. Aber ich habe auch gesagt, guck mal, wenn Donald Trump Präsident der Vereinigten Staaten werden kann, kann ich ja wohl eine fucking Klinik leiten, Alter, oder nicht? So, und pass auf, ich würde jeden von euch auch demokratisch gleich behandeln. Jede und jeden einzelnen von euch würde ich gleich behandeln. Mit Marihuana, Mann. Mein Name wäre Dr. Dope. Ich schwöre euch, in der Notfallaufnahme, Notfallambulanz bei der Anamnese, die würden zu mir kommen, würden sagen, Dr. Dope, wir haben eine bimalleolare Sprunggelenkfraktur, was sollen wir tun? Keine Ahnung, Bruder, gib einen Joint. Dr. Dope, Polyneuropathie, was sollen wir tun? Joint. Dr. Dope, wir haben eine Halbglatze, sollen wir einen Joint geben? Nein, Mann, der Bruder muss nach Istanbul, jeder weiß das. Vielen Dank, Köln, das war's von mir. Chef, alles Liebe!
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0: 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Gleich 16:30. Hier ist die junge Nacht und wir schauen auf die Straßen. Die A2 haben wir, Dortmund Richtung Braunschweig, ist zwischen Dreieck-Hannover West und Hannover Lahe bis 5 Uhr wegen Bauarbeiten gesperrt. Selbe Lage auf der A3 Köln Richtung Oberhausen, da ist es zwischen Kreuz Breitscheid und Kreuz Kaiserberg so. Die A45 Gießen Richtung Dortmund ist zwischen Dillenburg und Heiger-Burbach wegen Brückenarbeiten bis 5.30 Uhr gesperrt. Umleitung gibt's für euch ab Dillenburg über die U19 und die A620 Saarbrücken Richtung Saarlouis ist zwischen Völklingen und Völklingen-Geislautern wegen der Baustelle bis 5 Uhr noch dicht. Gute Fahrt!
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0: Hallo, Kerstin Breuer hier und es ist soweit, die Klimaanlage hat meinen Hals gekillt. Kennt ihr das? Das ist ein anderer Halsschmerz. Man weiß, man ist eigentlich nicht krank, aber die Klimaanlage hat dann doch ein bisschen zu doll geknallt heute Nacht, weil es so warm ist. Aber gut, wir starten hier wunderbar jetzt in die neue Woche weiter rein und zwar mit Talk to You. Schön, dass ihr da seid.

4:36 Uhr, hier ist die junge Nacht. Und es gibt so Leute, die haben ja zu allem, was man tut, eine Meinung, ne? Und die teilen sie einem auch mit. Entweder so in your face mäßig oder subtil. Wenn man das so spürt, dass jemand ein Thema mit einem hat, auch unangenehm, Alter. Habt ihr vielleicht auch schon erlebt, machen ja teilweise auch wildfremde Leute. Und sorry, aber wir alle sind ja nicht mal Fame, ne? Wie geht's da so Stars, frage ich mich immer, wenn denen jeder ungefragt eine Meinung über sie hinknallt. Olivia Rodrigo zum Beispiel, die kann damit voll gut umgehen. Die sagt, ey, auf Dauer ist es ja gar nicht auszuhalten. Deshalb trennt sie sozusagen die Olivia, die ihre Friends und Family kennt, von der Olivia, über die jeder glaubt, eine Meinung haben zu können. Und sie hat aufgehört, darüber nachzudenken, was andere über sie denken. Finde ich stabil. Ihr hört sie jetzt in der jungen Nacht mit Stupid Song. Ich hätte da trotzdem noch eine kurze Frage an Olivia. Wenn ich sie irgendwann treffen würde, würde ich sie auf jeden Fall fragen, wie zur Hölle hat sie das denn gemacht? Also nicht mehr zu denken, was andere denken, würde ich auch gern können. Echt.

Nacht um 4.47 Uhr gleich. Ich hoffe, ihr kommt ganz entspannt in die neue Woche und dass ihr, wünsche euch, dass ihr nur von tollen Menschen umgeben seid diese Woche, die lieb zu euch sind. Ich bin Kerstin Breuer. Bis bald. Tschüssi.

0: Um 5 Uhr mit Cedric Bies. Der Juni und der Juli dieses Jahr waren in Europa so heiß wie noch nie seit Beginn der Wetteraufzeichnungen. Das meldet der EU-Klimadienst Copernicus. Die Durchschnittstemperatur in Westeuropa lag in diesem Zeitraum bei 21,6 Grad und damit knapp 2,8 Grad über dem Vergleichswert. Dass es im Juli die dritte und vierte Hitzewelle seit Mai gab, ist für die Fachleute außerdem eine außergewöhnliche Serie von extremen Hitzeperioden. Letztes Jahr sind weltweit mindestens 350 Helferinnen und Helfer bei humanitären Einsätzen getötet worden. Das zeigen Zahlen der Aid Worker Security Database. Details dazu von Klaus Regeneck aus der Nachrichtenredaktion.
1: Laut dem Bericht ist die Zahl der getöteten Helfer im Vergleich zu 2024 nur leicht gesunken. Damals kamen 387 von ihnen ums Leben. Traurig auch, mehr als die Hälfte wurden im vergangenen Jahr im Gazastreifen getötet. Darüber hinaus wurden weltweit 322 Helfer verwundet und 235 entführt. Der Sprecher der SOS-Kinderdörfer Breyer verwies darauf, dass die Helfer offiziell durch das Völkerrecht geschützt sind. Dass sie trotzdem immer wieder angegriffen würden, sei nicht hinnehmbar und müsse sich ändern, sagte Breyer dem Redaktionsnetzwerk Deutschland.
0: US-Präsident Trump hat angekündigt, dass er erstmal keine Angriffe auf Iran mehr fliegen lassen will. Stattdessen wolle er das Land wirtschaftlich unter Druck setzen. Gleichzeitig hat das US-Verteidigungsministerium die Rüstungsindustrie des Landes angewiesen, schneller und mehr Waffen zu liefern. Heute soll in Las Vegas der Prozess um den Mord an Tupac Shakur beginnen. Der 25-jährige Rapper war dort vor rund 30 Jahren durch Schüsse aus einem vorbeifahrenden Auto getötet worden. Antje Sieb berichtet.
2: In den Fall ist vor 3 Jahren Bewegung gekommen, als die Behörden einen heute 63-Jährigen unter Mordverdacht festgenommen haben. Der Vorwurf, er soll Tupac Shakur zwar nicht selbst erschossen, aber die Tat organisiert haben. Der Hintergrund, ein vorangegangener Streit und Rivalitäten zwischen Straßengangs aus Compton im Raum Los Angeles. Was führte nach so langer Zeit zum Prozess? Der Angeklagte hatte vor einigen Jahren ein Buch mit Enthüllungen über die Tat veröffentlicht und dort und in Medieninterviews etwa behauptet, er habe damals im Tatauto gesessen und die Waffe besorgt. Im Falle einer Verurteilung könnte dem Angeklagten eine lebenslängliche Freiheitsstrafe drohen.
0: Ein Flug der kanadischen Gesellschaft Porter Airlines musste gecancelt werden, weil ein Kleinkind sich nicht anschnallen wollte. Das meldet die Airline. Das Kind hatte sich geweigert, sich hinzusetzen und den Gurt anzulegen. Wegen der dadurch entstandenen Verzögerung musste das Flugzeug zum Terminal zurück und konnte nicht mehr vor der Nachtruhe abheben. Das waren die Nachrichten mit Cedric Bies. Das Wetter, im Norden regnet es noch etwas, sonst ist es fast überall trocken bei Temperaturen zwischen 20 und 13 Grad. Später dann teilweise Sonne, einzelne Schauer noch im Norden bei Temperaturen bis zu 36 Grad. Es ist jetzt 5:03 Uhr.
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1: Mit Benji und Sophie, guten Morgen zusammen, hi.
2: Hallo, ich habe heute Morgen noch die kleinsten Äugchen, die ihr euch vorstellen könnt auf dieser Welt.
1: Tatsächlich, muss ein bisschen schielen und ein bisschen zoomen, um da rein.
2: Suchen.
1: Ja. Wo sind sie, wo hast du deine Äuglein gelassen heute?
2: In meinem Bett, irgendwie habe ich heute Nacht ultra wenig geschlafen. Ich wünsche es euch, dass ihr alle noch schön in eurem Bettchen liegt, vielleicht noch ein bisschen in Träumen schwelgt und besser geschlafen habt als ich.
1: Weiß ich, wenn man um 5:30 Uhr schon wach sein sollte, dann weiß ich nicht, ob das so erholsam war.
2: Wahrscheinlich nicht.
1: Hey, aber egal. Wir starten trotzdem gut gelaunt in den Montag und hoffen, eine ganz tolle Woche zu haben.
2: Machen wir uns.
1: Jetzt Alex Boren. They say the holy water's watered down, and this town's lost its

0: Weekend. Vorbei ist es leider.
1: Oh, Manu, aber nächster Song ist auch nicht gerade aufbauender. Maybe you're the problem.
0: Oh Gott, heute kleine Therapiestunde hier heute Morgen bei das Ding.
1: Ich wollte sagen, du bist es nicht. Ich freue mich, hier mit dir zu sitzen.
0: Ja, ich finde es auch ganz großartig.

0: Ey, guten Morgen. Es ist 5.42 Uhr, wenn ihr schon wach seid. Hallo.
1: Startet schön in den Montag rein.
0: Cool, ja.
1: Wir sind hier ja die Morning Show. Deswegen haben wir hier eine wichtige, also wirklich die wichtigste Aufgabe von uns ist natürlich, über Kaffee zu reden.
0: Natürlich.
1: Ja. Haben wir jetzt auch direkt schon wieder. Ich habe eine kleine Beschwerde einzulegen.
0: Bitte.
1: Für mich hat es nicht mehr gereicht. Unsere Kaffeemaschine ist eine kleine Diva.
0: Mhm.
1: Sie hat das Komplettpaket gewollt, aber es war schon zu spät. Deswegen konnte ich mir jetzt keinen Kaffee rauslassen. Also Wasser, Kaffeesatz ausleeren, Bohnen. Nachfüllt, alles muss man machen, habe ich jetzt nicht gemacht. Sorry auch an die Kollegen, die nach mir kommen, die müssen es jetzt machen.
0: Liebe Grüße, dann habe ich noch ein zweites Kaffeethema und zwar habe ich ein neues Lieblingstier. Es könnten auch wir sein.
1: Die Kaffeebohne.
0: Es wurde tatsächlich eine neue Froschart gefunden, der Kaffeefrosch.
1: Oh, ja. Wie sieht der aus?
0: Der ist ganz klein, der ist ganz süß und der ist in Costa Rica unterwegs und der ist in Kaffeeplantagen, da lebt der wohl.
1: Mm.
0: Also der frisst jetzt nicht Kaffee und der trinkt auch keinen Kaffee, aber der lebt halt dort auf diesen Blättern und so, weißt du? Deswegen ist grün, braun gefleckt sogar ein bisschen.
1: Ja.
0: Ne? Also das ist so wie so ein Kaffee-Ding. Und nicht größer als 4 cm.
1: Das finde ich ist ein ganz toller Spitzname. Du bist ab jetzt mein kleiner Kaffeefrosch.
0: Oh, das ist auch so ein richtig... Oh, das ist so ein kleiner... wenn du dein Schatzi so irgendwie...
1: Ja, aber...
0: Ja,
1: ist okay für dich?
0: Ja,
1: Kaffeefrosch?
0: Ja, passt schon.
1: Gut.

0: Wir haben es gleich 5.50 Uhr und ich sage damit herzlich willkommen im neuen Schuljahr an Rheinland-Pfalz, Hessen und im Saarland. Da sind die Sommerferien jetzt vorbei.
1: Vorbei ist es. Und da habt ihr wahrscheinlich heute Morgen in euren Schulranzen reingeschaut und festgestellt, dass da eine Dose schimmelt.
0: Da war noch so ein Salamibrötchen drin.
1: Ich habe mal ganz kurz, es ist jetzt nicht großartig toll recherchiert und wahrscheinlich journalistisch auch nicht hundertprozentig.
0: Das lieben wir ja. Was hast du recherchiert?
1: Ich habe geschaut, kann man eine verschimmelte Dose nach 6 Wochen noch säubern und benutzen?
0: Ja, kann man.
1: Ja, steht da, dass es tatsächlich Voraussetzung ist, dass das Material porenfrei ist. Also Edelstahl oder glattes Glas, da ist es gar kein Problem. Wenn du so Plastikdosen mit Gummiringen und so, weil da sind Poren, das sollte man schon sehr gründlich waschen.
0: Ja, also ich finde, das ist halt auch die größte Überwindung, dass dann da rauszunehmen.
1: Hast du auch schon weggeschmissen?
0: Also dann lieber
1: einfach,
0: ganzes Ding wegwerfen. Tschüss.
1: Okay, also heute Morgen wird ordentlich geschrubbt. Ich habe eine Spülmaschine rein.
0: Ja, liebe Grüße an die Eltern, die freuen sich.
1: Ja, ganz liebe Grüße. Und habt einen schönen ersten Schultag, falls ihr jetzt schon wach sein solltet, weil ihr irgendwie einen Schulweg von 3 Stunden habt.
0: Genau.

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1: Mit Paul, moin. Der nächste Streik bei der Saarbahn wurde verschoben. Eigentlich sollten die Lokführer heute zum Schulstart bei uns im Saarland streiken. Jetzt hat die Lokführergewerkschaft GDL den Streik kurzfristig auf morgen verschoben. Die Saarbahn fährt deshalb heute auf der Linie S1 nach dem regulären Fahrplan. Ab morgen gilt dann ein Ersatzkonzept. Zwischen Riegelsberg Süd und Saargemünd fahren vor allem zum Schulbeginn und zum Schulende einzelne Bahnen. Zusätzlich gibt's auch Ersatzbusse. Die Saarbahn kritisiert die kurzfristige Änderung aber und spricht von einem Hin und Her, das die Planung für Fahrgäste und das Unternehmen erschwert. Am Wochenende ist die neue Saison im Profifußball wieder losgegangen. In der dritten Liga hat der 1. FC Saarbrücken gegen Rot-Weiß Essen gespielt und 5:2 gewonnen, zu Hause im Ludwigspark. Kai Brünker war einer von 5 Saarbrücker Torschützen.
2: Ja, alles gelungen heute. Leider 2:0 zurückgelegen, aber dann absolute Moral gezeigt, super Fußball nach vorne gespielt und ja, absolute Mentalität an den Tag gelegt, dass wir das Ding dann 5:2 drehen.
1: Die Polizei hatte während des Spiels aber auch gut zu tun. 4 Leute mussten das Stadion verlassen. In den vergangenen beiden Monaten war es in Westeuropa so warm wie noch nie im Juni und im Juli. Das teilte der Klimawandeldienst des EU-Programms Copernicus mit. Die Durchschnittstemperatur lag bei 21,6 Grad. Das sind rund 2,8 Grad über dem bisherigen Rekord von vor 4 Jahren. Und wir schauen aufs Wetter. Heute gibt's viel Sonnenschein. Am Nachmittag zeigen sich dann gelegentlich noch mal ein paar Wolken. Es bleibt aber trocken und es wird heiß bei Höchstwerten bis zu 34 Grad. Gerade haben wir 16 Grad in Felsberg, 14 Grad in Ballern und 14 Grad bei euch in Homburg. Heißt, lüftet am besten noch mal gut durch.
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4: Mit Benji und Sophie, guten Morgen zusammen. Hallo.
5: Schönen Montag euch. Es ist so crazy. Hochzeiten sind gerade schon auch so ein bisschen mein Roman Empire.
4: Ganz
5: liebe
4: auch.
5: Grüße. Ja. Liebe Grüße an meine beste Freundin, die auch gerade heiratet.
4: War am Wochenende auch unterwegs auf einer Hochzeit. 8.8. Da wird natürlich gerne geheiratet.
5: Wegen Unendlichkeit, die kannst du umkippen.
4: Ja,
5: toll.
4: Ja. Aber auch generell, auch Promis. Hier Ronaldo, Cristiano Ronaldo, da war ja auch groß.
5: Rumors waren da vor allem.
4: Er heiratet am Wochenende auf Madeira. Alle dachten es, aber nein. Am Ende kam an diese Kirche, wo alle dachten, dass er heiraten würde, einfach ein anderes Pärchen.
5: Die sind jetzt Fame. Ja. Sie hatten einen Aufruhr von 2000 Leuten, Paparazzi, alles. Und es waren einfach irgendwelche Randoms, die geheiratet haben.
4: Vielleicht hat Ronaldo das auch absichtlich gemacht.
5: Ja, safe.
4: Rumors gespreadet, damit die mal anderen da ein bisschen Hochzeitsgäste extra noch bekommen.
5: Oh, ja, das ist eine kleine Verschwörung, die du hier aufmachst.
4: Falls ihr auch gerade irgendwie auf Hochzeiten rumtanzen müsst oder sowas, dann checken wir gleich mal, was man so beachten sollte, wenn man so auf die erste Hochzeit geht.
5: Ja, voll.
4: Wie viel schenke ich?
5: Was kleide ich an?
4: Ja, ja, alles
5: wichtig.
4: Das.
5: Wichtig. Kriegt ihr nach 2 Songs.

0: Guten Morgen, hier ist das Ding.
1: It is wedding season. Bei den Stars, hier Dolly Parton, Taylor Swift, Knossi, Leclerc und natürlich auch im echten Leben.
0: Natürlich. Ja, wirklich, die Instagram-Story am Wochenende war voll, glaube ich. 8.8.
2: Ist ja ein toller Datum gewesen, super. Selbst war ich auch unterwegs, habe bei einer Freundin ein Standesamt fotografiert.
1: Oh. Ja, ich darf die Traurede für nächstes Wochenende für meine beste Freundin machen.
0: Ach,
1: und auch
0: süß.
1: Sonst sind hier Hochzeiten ja ein relativ großes Thema, gerade auch, was man schenkt und so.
0: Ja, ja, ich finde es ultra schwierig. Ich hasse auch so Geschenke, ehrlich gesagt, immer so irgendwie zu überlegen.
1: Wie viel also, Geld?
0: So Stress, was mache ich? Wie viel darf ich geben? Und was ist okay?
1: Wir haben es euch deshalb mal zusammengefasst hier. Das erste Mal Hochzeit. Here we go.
3: Zuallererst, jedes Brautpaar hat seine eigenen Regeln. Deswegen erstmal alles entspannt. Sprecht einfach mit den beiden, wenn ihr euch irgendwo unsicher seid. Trotzdem gilt allgemein, macht die Handys bei der Trauung einfach aus und bringt nicht einfach ohne Einladung jemanden mit. Große Frage ist ja oft Geld. Geld ist natürlich das beste Gastgeschenk, weil Hochzeiten sind einfach teuer ohne Ende. Aber mehr ist nicht gleich mehr, sagt Knigge-Expertin Nicole.
4: Es geht ja immer um die Wertschätzung dabei und das lässt sich nicht bepreisen. Du kannst ja auch, wenn du nicht so viel Geld ausgeben möchtest oder kannst, kannst du ja auch noch ein persönliches Geschenk dazu machen.
3: Idee, ihr kauft mit Freunden gemeinsam was Schönes und legt einfach zusammen. Oft gefragt auch der Dresscode. Jedes Paar hat eigene Wünsche. Trotzdem gilt, trägt die Braut weiß, ist diese Farbe in allen Schattierungen eigentlich tabu. Und Pro-Tipp von der Traurednerin, verzichtet abends auf große Verabschiedungen. Irgendwann will das Brautpaar nämlich auch einfach abschalten, feiern und entspannen. Haut einfach ab und schreibt den beiden eine nette WhatsApp mit euren Eindrücken und eurem Dank. Da freuen die beiden sich am nächsten Tag nochmal umso mehr.
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0: 6.16 Uhr haben wir es. Ihr hört das Ding.
1: Guten Morgen zusammen. Ja, Waldbrände in Urlaubsländern sehen wir gerade im Sommer leider immer wieder. Jetzt betrifft es aber auch unser das Ding-Viertel. Da geht es auch gerade ziemlich ab am Wochenende. Erst gab es wieder einen Brand im Taunus zum Beispiel. Bei Gräfenwiesbach ist jetzt zum Glück aber wieder unter Kontrolle.
0: Michael hat den Einsatz in Bad Schwalbach als Kreisbrandmeister mitgeleitet. Da gab es auch einen heftigen Brand. Der ist jetzt auch unter Kontrolle. Er hat selbst fetten Respekt, was die freiwilligen Feuerwehrleute da in den Wäldern abgerissen haben.
2: Die kommen aus ihrer Freizeit, die haben sich nicht darauf vorbereitet, dass sie hier zu diesem Großeinsatz müssen. Und da kann es sein, dass man vielleicht gerade aufgewacht ist, noch nicht genug getrunken hat und nicht die Zeit hatte, so viel aufzufüllen.
1: Und eine Person hatte da sogar einen Kreislaufkollaps, den anderen ist zum Glück nichts passiert. Vielleicht auch, weil dann doch die Outfits auch mal geswitcht wurden.
2: Wir nutzen bei Waldbränden eine leichtere Schutzkleidung, dass wir nicht mit dickem Atemschutzgerät vorgehen müssen, um die Belastung so gering wie möglich zu halten. Trotzdem ist es eine außergewöhnliche Belastung in einer komplett zugedeckten Kleidung.
1: Ja, Chris, überleg mal, du musst bei der Hitze auch noch mit fetten Klamotten da durch den Wald am Brand, Alter.
0: Das ist so heftig, aber ein krasses Problem ist nicht nur die Anstrengung oder auch der Wind, der kommt ja auch noch dazu, sondern vor allem auch das viele Löschwasser, das in den Wald überhaupt reinzubekommen.
2: Wir haben keine Hydranten, keine Wasserentnahmestellen, das heißt, wir müssen das Wasser von irgendwelchen Hydrantennetzen immer in den Wald fahren, dort übergeben, wieder zurückfahren auf engen Waldwegen, wo man sich nicht entgegenfahren kann, und auch die Hochbehälter, die hier vor allem das Wasser speisen, sind teilweise leer gefahren worden durch den massiven Brandangriff.
1: Junge, es ist wirklich, wenn du überlegst, Brand und alles, was am schlimmsten passieren kann, kommt beim Waldbrandgefühl zusammen. Es ist heiß, es ist kein Wasser da.
0: Es windet und macht den Sauerstoff rein.
1: Es ist alles Kacke. Deswegen passt auf, werft keine Kippen irgendwie aus dem Fenster raus oder so gerade, und krassen Respekt vor allen Leuten, die dagegen ankämpfen.
0: Danke an die Feuerwehr.

0: Es ist Montagmorgen, Leute, 6.23 Uhr. Guten Morgen zusammen.
1: Ihr hört das Ding. Hallo, hallo.
2: Hallo, hallo.
1: Ich sterbe gerade für so Reality-TV-Casting-Serien und ich möchte zwei davon empfehlen.
0: Bitte gib her, ich
1: habe Reality. Das ist so großartig. Ja. Also erstmal America's Sweetheart, also quasi wie die Dallas Cowboys Cheerleader, das Cheerleader-Team der NFL von den Cowboys gebildet werden.
0: Ja, okay.
1: Großartig. Es ist so, es gibt ganz viel Tränen, Tanzen, Druck und so. Schaut's euch an. Mhm. Und noch krasser fand ich damals Popstar Academy.
0: Oh.
1: Cat's Eye. So, jetzt müsst ihr auch checken, warum das Sinn ergibt, dass
0: ich
1: das hier
0: erzähle. Cat's Eye hören.
1: Ja.
0: Ich verstehe.
1: Da wurden so Talente aus der ganzen Welt gecastet und die hatten so ein richtig krasses Bootcamp. Ich hab da so mitgefiebert, bis dann halt eben 6 Girls Cat's Eye die Band wurden.
0: Mhm.
1: Und eine neue Doku ist da jetzt wohl auch in the making.
0: Hast du dieses wirklich alles gesehen?
1: Ja.
0: Wie die entstanden sind hier, die
1: ja.
0: Cat's Eye?
1: Das war richtig geil, das war richtig interessant. Die mussten ganz viel dancen, die mussten ganz viel singen. War hart.
0: Okay, also würdest du sagen, verdient, dass sie am Ende Cat's Eye
1: voll
0: geformt haben?
1: Ja.
0: Okay.
1: Hammer.
0: Ja, der neue Song, Animal, der läuft auch gut. Gibt's jetzt hier für euch bei das Ding, ne?
1: Ja.
0: Oh,
1: Animal.

0: Heute soll in Las Vegas der Prozess um den Mord an Tupac Shakur beginnen. Er war 25 Jahre alt, als er vor 30 Jahren von Schüssen aus einem vorbeifahrenden Auto tödlich verletzt wurde. SR-Info-Reporterin Antje Sieb sagt euch, wieso der Prozess erst jetzt startet.
1: Die Ermittler sagen, sie hätten eigentlich schon lange in etwa gewusst, was passiert ist, aber sie hatten keine handfesten Beweise. Und das hätte sich vor 3 Jahren geändert. Da haben sie dann nämlich den Verdächtigen festgenommen. Der Auslöser dafür war, der Mann selber, der heute 63 ist, hat vor ein paar Jahren ein Buch veröffentlicht und dabei ging es eben auch um die Tat. Und da und in Medieninterviews hat er zum Beispiel gesagt, dass er im Tatauto gesessen und die Waffe besorgt hat.
0: Wie viele von euren Freunden haben einen E-Scooter? Der Versicherungsverband GDV hat herausgefunden, dass letztes Jahr rund 1,7 Millionen E-Scooter in Deutschland versichert waren. Das sind doppelt so viele wie noch vor 4 Jahren. Gleichzeitig geht die Zahl der Leihscooter mittlerweile zurück. Eine Unfallforscherin sagte, dass Fahrer von privaten Scootern auch eher einen Helm tragen würden und sich besser an die Verkehrsregeln halten würden. Außerdem fordert sie, dass die Regeln für E-Scooter auch auf weiterführenden Schulen unterrichtet werden. Die Löscharbeiten nach dem großflächigen Wiesenbrand in Freisen sind in der Nacht beendet worden. Laut Innenminister Joost waren gestern Abend noch 210 Einsatzkräfte vor Ort von der Feuerwehr und dem DRK. Bei dem Einsatz wurden 2 Feuerwehrleute durch Rauchgas verletzt. Zahlen vom Katastrophenschutz zeigen, dass zeitweise 1,5 Hektar in Flammen gestanden haben. Das sind etwas mehr als 2 Fußballfelder. Und wir schauen aufs Wetter. Heute gibt's viel Sonnenschein und es wird heiß. 18 Grad gerade in Dillingen, 19 Grad in Hirschstedt und 17 in Kleinblittersdorf.
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4: geht euch. Mit Benji und Sophie. Gumo.
5: Hey, hey, hey. Entspannten Start in diese neue Woche. Es ist Montag. Oh, wir haben es kurz nach 6:30.
4: Und das ist Raindance von Dave und Tabs. Kommt gut rein.
6: Schön, wenn das mal helfen würde, dieser Regentanz. Ein
7: bisschen Regen im Viertel wäre nicht schlecht.
4: Ja.
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0: Lasst euch an diesem Morgen von mir, wenn ihr in eurem Bett liegt oder beim Zähneputzen seid, gesagt sein. Es kommt nicht auf die Weite an, sondern auf intensive Stoßkraft.
1: Sagt nicht nur Benji, sondern auch Kugelstoßerin.
0: So.
1: Jemisy Mabry aus der Pfalz.
2: Es wird auf jeden Fall ein guter Konkurrenzkampf. Meistens spielt da die Weite gar nicht so unbedingt eine Rolle, sondern einfach dominanter zu sein. Und es ist natürlich der Ansporn, gleich in den ersten Stößen was Weites rauszusetzen.
0: Ja.
1: Yeah. Sie muss es wissen, sie tritt ab heute nämlich bei der Leichtathletik-EM in Birmingham an. Was dachtet ihr? Mein Gott, heute Abend könnte sie bereits im Finale stehen. Sie ist nämlich so eine der Favoritinnen.
0: Ja, wenn intensive Stoßkraft am Start ist, nämlich so.
1: Ja.
0: Aber jetzt mal Spaß beiseite. Wir haben da bei vielen ganz gute Chancen bei der EM. Auch natürlich mit Superstar und Zehnkämpfer Leon Neugebauer vom VfB Stuttgart. Der ist natürlich auch hochmotiviert.
3: Ich glaube, es wird einfach ein geiler Wettkampf. Ich war noch nie jetzt in Birmingham oder in der UK für einen Wettkampf. Deswegen, ich glaube, es wird cool werden. Hab schon vieles Gutes gehört. Und ja, also ich glaube, ich habe gute Chancen auf eine Medaille. Also ich meine, im Zehnkampf kann alles passieren, aber dann einfach da durchzuziehen.
0: Ne?
1: Ja, also das ist ja auch einer unserer hottesten Favoriten bei der EM. Und auch Leo möchte durchziehen. Ist auch witzig, weil Wortspiel, hast du gecheckt.
0: Ja, ja, hab ich natürlich gecheckt. Naja, er zieht auf jeden Fall auch durch heute Morgen, so wie ihr, wenn ihr aus dem Bett raussteigt. Und unsere Leichtathletik-EM könnt ihr euch wunderbar anschauen. Wird unter anderem auch übertragen im ZDF, habe ich gelesen. Das
1: super.
0: Ist ja großartig. Das wäre Sport zum Angucken. Ne? Selbst
1: ja?
0: nicht, aber angucken tut man sehr gerne.
1: Bei der Hitze.

0: Welcome back. Heute wieder erster Schultag in Rheinland-Pfalz, Saarland und in Hessen.
1: Ja.
0: Sommerferien sind rum.
1: Das ist immer ein stressiger Tag, finde ich, weil da will man besonders gut aussehen, wenn man so sich nach 6 Wochen endlich wieder sieht. Slayen muss man da.
0: Wirklich?
1: Ja, also ich persönlich wollte das immer.
0: Und wie macht man das dann richtig? Mhm. Machen wir das Outfit für den ersten Schultag.
1: Ja, ich werde jetzt hier überlegen, kurz vielleicht ein großes Teil anziehen in einer knalligen Farbe, wie zum Beispiel, heute habe ich eine rote Hose an und dann ein kleines Teil in der gleichen Farbe dazu. Dann haben wir so eine kleine Farbsituation, zum Beispiel eine rote Spange kombinieren.
0: Eine Kleinigkeit, aber nur
1: eine Kleinigkeit.
0: Und obenrum dann?
1: Da kann man dann weiß oder was anderes.
0: Also schlicht
1: was gedeckteres,
0: dann eher.
1: Genau, ja.
0: Ja, guck mal.
1: So machen wir das. Das ist die Farbsituation.
0: Schön. Also kommt ja auch gut in den ersten Schultag rein.

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1: Mit Paul, hi.
2: Der nächste Streik bei der Saarbahn wurde verschoben. Eigentlich sollten die Lokführer heute zum Schulstart bei uns im Saarland streiken. Jetzt hat die Lokführergewerkschaft GDL den Streik kurzfristig auf morgen verschoben. Die Saarbahn fährt deshalb heute auf der Linie S1 nach dem regulären Fahrplan. Ab morgen gilt dann ein Ersatzkonzept. Zwischen Riegelsberg Süd und Saargemünd fahren vor allem zum Schulbeginn und zum Schulende einzelne Bahnen. Zusätzlich gibt's auch noch Ersatzbusse. Die Saarbahn kritisiert die kurzfristige Änderung aber und spricht von einem Hin und Her, das die Planung für Fahrgäste und das Unternehmen erschwert. Am Wochenende ist die neue Saison im Profifußball wieder losgegangen. In der dritten Liga hat der erste FC Saarbrücken gegen Rot-Weiß Essen gespielt und 5:2 gewonnen zu Hause im Ludwigspark. Kai Brünker war einer von 5 Saarbrücker Torschützen.
3: Ja, alles gelungen heute. Leider 2:0 zurückgelegen, aber dann absolute Moral gezeigt, super Fußball nach vorne gespielt und ja, absolute Mentalität an den Tag gelegt, dass wir das Ding dann 5:2 drehen.
2: Die Polizei hatte während des Spiels aber auch gut zu tun. 4 Leute mussten das Stadion verlassen. In den vergangenen beiden Monaten war es in Westeuropa so warm wie noch nie im Juni und im Juli. Das teilte der Klimawandeldienst des EU-Programms Copernicus mit. Die Durchschnittstemperatur lag bei 21,6 Grad. Das sind rund 2,8 Grad über dem bisherigen Rekord von vor 4 Jahren. Und wir schauen noch aufs Wetter. Heute wird's schön. Gerade jetzt ist schon die Sonne am Start. Wir haben 13 Grad in Jägersburg, 15 Grad in Orscholz und jetzt schon 20 Grad bei euch in Tholey. Heute Mittag wird's noch heißer. Bis zu 34 Grad sind heute drin. Es bleibt aber trocken. Ganz viel Sonne, gelegentlich nur ein paar Wolken am Start.
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4: Mit Benji und Sophie, guten Morgen.
5: Hello, ich habe mal was zusammengeschnibbelt. Karlsruhe in Minecraft würde so klingen. Ne? Wahrscheinlich ungefähr so, wenn du irgendwie in die U-Bahn reinläufst oder so. Checkst du?
4: Ja, gut. Vielleicht ist es bald möglich, weil ein paar Jungs und Mädels vom KIT E-Sports-Team, die bauen halt legit gerade Karlsruhe in Minecraft nach.
5: Ja.
4: Ob das Wichtigste, das Schloss schon steht, checken wir gleich mit Louis. Der macht dann nämlich mit. Disco.

0: So ein Städtetrip nach Karlsruhe ist eine valide Idee, sage ich.
1: Ja, du, kann man schon machen.
0: Guten Morgen. Ja, man kann wirklich nichts sagen. Also es gibt gute Rahmen in Karlsruhe.
1: Klar.
0: Es gibt ein Schloss, man kommt super mit dem ICE hin. Tolle Anbindung.
1: Ja gut, wenn euch die Dinge jetzt nicht genug sind, dann schaut ihr in Zukunft ja einfach vielleicht, bevor ihr hinfahrt, erstmal in den Minecraft-Server vom KIT E-Sports-Team rein.
0: Ja.
1: Die bauen dann nämlich gerade Karlsruhe einfach nach.
0: Und Luis macht da mit. Wie weit seid ihr so nach so ein paar Wochen schon gekommen?
2: Tendenziell kommen wir jetzt recht gut voran. Die Prozentanzahl liegt, glaube ich, jetzt mittlerweile immer noch 0,0 Stellenbereich. Wir sind, glaube ich, bei 0,05 oder 6%.
0: Jesus.
2: Aber dafür, dass der Server erst seit einem Monat läuft, sind wir da schon gut dabei mit 50 Gebäuden oder so, die schon stehen.
1: Das dauert ja dann 100 Jahre.
2: Kommt drauf an, also je nachdem, wie viele Leute jetzt noch Lust haben, mitzuhelfen, geht es natürlich schneller.
1: Was denkst du, ist so das Komplizierteste, was ihr noch bauen werdet?
2: Also ich schätze mal, KSC-Stadion ist eins, was wahrscheinlich auch nicht gerade so einfach wird. Und ich schätze mal, was es auch nochmal ein bisschen Arbeit sein wird, sind die ganzen Bahnhöfe wie der Hauptbahnhof und so.
0: Ja, krass. Könnte ich jetzt einfach sagen, ich möchte gerne das Stadion bauen?
2: Also an sich, ja, kann man einfach drauf kommen. Jetzt beim Stadion haben wir das etwas zurückgehalten, weil das natürlich ein etwas markanteres Gebäude ist. Aber an sich reicht es einfach, wenn man Bock hat zu bauen. Auch wenn es auch nicht so gut ist, dann ist es nicht gleich, geh mal weg, sondern wir schauen dann auch schon, dass wir dann Tipps geben, komm, das kann man verbessern. Und somit entsteht dann doch ein gutes Haus.
0: Ich würde mich an, ich könnte eine Baustelle bauen, ein Loch.
1: Oh, wow.
2: Also wenn man Baustelle kommt, kommt man schon durch halb Karlsruhe durch, wenn man Baustellen
3: macht. 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

0: Hier ist das Ding.
1: Gleich mit Seth Aware von Tampa City.
0: So durch Karlsruhe steppen, ohne den Fuß vor die Tür zu setzen. Das geht auf einem Minecraft-Server vom KIT eSports-Team. Die bauen tatsächlich die komplette Stadt Karlsruhe virtuell nach. Hatten wir ja gerade schon davon, ne?
1: Und ich höre hier schon in meinem Ohr drin die ersten Jürgens wieder, die sagen, Sport, das ist doch kein Sport, das neumodische Zeugs, eSport. Oder was auf Schwäbisch, eSport. E-Sport.
0: E-Sport, tja, was ist das hier?
1: Ja, Louis vom Karlsruher Minecraft-Projekt, mal Real Talk. Wie viel Sport ist denn das wirklich?
2: Kommt drauf an, was man halt unter Sport definiert. Wer jetzt wirklich mit physischen Aktivitäten das definiert, ist es bei uns eigentlich dann doch recht schwach. Weiß ja.
0: Kopfsport.
2: Es ist wirklich Kopfsport und auch motorische Fähigkeiten, gerade was jetzt Reaktionszeit angeht und das Tastatur und Keyboard mit halt den Händen, dass man halt da eher geschult sein muss.
0: Also ich denke mir auch, also meine Mom zum Beispiel könnte kein FIFA spielen, ne?
1: Ich auch nicht.
0: Siehst du, da muss man schon auch was können.
1: Habt ihr so irgendwie specialige E-Sport-Klamotten?
2: Wir haben Trikots, da kam erst letztes, haben wir ein 10-Jahres-Trikot, weil wir jetzt schon seit 10 Jahren dabei sind. Da kann man dann auch seinen Spielernamen hinten drauf machen. Sehen ganz nett aus.
1: Jetzt baut ihr ja Karlsruhe nach, aber macht ihr auch an irgendwelchen E-Sport-Wettbewerben mit?
2: Ja, gerade in den anderen Ego-Shooter-Spielen, wie jetzt Valorant oder League of Legends. Und dann haben wir noch was etwas anderes, was ein bisschen offline ist, sind die unsere Card-Games. Und da sind dann auch verschiedene Offline-Turnieren, wo dann Kartenspiele gespielt werden.
0: Ja, voll interessant. Hey, voll cool, Louis, dass du uns mal einen kleinen Eindruck gegeben hast.
2: Jo, immer gerne.
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0: Es ist 7.21 Uhr und Sophie hat den Mund voll. Aber gar kein Problem, du. Weißt du, dann mache ich halt schnell hier die Anmoderation. Super, ich mache ein Quiz mit dir, du musst gar nicht reden.
1: Hallo.
0: Hast du runtergeschluckt?
1: Sorry.
0: Okay, schön. Ich möchte gerne, dass du mir die vier wichtigsten Glückshormone aufzählst. Kannst du sie zusammenkriegen?
1: Also die habe ich auf jeden Fall, weil ich jetzt gerade was gegessen habe.
0: Ja.
1: Ich würde sagen Dopamin, also Serotonin.
0: Ja.
1: Und vielleicht, ich bin ein kleiner Streber, das Kuschelhormon Oxytocin. Gehört es dazu?
0: Oh, tatsächlich ja. Das Einzige, was dir jetzt noch fehlt, ist das natürliche, was so Schmerz dämpft und so. Mm. Endorphine.
1: Oh, Endorphin. Kenne ich auch. Ich kenne sie alle. Großartig.
0: Ja, nicht schlecht. Richtig gut. Das sind so die vier wichtigsten. Und über eins davon hat James Hype einen Song gemacht.
1: Aber er hat es falsch geschrieben. Er schreibt nämlich Serotonin. Soll cool sein. Habe ich mal nachgeguckt.
0: Ach so.
1: Weil schreibt man Serotonin eigentlich.
0: Richtig cool.
1: Ja.
0: Richtig geil.

0: hart Auto gesessen und die Waffe besorgt hat.
1: Wie viele von euren Freunden haben einen E-Scooter? Der Versicherungsverband GdV hat herausgefunden, dass letztes Jahr rund 1,7 Millionen E-Scooter in Deutschland versichert waren. Das sind doppelt so viele wie noch vor 4 Jahren. Gleichzeitig geht der Zahl der Leihscooter zurück. Eine Unfallforscherin sagte, dass Fahrer von privaten Scootern auch eher einen Helm tragen würden und sich besser an die Verkehrsregeln halten. Außerdem fordert sie, dass die Regeln für E-Scooter auf weiterführenden Schulen unterrichtet werden. Die Löscharbeiten nach dem großflächigen Wiesenbrand in Freisen sind in der Nacht beendet worden. Laut Innenminister Joost waren gestern Abend noch 210 Einsatzkräfte vor Ort von der Feuerwehr und dem DRK. Bei dem Einsatz wurden 2 Feuerwehrleute durch Rauchgas verletzt. Zahlen vom Katastrophenschutz zeigen, dass zeitweise 1,5 Hektar in Flammen gestanden haben. Das sind etwas mehr als 2 Fußballfelder. Und zum Wetter. Es wird heiß im Saarland. Bis zu 34 Grad heute. Gerade haben wir 18 Grad in Saarwellingen, 15 Grad in Reiskirchen und 18 Grad in Oppen.
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4: Mit Benji und Sophie. Hallo, hallo.
5: Guten Morgen zusammen. Das sind T-Kens und Casper. 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

0: Wir sind in der Hochzeits-Ära. Oh. Es ist ja wohl nur am Heiraten gerade. 8.8. war am Wochenende. Da wurde geheiratet. Ich habe allein von drei Hochzeiten in meinem Umfeld mitbekommen. Mhm. Und war selbst auch auf einer. Nächste Woche nochmal.
1: Same. Yeah. Hast du schon mal eine Rede gehalten?
0: Auf einer Hochzeit? Mhm. Nein, tatsächlich noch nicht.
1: Ich habe jetzt eine geschrieben für Friends. Das hat sehr Spaß gemacht. Die wird nächste Woche gehalten. Und jetzt bin ich ja schon im Hochzeitsflow drin. Deshalb habe ich mir jetzt mal so ein paar Promi-Pärchen rausgesucht, die in letzter Zeit auch geheiratet haben. Und hab denen mit dir zusammen hier eine kleine Hochzeitsrede vorbereitet.
0: Oh, aber sag nicht für welche Pärchen. Mhm. Lass daraus ein Quiz machen.
1: Ja. Wir hauen auch was raus.
0: Okay, warte. Du hast es aufgeschrieben.
1: Ja.
0: Und dann gib mal her. Warte, wir können das. Okay.
1: Ja.
0: 0172 10951. Für welches Promi-Pärchen hat Sophie hier wohl eine Trauerrede? Genau. Zum Glück nicht Trauerrede, sondern eine. Naja, wer weiß. Manchmal ist die Ehe dann am Ende.
1: Das ist
0: auch egal.
1: Ist keine Trauerrede. Also, das ist eine Trauerrede. Let's go.
0: Für wen? Die Ehe ist wie eine Perle. Manchmal läuft's rund, manchmal glitzert sie bunt, manchmal aber rutscht sie von der Kette. Und da heißt es, nicht traurig sein, sondern shake it off.
1: Wir wissen alle noch, wie ihr euch kennengelernt habt. Ob im Podcast oder in der Doku. Ihr habt die Welt dran teilhaben lassen und eure Verlobung. Unser Sportlehrer heiratet unsere Englischlehrerin. Ich sag mal so, das war wahrscheinlich der größte Touchdown in eurem Leben.
0: Wir, eure Freunde und Familie, sind jetzt hier zusammen in New York und feiern heute eure Love Story.
1: Auf euch.
0: Habt ihr eine Idee? Wer hat hier wohl geheiratet? Für wen war das die Hochzeitsrede? 0172 10 10 951. Es gibt eine Das Ding Sonnenbrille zu gewinnen. Ich würde dich gerne.

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0: Für wen hat Sophie hier eine Traurede geschrieben?
1: Die Ehe ist wie eine Perle. Manchmal läuft's rund, manchmal glitzert sie bunt, manchmal aber rutscht sie von der Kette. Und da heißt es, nicht traurig sein, sondern shake it off.
2: Wir wissen alle noch, wie ihr euch kennengelernt habt. Ob im Podcast oder in der Doku. Ihr habt die Welt dran teilhaben lassen und eure Verlobung. Unser Sportlehrer heiratet unsere Englischlehrerin. Ich sag mal so, das war wahrscheinlich der größte Touchdown in eurem Leben.
1: Wir, eure Freunde und Familie, sind jetzt hier zusammen in New York und feiern heute eure Love Story.
2: Auf euch! Das ist doch so eindeutig, Leute. 0172 10 10 951. Es springt mir das Ding Sonnenbrille raus. Wer war das?

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0: Ist das nah dran?
1: Da brauche ich doch direkt die Taschen.
0: Ja, es geht wieder los. Es ist Hochzeitsseason, ja. Leute.
1: Heiraten ist gerade überall. Es ist Sommer, die ersten Friends und Cousins heiraten und natürlich auch die Stars. Und dazu gehören natürlich auch Hochzeitsreden.
0: Ja, wir haben eine geschrieben, besser gesagt, du hast eine geschrieben, Sophie, für eine gute Freundin auch unter anderem.
1: Ja.
0: Aber auch für ein Promi-Pärchen, was dieses Jahr geheiratet hat, haben wir ein kleines Quiz draus gemacht. Wir haben den Namen rausgelassen aus dieser Rede und ihr musstet raten, wer das denn wohl ist, der diese Rede bekommen hat von Sophie. Tobi aus Karlsbad ist in der Show hier. Hallo, grüß dich Tobi.
2: Hi, guten Morgen.
1: Du, jetzt mal eine ganz freche Frage. Bist du verheiratet?
2: Noch nicht.
0: Ist ja geplant?
1: Ja.
2: Nicht konkret, aber so im Lebensplan auf jeden Fall. Irgendwann wäre schon schön.
0: Okay, da geht eine Richtung auf jeden Fall in diese Richtung auch, dass man dir mal jemand eine Traurede schreibt.
2: Ja, das darf dann natürlich auch nicht fehlen.
0: Sehr schön. Tobi, was denkst du denn, für wen hat denn Sophie diese Traurede, die wir gerade gehört haben, geschrieben?
2: Ja, es gab ja eindeutige Hinweise mit Shake It Off und Touchdown. Also das muss Taylor Swift mit ihrem Travis sein.
0: Bist du denn so Swiftie und hast das alles mitbekommen? Und
2: meine Freundin ein richtiger Swiftie und da wird man natürlich automatisch mit reingezogen. Deswegen bin ich informiert.
1: Sehr gut.
0: Eher von Vorteil.
1: Dann würde ich sagen, dann hat dich deine Freundin gut gebrieft, lieber Tobi. Du bekommst wieder Stigma-Brille.
2: Ja, sehr nice.
0: Dann wünschen wir dir einen tollen Tag und eine Hochzeit, die vielleicht an die von Travis Kelce und Taylor Swift rankommt.
1: Also erstmal braucht man eine Verlobung, der Tobi. Das
0: natürlich
1: also,
0: auch.
1: Das lege ich dir jetzt mal nahe. Mit einem Swift würde ich mich auch verloben.
2: Ja, auf jeden Fall. Vielen Dank
0: Grüße.
2: Euch.
0: Mach's gut, Tobi.
1: Und für deine Freundin gibt's jetzt auch noch ein Highlight Taylor Swift Song. So High School.
0: Oh, da kannst du gleich mitsingen, Tobi.
1: Ja.
2: Sehr nice. Danke.

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1: Mit Paul. Moin. Viele von euch erinnern sich dran, als im November letztes Jahr ein Gerichtsvollzieher in Bexbach getötet wurde. In einer knappen Stunde geht der Prozess weiter, die Plädoyers werden erwartet und auch ein Urteil könnte heute fallen. Vor Gericht steht ein 42-Jähriger, der ist angeklagt, weil er den Gerichtsvollzieher damals erstochen haben soll, als dieser eine Zwangsräumung vollstrecken wollte. Die Anklage lautet auf Mord. Heute startet bei uns im Saarland ja das neue Schuljahr. Eigentlich hätte es heute auch direkt den nächsten Streik bei der Saarbahn geben sollen. Die Lokführergewerkschaft GDL hat den aber auf morgen verschoben. Das heißt für euch, die Linie S1 fährt heute wie gewohnt nach Plan. Wenn der Streik dann morgen losgeht, wird es ein Ersatzkonzept geben. Zwischen Riegelsberg Süd und Saargemünd sollen insbesondere zum Schulbeginn und Schulende einzelne Bahnen fahren. Außerdem sollen parallel auch Busse fahren. In Birmingham startet heute die Leichtathletik-EM. Ob Deutschland heute schon direkt eine Medaille gewinnen kann, weiß SR-Info-Reporterin Irina Knepp.
2: Allen voran Yemesi Mapui, die Kugelstoß-Olympiasiegerin, ist die heißeste Kandidatin auf das erste deutsche Edelmetall. Außerdem wird Europas schnellste Frau gesucht, natürlich mit Gina Lückenkämper. Die Europameisterin von München über die 100 Meter ist nach einem Zeckenbiss allerdings zuletzt nicht in Topform gewesen.
1: Die Wettkämpfe werden heute Abend im Ersten übertragen. Und wir schauen auch aufs Wetter. Heute wird's richtig schön im Saarland. Gerade jetzt ist auch schon die Sonne am Start. 21 Grad haben wir schon in Eidenborn, 14 Grad erst in Schiffweiler und 17 Grad bei euch in Ottweiler. Nachmittag können noch ein paar Wolken auftauchen. Es bleibt aber grundsätzlich trocken. Wird wie gesagt heiß. Bis zu 34 Grad sind heute drin.
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4: Mit Benji und Sophie heute Morgen. Hallo.
5: Hello. Und es ist Montag und es ist der erste Schultag wieder nach den Sommerferien in nicht in Baden-Württemberg, in Hessen, in Rheinland-Pfalz und in Saarland. Baden-Württemberg, die dürfen noch ein bisschen chillen.
4: Überall außer in Baden-Württemberg geht heute gefühlt die Schule wieder los. Also durchatmen und jetzt seid ihr ja wahrscheinlich drin. 8 Uhr geht's ja meistens los.
5: Ja, da kommt dann der Schulgong.
4: Ja, bei uns ging die Schule um 7.30 Uhr los damals.
5: Bei uns 7.45 Uhr. Frag mich nicht, wer sich das überlegt hat.
4: Was ist bester Start für Schulzeit? Oh. 7.30 Uhr schon gut, muss ich sagen.
5: Früh finde ich das. Mein Bus kam immer um 7.25 Uhr, weiß ich noch. LG an den 119er.

0: angebracht. Ihr hört das Ding. Guten Morgen.
1: Hallo zusammen. Schön, dass ihr da seid.
0: Am Wochenende jetzt erstmal Karte gekauft, Tape bestellt, damit ich mein Kleid noch festtapen kann. Jesus. Rede fertig geschrieben. You name it. Hochzeitsseason. Das ist auch eine kleine Stresssituation.
1: Ja, wir haben gerade rausgefunden, dass wir beide voll in diesem Hochzeitsgame irgendwie drin sind. Ich war am Wochenende auch unterwegs, habe da standesamtlich Fotos gemacht von guten Freunden auch. Und am nächsten Wochenende ist dann auch die Feier. Und es ist schon stressig so, ne?
0: Total.
1: Also, ja, ja.
0: Man weiß auch gar nicht immer so, wie viel Geld schenke ich denn jetzt?
1: Was ziehe ich an?
0: Welche Farben dürfen, welche nicht? Julia aus dem Das Ding-Team hat das mal für euch zusammengefasst. Das erste Mal Hochzeit, here we go.
2: Zuallererst, jedes Brautpaar hat seine eigenen Regeln. Deswegen erstmal alles entspannt. Sprecht einfach mit den beiden, wenn ihr euch irgendwo unsicher seid. Trotzdem gilt allgemein, macht die Handys bei der Trauung einfach aus und bringt nicht einfach ohne Einladung jemanden mit. Große Frage ist ja oft Geld. Geld ist natürlich das beste Gastgeschenk, weil Hochzeiten sind einfach teuer ohne Ende. Aber mehr ist nicht gleich mehr, sagt Knigge-Expertin Nicole.
3: Es geht ja immer um die Wertschätzung dabei und das lässt sich nicht bepreisen. Du kannst ja auch, wenn du nicht so viel Geld ausgeben möchtest oder kannst, kannst du ja auch noch ein persönliches Geschenk dazu machen.
2: Idee, ihr kauft mit Freunden gemeinsam was Schönes und legt einfach zusammen. Oft gefragt auch der Dresscode. Jedes Paar hat eigene Wünsche. Trotzdem gilt, trägt die Braut weiß, ist diese Farbe in allen Schattierungen eigentlich tabu. Und Pro-Tipp von der Traurednerin, verzichtet abends auf große Verabschiedungen. Irgendwann will das Brautpaar nämlich auch einfach abschalten, feiern und entspannen. Haut einfach ab und schreibt den beiden eine nette WhatsApp mit euren Eindrücken und eurem Dank. Da freuen die beiden sich am nächsten Tag nochmal umso mehr.

0: schwöre hiermit heilig, dass ich nie wieder mich über mein Arschwasser beschweren werde wegen Hitze.
1: Ich werde dich daran erinnern.
0: Ja, bitte.
1: Es gibt Leute, die reisen trotz Hitzewellen gerade übelst ab. Und zwar sind es die Feuerwehrleute all over the world, auch hier im Distinktviertel.
0: Im Taunus zum Beispiel, bei Grävenwiesbach und Bad Schwalbach, da waren am Wochenende unter anderem so kleinere Waldbrände, alles unter Kontrolle zum Glück mittlerweile, dank natürlich den Einsatzkräften vor Ort. Ne?
1: Ja, Michael hat den Einsatz in Bad Schwalbach als Kreisbrandmeister mitgeleitet. Er weiß, was die Leute da geleistet haben.
2: Die kommen aus ihrer Freizeit, die haben sich nicht darauf vorbereitet, dass sie hier zu diesem Großeinsatz müssen. Und da kann es sein, dass man vielleicht gerade aufgewacht ist, noch nicht genug getrunken hat und nicht die Zeit hatte, so viel aufzufüllen.
0: Ja, und eine Person hatte auch einen Kreislaufkollaps, den anderen ist zum Glück nichts passiert. Vielleicht auch, weil die Outfits dann geswitcht wurden.
2: Wir nutzen bei Waldbränden eine leichtere Schutzkleidung, dass wir nicht mit dickem Atemschutzgerät vorgehen müssen, um die Belastung so gering wie möglich zu halten. Trotzdem ist es eine außergewöhnliche Belastung in einer komplett zugedeckten Kleidung.
1: Ja, krasses Problem, nicht nur die Anstrengung oder der Wind, sondern vor allem auch das viele Löschwasser in den Wald zu kriegen.
2: Wir haben keine Hydranten, keine Wasserentnahmestellen. Das heißt, wir müssen das Wasser von irgendwelchen Hydrantennetzen immer in den Wald fahren, dort übergeben, wieder zurückfahren auf engen Waldwegen, wo man sich nicht entgegenfahren kann. Und auch die Hochbehälter, die hier vor allem das Wasser speisen, sind teilweise leer gefahren worden durch den massiven Brandangriff.
0: Das klingt wirklich wie das Schlimmste, was überhaupt passieren kann für einen Feuerwehrmann, um einen Brand zu löschen.
1: Voll.
0: So ein Waldbrand. Deswegen noch krasser, dass da geholfen wird und gemacht wird, damit das sich nicht alles weiter riesig ausbreitet. Vielen Dank.
1: Danke euch, ja.

0: Was für Torschimmer, Bennett hier bei das Ding um 8.23 Uhr. Guten Morgen.
1: Da sind wir wach. Wachgeschallert, würde ich sagen.
0: Absolut, absolut.
1: Es gibt ja Stimmen, die sagen, Deutschland hat ein Moshpit-Problem.
0: Ja, das sage ich auch. Ich hasse Moshpits und dass wir jedes Mal immer nur noch am Moshpitten sind, selbst wenn es keinen Drop mehr gibt. Also ja. Es ist völlig aus dem Zusammenhang gezogen mittlerweile.
1: Ja. Ja. I get you, genau. Und Finch hat in unserem Das Ding YouTube- und TikTok-Format Songtindern unserer Host Celi erzählt, er persönlich für sich auf seinen Konzerten hat's gelöst.
2: Wir haben's gelöst. Ja? Wir haben Schlagerstrudel draus gemacht.
3: Also. Ja. Also auf deinen Konzerten willst du lieber einen Schlagerstrudel?
2: Lieber einen Schlagerstrudel. Und dann so, muss aber auch mal Copyright Abo Zanti Boys von Roy Bianco rauf.
0: So, also da wird jetzt Schlagerstrudel gemacht.
1: Ja, das ist ja nicht so schlimm, wenn es da keinen Drop gibt. Das haben ja hier Roy Bianco und die Abo Zanti Boys erfunden.
0: Ja, richtig. Und der passt bestimmt auch super zu dem neuen Song, zusammen mit Green, den er gemacht hat, Copangan.
1: Mach mal einen kleinen Strudel.
0: Schlagerstrudel, los geht's.

0: Jetzt wurde ich hier zu Recht gefragt, was ist denn eigentlich ein Schlagerstrudel?
1: Und ich habe gerade noch gesagt, also auf Kopangan wäre es ein langsamer Schlagerstrudel.
0: Das wäre sehr langsam. Aber das würde auf jeden Fall, ich bin dafür, wir sollten das einführen, das würde die Moshpit-Problematik in Deutschland tatsächlich beenden, weil ein Schlagerstrudel deutlich angenehmer ist für alle, die es nicht kennen und noch nie auf dem Festival waren.
1: Genau, man ist quasi, man reiht sich ein und nimmt quasi die Hände auf die Schultern von dem Vordermann oder der Vorderfrau.
0: Wie bei einer Polonaise.
1: Genau, und dann geht man im Kreis und das entweder ein bisschen schneller oder ein bisschen langsamer, es kommt auf den Beat drauf an.
0: Und dann hast du am Ende wirklich, wenn du von oben guckst, so einen Riechenstrudel von Leuten, die sich in der, im ist das toll?
1: Ja, es ist auch einfach wholesome. Schlagerstrudel auf D1.
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1: Mit Paul Moin. Die Sommerferien sind hier im Saarland vorbei, heißt, die Schule geht wieder los. Eigentlich wollte die GDL, also die Lokführergewerkschaft, heute die Saarbahnfahrer wieder streiken lassen. Aber jetzt haben sie den Streik kurzfristig auf morgen verschoben. Heißt, morgen gibt's den 11. Streik bei der Saarbahn in der aktuellen Verhandlungsrunde. Die S1 fährt heute also noch nach Plan, morgen gibt's dann ein Ersatzkonzept. Zwischen Riegelsberg Süd und Saargemünd sollen einzelne Bahnen fahren, vor allem wenn der Unterricht losgeht und endet. Außerdem sollen parallel auch Busse fahren. 64 Milliarden Euro. So viel haben Arbeitgeber in den letzten 10 Jahren zurückgehalten, weil sie weniger als

0: Fahrrad. Der Großteil der anderen Kinder, die in Unfälle verwickelt waren, saßen im Auto oder waren zu Fuß unterwegs. Und wir schauen auch aufs Wetter. Geht ins Schwimmbad, wenn ihr könnt, heute Nachmittag. Es gibt viel Sonnenschein und bis zu 34 Grad sind heute drin. Jetzt gerade ist es auch schon ziemlich warm. 20 Grad haben wir in St. Louis, 24 Grad in Überroth und 22 Grad in Weißkirchen. Es bleibt den ganzen Tag trocken. Gelegentlich können heute Mittag noch ein paar Wolken dazukommen. Bleibt aber einfach warm.
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3: Benji und Sophie sind für euch am Start.
4: Hello.

0: Start in die neue Woche gibt es eine kleine Weisheit von mir.
1: Oh.
0: Es kommt nicht auf die Weite an, sondern auf die intensive Stoßkraft.
1: Ja, herzlichen Dank dafür, Betty. Aber Inspo war natürlich die Kugelstoßerin, ja, Missy Mabry aus der Pfalz. Was denkt ihr denn?
2: Das wird auf jeden Fall ein guter Konkurrenzkampf. Meistens spielt ja die Weite gar nicht so unbedingt eine Rolle, sondern einfach dominante zu sein. Und es ist natürlich der Ansporn, gleich in den ersten Stößen was Weites rauszusetzen.
1: Ja. Sie muss es ja wissen. Sie tritt ab heute nämlich bei der Leichtathletik-EM in Birmingham an. Heute Abend könnte sie bereits im Finale stehen. Sie ist eine der Favoriten.
0: Ja, wenn dann wieder intensive Stoßkraft am Start ist. Ne? So. Aber jetzt mal im Ernst. Also wir haben natürlich super viele ganz gute Chancen auf Medaillen und gute Plätze bei der EM. Auch dank Superstar und Zehnkämpfer Leon Neugebauer vom VfB Stuttgart. Der ist natürlich auch motiviert.
3: Ich glaube, es wird einfach ein geiler Wettkampf. Ich war noch nie jetzt in Birmingham oder in der UK für einen Wettkampf. Deswegen, ich glaube, es wird cool werden. Hab schon vieles Gutes gehört. Und ja, also ich glaube, ich habe gute Chancen auf eine Medaille. Also ich meine, im Zehnkampf kann alles passieren, aber dann einfach da durchzuziehen.
1: Einer unserer hottesten Favoriten ja auch bei der EM.
0: Hot.
1: Ja, und auch Leo, der möchte durchziehen. Heute auch Episode Dinge, die man beim Sport und bei anderen sagen kann.
0: Zieht euch auf jeden Fall gerne durch, wenn ihr heute Morgen irgendwie rauskommt. Und ansonsten gilt dann die nächsten Tage Leichtathletik-EM auf dem Sofa gucken.
1: Endlich,
0: ne?
1: Wieder Sport.
0: ZDF und ARD übertragen das. Checkt dann die Mediatheken gerne mal ab.

0: gleich für euch What You Saying, Lil Uzi Vert, hier bei Disting.
1: Und er ist zurück. Papa Platte ist back.
0: Oh, wir lieben das. Wie lange hatte der jetzt Pause? 3 Monate, ne?
1: Ja, genau so, in etwa 3 Monate. Da hat er gemeint, dass er ein bisschen klarkommen will erstmal und ein bisschen das Leben leben möchte. Ist auch noch nach Barcelona gezogen und also da mal ein bisschen normaler Mensch sein einfach, der nicht jeden Abend irgendwie 6 Stunden auf Twitch streamt dann, ne?
0: In erster Linie Mensch. Nee, aber dann gestern hat er wieder gestreamt, ab 18 Uhr wie gewählt und wie gewohnt, und die Fans, die sind natürlich sehr happy.
1: Er selbst war auch danach erstmal ganz overwhelmed und hat in seiner Story sich erstmal noch bedankt.
2: Hey, Freunde, erster Stream done. War auf jeden Fall ein bisschen ungewohnt, Bro, nach 3 Monaten wieder zu streamen. Ich hoffe, es hat euch trotzdem Spaß gemacht. Ich hatte sehr viel Spaß. Wir sehen uns morgen wieder, 18 Uhr, selbe Zeit, selber Ort.
1: Gott sei Dank. Jetzt ist der Abend wieder gerettet, ja.
0: Man hat wieder einen festen Termin, wieder die Routinen, meine Güte.
1: Und er hat ja auch noch so Mystery-Teasing-mäßig angekündigt, dass möglicherweise noch mehr irgendwie kommen soll jetzt. Also da bin ich mal gespannt, was da noch so kommt. Aber nicht, dass er sich wieder übernimmt.
0: Was ist dein Guess?
1: Boah, ich habe gar keinen Plan.
0: Okay.
1: Irgendeine Tour oder so mit irgendwelchen Kumpelfahrrädern. Was ist das? Ja, gerne.

0: Hier ist das Ding mit eurem ganz persönlichen Lüftungsservice, den wir euch jetzt einfach heute Morgen mal noch mitgeben wollen.
1: Der da wäre. Achtung, in Frankfurt haben wir gerade schon 19 Grad und in Freiburg sind es 20 Grad und in Saarbrücken 18. Das heißt, langsam könnt ihr die Fenster schließen, dann bleibt es nämlich kühl bei euch im Zuhause.
0: Was denkst du, also das dauert jetzt noch, sagen wir mal, also spätestens in der Stunde sollte man dann schon gucken, dass auch wirklich alles dicht ist, oder? Würde ich sagen.
1: Genau, weil heute maximal 28 bis 36 Grad auch wieder.
0: Also da achten wir gleich drauf. Noch ist okay, aber gleich machen wir die Schotten dicht.
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1: Mit Paul, moin. Viele von euch erinnern sich dran, als im November letztes Jahr ein Gerichtsvollzieher in Bexbach getötet wurde. Jeden Moment geht der Prozess weiter, die Plädoyers werden erwartet und auch ein Urteil könnte heute fallen. Vor Gericht steht ein 42-Jähriger, der ist angeklagt, weil er den Gerichtsvollzieher damals erstochen haben soll, als dieser eine Zwangsräumung vollstrecken wollte. Die Anklage lautet auf Mord. Heute startet bei uns im Saarland das neue Schuljahr. Eigentlich hätte es heute auch direkt den nächsten Streik bei der Saarbahn geben sollen. Die Lokführergewerkschaft GDL hat den aber auf morgen verschoben. Das heißt für euch, die Linie S1 fährt heute wie gewohnt nach Plan. Wenn der Streik dann morgen losgeht, wird es ein Ersatzkonzept geben. Zwischen Riegelsberg Süd und Saargemünd sollen insbesondere zum Schulbeginn und Schulende einzelne Bahnen fahren. Außerdem sollen parallel auch Busse unterwegs sein. In Birmingham startet heute die Leichtathletik-EM. Ob Deutschland heute schon direkt eine Medaille gewinnen kann, weiß SR-Info-Reporterin Irina Knepp.
2: Allen voran Yemesi Melpui, die Kugelstoß-Olympiasiegerin, ist die heißeste Kandidatin auf das erste deutsche Edelmetall. Außerdem wird Europas schnellste Frau gesucht, natürlich mit Gina Lückenkämper. Die Europameisterin von München über die 100 Meter ist nach einem Zeckenbiss allerdings zuletzt nicht in Topform gewesen.
1: Die Wettkämpfe werden heute Abend im Ersten übertragen. Und schauen wir noch aufs Wetter. Heute wird's richtig schön im Saarland. Ist es auch jetzt schon. Eigentlich scheint überall die Sonne. 18 Grad haben wir in Rohrbach, 21 Grad in Wattgassen und sogar schon 22 Grad bei euch in Leitersweiler. Geht am besten, wenn ihr heute Feierabend habt, ins Schwimmbad. Am Nachmittag zeigen sich nur noch ein paar Wolken. Es bleibt den ganzen Tag trocken. Bis zu 34 Grad sind heute drin.
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4: Mit Benji und Sophie. Hi.
5: Hey, guten Morgen. Wenn wir Karlsruhe in Minecraft besuchen würden, dann würde es wahrscheinlich so klingen. Tür auf und ab in die U-Bahn.
4: Süß.
5: Ja.
4: Vielleicht ist das bald möglich, weil ein paar Jungs und Mädels vom KIT E-Sports-Team, die bauen halt legit gerade Karlsruhe in Minecraft nach.
5: Ach.
4: Und ob das Wichtigste, das Schloss, schon steht, das checken wir hier gleich mit Louis, der macht da nämlich mit

0: hier gut genug von Kitschkrieg.
1: Und wo treffen sich eigentlich die geilen Leute in einer Stadt? Wo habe ich einen nicen View und wo kann ich später fein noch ein paar Rahmen spachteln gehen?
0: Wer einen Städtetrip nach Karlsruhe plant, kann sich vorab mal die geilen Ecken der Stadt auschecken. Und zwar auf einem Minecraft-Server vom KIT eSports-Team. Die bauen dann nämlich Karlsruhe nach.
1: Louis hat uns verraten, wie weit sie nach so ein paar Wochen schon gekommen sind.
2: Tendenziell kommen wir jetzt recht gut voran. Die Prozentanzahl liegt, glaube ich, jetzt mittlerweile immer noch 0,0 Stellenbereich. Wir sind, glaube ich, bei 0,05 oder 6%. Aber dafür, dass der Server erst seit einem Monat läuft, sind wir da schon gut dabei mit 50 Gebäuden oder so, die schon stehen.
0: Das dauert ja dann 100 Jahre.
2: Kommt drauf an, also je nachdem, wie viele Leute jetzt noch Lust haben mitzuhelfen, geht es natürlich schneller.
0: Was denkst du, ist so das Komplizierteste, was ihr noch bauen werdet?
2: Also ich schätze mal, KSC-Stadion ist eins, was wahrscheinlich auch nicht gerade so einfach wird. Und ich schätze mal, was es auch nochmal ein bisschen Arbeit sein wird, sind die ganzen Bahnhöfe wie der Hauptbahnhof und so.
1: Ja, krass. Könnte ich jetzt einfach sagen, ich möchte gerne das Stadion bauen?
2: Also an sich, ja, kann man einfach drauf kommen. Jetzt beim Stadion haben wir das etwas zurückgehalten, weil das natürlich ein etwas markanteres Gebäude ist. Aber an sich reicht es einfach, wenn man Bock hat zu bauen. Auch wenn es auch nicht so gut ist, dann ist es nicht gleich, geh mal weg, sondern wir schauen dann auch schon, dass wir dann Tipps geben, komm, das kann man verbessern. Und somit entsteht dann doch ein gutes Haus.
1: Ich würde mich an, ich könnte eine Baustelle bauen, ein Loch.
0: Oh, wow.
2: Also wenn man mit Baustelle kommt, kommt man schon durch halb Karlsruhe durch, wenn man Baustellen
3: bauen kann. Wie das Ding, Good Morning Show. 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

0: So schön durch Karlsruhe durchsteppen, ohne dass man Schweißerinnen unterm Arm bekommt oder einen Sonnenbrand auf dem Scheitel. Super.
1: Das geht auf dem Minecraft-Server vom KIT eSports-Team. Die bauen da einfach die Stadt virtuell nach. Hatten wir es ja gerade schon von.
0: Das ist ganz wild. Und ich höre natürlich auch die ersten Jürgens schon wieder. eSport, das ist doch kein Sport. Neumodisches Zeug.
1: Louis vom Karlsruher Minecraft-Projekt hat mal Real Talk mit uns gemacht und gedroppt, wie viel Sport es wirklich ist.
2: Kommt drauf an, was man halt unter Sport definiert, wenn jetzt wirklich mit physischen Aktivitäten das definiert, ist es bei uns eigentlich dann doch recht schwach.
0: Weiß ja. Kopfsport.
2: Es ist wirklich Kopfsport und auch motorische Fähigkeiten, gerade was jetzt Reaktionszeit angeht und das auf Tastatur und Keyboard mit halt den Händen, dass man halt da eher geschult sein muss.
0: Also ich denke mir auch, also meine Mom zum Beispiel könnte kein FIFA spielen, ne?
1: Ich auch nicht.
0: Siehst du, da muss man schon auch was können.
1: Habt ihr so irgendwie specialige E-Sport-Klamotten?
2: Wir haben Trikots, da kam erst letztes, haben wir ein 10-Jahres-Trikot, weil wir jetzt schon seit 10 Jahren dabei sind. Da kann man dann auch seinen Spielernamen hinten drauf machen. Sehen ganz nett aus.
1: Jetzt baut ihr ja Karlsruhe nach, aber macht ihr auch an irgendwelchen E-Sport-Wettbewerben mit?
2: Ja, gerade in den anderen Ego-Shooter-Spielen, wie jetzt Valorant oder League of Legends. Mhm. Und dann haben wir noch was etwas anderes, was ein bisschen offline ist, sind die unsere Card-Games. Und da sind dann auch verschiedene Offline-Turnieren, wo dann Kartenspiele gespielt werden.
0: Ja, voll interessant. Hey, voll cool, Louis, dass du uns mal einen kleinen Einblick gegeben hast.
2: Jo, immer gerne.
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0: Es ist 9.21 Uhr, ihr hört das Ding am Montagmorgen. Schön, dass ihr dabei seid. Hallo.
1: Wir freuen uns. Und jetzt gibt's hier gleich für euch Slater. Das ist eine EDM-Pop-Queen, die so doll durch die Decke geht gerade.
0: Eigentlich ja auch einen anderen Namen hat, weil Real Life heißt sie Catherine Grace Garner.
1: Schöner Name.
0: Ja.
1: Sie hat mal in einem Interview erzählt, woher ihr Artist-Name, also Slater, kommt.
2: So my artist name Slater comes from the movie Days to Confuse. Like,
0: yes.
2: You know the character, the stoner guy who's like, catch you later, man.
1: Also sie ist quasi, also der kommt, der Name von dem Stoner aus dem Film Dazed and Confused, ist ein alter Film und auf Deutsch, habe ich mir nachgeguckt, heißt der einfach Sommer der Ausgeflippten.
0: Das Sommer der Ausgeflippten?
1: Ja.
0: Oh, ist ja richtig flippig, du.
1: Ja, Slater auch eine kleine flippige Maus.
0: Warte mal, oh,

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1: Mit Paul. Hi. Die Sommerferien sind hier im Saarland vorbei, heißt die Schule geht wieder los. Eigentlich wollte die GDL, also die Lokführergewerkschaft, heute die Saarbahnfahrer wieder streiken lassen. Aber jetzt haben sie den Streik kurzfristig auf morgen verschoben. Heißt, morgen gibt's den 11. Streik bei der Saarbahn in der aktuellen Verhandlungsrunde. Die S1 fährt heute also nach Plan. Morgen gibt's dann ein Ersatzkonzept. Zwischen Regelsberg Süd und Saargemünd sollen einzelne Bahnen fahren. Vor allem, wenn der Unterricht losgeht und wieder endet. Außerdem sollen parallel auch Busse unterwegs sein. 64 Milliarden Euro, so viel haben Arbeitgeber in den letzten 10 Jahren zurückgehalten, weil sie weniger als den Mindestlohn bezahlt haben. Das hat eine Auswertung des Deutschen Gewerkschaftsbunds ergeben. Demnach haben rund 2 Millionen Beschäftigte pro Jahr weniger Geld bekommen, als ihnen eigentlich zugestanden hätte. Im Schnitt 1,70 Euro bis 2,40 Euro pro Stunde zu wenig. Aktuell liegt der Mindestlohn bei 13,90 Euro. Letztes Jahr sind mehr Kinder in Verkehrsunfällen verletzt worden als noch im Jahr davor. Das hat das Statistische Bundesamt ausgerechnet. Die meisten Unfälle gab es demnach zwischen 7 und 8 Uhr morgens, wenn die Kinder unterwegs zur Schule waren. Auch die Zeiten nach Schulende von 13 bis 17 Uhr waren besonders stark betroffen. Dabei passierte jeder dritte Unfall.

0: Könnte man sich ausdenken, wenn die Hochzeitsrede wieder eskaliert und 3 Stunden geht. Shut the fuck up. Mm. Halt mal die Mund.
1: Die Mund. Machen wir auf den Montagmorgen.
0: Aber an sich sind Hochzeitsreden ja eigentlich immer ganz witzig. Da trägt einer irgendwie was und danach muss er eine Rede halten, ist so ein bisschen angetrunken, erzählt die ganze Kennenlern-Story.
1: Ja, also lustig finde ich das falsche Wort. Ich finde es eher, also ich habe da immer Tränen in den Augen, so hier jetzt gerade zur Hochzeitssaison.
0: Ja,
1: schon krass.
0: Es ist schon sehr viel los gerade. Privat als auch bei den Stars. Da wird ja gerade irgendwie gefühlt nur geheiratet, ne?
1: Deswegen haben wir hier jetzt auch mal eine Hochzeitsrede geschrieben. Und es springt auch was für euch raus, Leute. Welches Promi-Pärchen hat hier geheiratet? 0172 10951, schreibt da mal rein. Und es reicht auch nur der männliche Part jetzt an der Stelle.
0: Es ist schon sehr schwer.
1: Ja.
0: Es ist wirklich sehr schwer geworden. Aber hört mal rein. Was denkt ihr, für wen diese Traurede hier gemacht wurde? Die Ehe ist wie ein Rennen. Man startet schnell in den Kurven, wird es schwierig und ab und an braucht man ein paar Tankpausen. Kurz verschnaufen, was trinken, abtrocknen. Auch wenn mal ein Reifen platzt, ist Ausdauer gefragt.
1: Weil das Schöne ist doch, Reifen kann man flicken und dann ist er wie neu. Lieber Bräutigam, damit kennst du dich am besten aus. Eure Kennenlern-Story war super süß. Ihr wart beide auf der Fashion Week in Paris.
0: Da hattest du nur Augen für deine Braut und nicht dafür, was auf dem Laufsteg passiert. Ich meine, bei dieser Braut...
1: Und auch der Bräutigam ist eine Augenweide. Heute heiratet ihr im kleinen Kreis mit euren Ängsten hier im schönen Monaco.
0: Auf euch! Ja, habt ihr eine Idee, wer da geheiratet hat? 0172 10951. Sie haben wirklich geheiratet.
1: Mhm.
0: Das ist tatsächlich so. Was gibt denn das Ding Sonnenbrille?
1: Ja, schreibt doch mal. 0172 10951.

0: Da sind wir in Austin, Texas, mit der Dasha gelandet.
1: Oh.
0: Guten Morgen, ja, das Ding.
1: Zack, da sind wir.
0: Ja, da sind wir.
1: Huch, da sind wir im Das Ding, Viertel. Guten Morgen, ist 9:42. Also auch schon gesagt, ja, guck mal, doppelt hält besser.

0: Das ist wirklich gar nicht tatsächlich.
1: Ich habe mir Mühe gegeben, den Hochzeitsmarsch hier nachzusingen.
0: Da, da, da, da.
1: Adesso.
0: Oder?
1: Ich weiß es nicht. Ich
0: naja.
1: Ich nehme nur den hier.
0: Ach so, ja. Da, da, da, da,
1: da. Ne? Gerade wird viel geheiratet, Leute. Die, ja. Paar, die Promis heiraten. Privat ist auch irgendwie gefühlt gerade jedes Wochenende irgendetwas los.
0: Ja.
1: Und wir haben uns gedacht, so eine Rede schreiben ist so was Tolles.
0: Das gehört dazu. Eine Hochzeitsrede, eine Traurede. Und das haben wir hier gerade gemacht und abgespielt im Radio.
1: Für ein Promi-Pärchen, das dieses Jahr geheiratet hat. Aber wir haben den Namen rausgelassen und ihr musstet raten, für welches Promi-Pärchen diese Rede war.
0: Genau. In Monaco haben sie geheiratet. Das war zum Beispiel so ein kleiner Hint. Reifen waren auch ein Hint.
1: So, und einer, der gerade auch auf vier Reifen unterwegs ist, nämlich in Tübingen, ist der Alvin. Guten Morgen, Alvin. Hallo.
0: Hallo.
2: Guten Morgen, hi.
1: Na, was denkst du? Für wen ist diese Trauerrede gewesen?
2: Also, weil es viel um Reifen ging und sowas und ich auch Instagram-Post gesehen habe, sah ich, es geht um George Russell und seine Freundin. Ich glaube, die heißt Carmen oder so.
0: Mhm.
1: Ja.
0: Also, George Russell ist ein britischer Formel-1-Fahrer.
2: Ja.
0: Bist du so into Formel 1? Bist du da drin?
2: Schon, ja. Hm. Also, mal wieder mit Kollegen und sowas. Deswegen eigentlich schon.
0: Okay, also du denkst, die beiden haben sich schon das Ja-Wort gegeben in Monaco.
2: Also ich bin zwischen, die sind verlobt und die sind verheiratet.
0: Mhm.
1: Ja.
0: Das ist der Punkt.
1: Alvin, es ist leider nur verlobt. Die haben sich verlobt, haben das jetzt gestern auf Instagram bekannt gegeben.
2: Ah, okay, dann habe ich es falsch gesehen.
1: Wir hätten Charles Leclerc und seine Alexandra.
0: Ja, okay. Die haben geheiratet.
2: Aber schade.
1: Ja, gar kein Problem. Hey, super. Dann wünschen wir dir einen ganz tollen Tag und mach dir einen schönen Formel-1-Tag mit deinen Boys.
0: Genau, komm gut an.
2: Danke.
1: Ja. Liebe Grüße. Ciao, ciao.
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1: Mit Paul, hi. Vor 30 Jahren ist einer der einflussreichsten Rapper gestorben, Tupac Shakur. Er wurde damals, als er 25 Jahre alt war, durch Schüsse getötet. Heute geht in Las Vegas erst der Prozess los, weil die Ermittler bis jetzt keinen handfesten Beweis hatten. Vor 3 Jahren hat aber ein heute 63-Jähriger in einem Buch und Interviews gesagt, dass er damals die Waffe besorgt hat, die ihn getötet haben soll. SR-Info-Reporterin Antje Sieb sagt euch, wie es jetzt weitergeht.
2: Wenn alles läuft wie geplant, dann wird erstmal eine Jury ausgewählt. Das kann sich hinziehen. Falls die ihn am Ende schuldig spricht, könnte der Angeklagte lebenslänglich ins Gefängnis kommen. Dazu muss die Jury sich aber natürlich einig sein. Die Waffe oder das Tatauto, die hat die Polizei nie gefunden. Deshalb wird es im Prozess sicher auch viel um die eigenen Aussagen des Angeklagten gehen. Die Frage, was hat er wann gesagt und wie glaubwürdig ist das alles?
1: Der Anteil von jungen Menschen in Deutschland bleibt weiterhin eher gering. Nach Zahlen vom Statistischen Bundesamt ist nur etwa jede 10. Person zwischen 15 und 24 Jahren alt. Das ist auch schon seit ein paar Jahren so. Im EU-Schnitt liegt Deutschland damit eher im unteren Bereich. In Ländern wie den Niederlanden, Irland oder Dänemark leben verhältnismäßig mehr junge Leute. Waldbrände, Flüsse ohne Wasser und auch vertrocknete Wiesen. Die Temperaturen der vergangenen Wochen haben in Europa Spuren hinterlassen. Der EU-Klimadienst Copernicus hat jetzt mitgeteilt, dass die letzten beiden Monate alle bisherigen europäischen Hitzerekorde gebrochen haben. Die Temperatur lag demnach im Schnitt bei 21,6 Grad. Und auch heute wird's wieder heiß, gibt viel Sonnenschein, ein paar Quellwolken später noch. Es bleibt den ganzen Tag trocken, bis zu 34 Grad sind heute im Saarland drin. Gerade haben wir 24 Grad in Losheim, 26 Grad in Beden und 23 Grad in Teley.
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4: Einen wunderbaren Montag wünsche ich euch. Ich bin Celi. Hello. Leute, ich komme frisch aus dem Urlaub. Ich habe Energie für uns alle im ganzen Das Ding-Viertel. Also wenn ihr heute ein bisschen durchhängt, kein Problem. Ich ziehe uns durch. Und wenn ihr genauso gute Laune habt wie ich, Mensch Leute, dann ist doch noch besser. Hier gibt's gleich Martin Garrix zusammen mit Ed Sheeran. Der ist neu. Repeated davor noch Hollywood. Und das hier ist Kilimanjaro. Auch direkt hier die Sommer-Vibes, ne? Von Summer Jam. Jawollo.
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0: 22, 23, 24, 28, 29, 30. Leute, wie lange dauert es, bis ich bei 7 Millionen bin? Wahrscheinlich noch eine Weile, ne? Aber können wir auch eigentlich die Leute an der Hochschule Heilbronn fragen? Die haben nämlich festgestellt, 7 Millionen von uns in Deutschland haben mittlerweile ein sogenanntes Heimatkennzeichen. Also zusätzliche Buchstabenkombinationen in kreisfreien Städten und Landkreisen. Und die werden auch immer beliebter. Haben wir hier am Freitag auch schon mal gehört bei das Ding. Und da hat sich dann Marco aus Werbach gemeldet.
1: Bei mir ist es halt so, ich habe das Heimatkennzeichen einfach aus dem Grund, weil mein Wunschkennzeichen nicht mehr frei war vom Landkreis. Und deswegen habe ich das Heimatkennzeichen gewählt. Ich komme aus dem Tauberbischofsheim, es wäre dann TBB gewesen. Und jetzt habe ich ein MGH-Kennzeichen. Mittlerweile gefällt mir das MGH sogar besser. Und ich finde es eigentlich schön, dass man die Auswahl hat.
0: Ja, systemgedribbelt auf eine Art auch, ne? Aber auch seine Freunde haben sich dann eher fürs Heimatkennzeichen entschieden.
1: Wenn ich überlege, da sind tatsächlich recht viele mit MGH auch. Das hat auch so ein bisschen irgendwie so einen Status. Irgendwie ist das schon cool, dass das irgendwie noch mal ein bisschen, ich finde, am Anfang war das noch so ein bisschen was Exklusives, weil man nicht so viele damit gesehen hat. Und mittlerweile ist es einfach mehr Heimat verbunden auch. Ich glaube tatsächlich, ich bleib dabei.
0: Fühlen das wahrscheinlich jetzt auch. Aber sagen wir es mal so, Kennzeichen lösen sowieso sehr viel in uns aus. Welches Kennzeichen für uns so am schlimmsten ist, das checken wir hier bei das Ding in der nächsten halben Stunde.

Wunderschönen guten Morgen. 10.22 Uhr haben wir es. Ihr hört das Ding. Und persönlicher könnte ein Song von Ariana Grande gerade wahrscheinlich gar nicht sein. Das ist Petal. Ist ganz neu und ist auch auf dem aktuellsten, genau gleichnamigen Album rausgekommen. Und das Album ist das erste, was Ariana Grande in Deutschland auf die 1 katapultiert hat. Aber ich habe ja gerade gesagt, persönlicher könnte der Song nicht sein. Und ja, denn im Song geht's um die Schattenseiten des Ruhms. Also es geht um die Last, die sie seit ihrer Jugend ununterbrochen eben auch spürt, weil sie beobachtet wird und bewertet wird und sonst wie. Aber es geht auch darum, sich nicht zu rechtfertigen, sondern eher zu verstehen, und zwar sich selber. Und das passt ebenso gut, weil Arianas Management hatte ja vor ein paar Tagen angekündigt, dass sie nach ihrer aktuellen Tour sich erstmal ein bisschen zurückzieht und zu sich kommt. Also, sehr persönlich und ganz neu jetzt hier bei das Ding Ariana Grande.

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0: Grüße zu euch nach MY und NT. Na, wer weiß Bescheid? Wer fühlt sich angesprochen? Ja, das sind die Kennzeichen für Mayen und Nürtingen. Mit die beliebtesten Heimatkennzeichen bei uns hier im Viertel. Und allgemein, die Heimatkennzeichen, die werden immer beliebter. Ja, und so ein Kennzeichen, ne? Das verrät ja auch ganz viel über einen. Auch über den Fahrstil der Leute. Vor allem, naja, wenn er besonders schlecht ist. 0172 1010 951. Welches Kennzeichen fällt euch denn direkt ein, wo ihr sagt, naja, die fallen jetzt nicht so arg positiv meist auf, schnarchen irgendwie durch die Gegend oder, weiß ich nicht, blinken nicht, wenn sie abbiegen. Gebt da gerne mal durch, 0172 10 10 951. Und wir haben euch mal in Saarbrücken gefragt, welches Kennzeichen fährt denn am schlechtesten?
1: SLS, Saarländisch Lenkrad, ja.
2: No front, aber ich sag ehrlich so OTW oder SLS. Ich habe viele gesehen mit dem Kennzeichen, wo einfach scheiße irgendwie so fahren. Und ich mich selber frage, ey, wie fahren die?
3: Ich sag ZW, zwei Brücken. Können Gas und Bremse nicht so ganz unterscheiden.
4: Die Homburger. Gestern ein bisschen mal aufgefahren. Ich sag ehrlich, mein Fuß hat mitgebremst.
5: Alles aus Rheinland-Pfalz.
0: Oh, Rheinland-Pfalz, Leute. Das können wir doch nicht auf uns sitzen lassen, oder? 0172 10 10 951. Wie geht's euch? Also, was meint ihr? Die schlechtesten Autofahrer haben welches Kennzeichen? Sagt ihr gerne mal Bescheid per WhatsApp. 0172 10 10 951. Für mich sind es ja zum Beispiel die Raststatter.

bisschen aktueller und zwar mit Drop Dead. Wir sprechen hier ja nämlich gerade über Kennzeichen, naja, die uns im Straßenverkehr so mäßig gut auffallen, weil sie nicht ganz so wunderbar fahren, zumindest in unseren Köpfen. 0172 1010 951, schickt da gerne mal rum, welche Stadt euch da direkt in den Kopf kommt, beziehungsweise welches Kennzeichen. Ellie aus dem Donnersbergkreis schreibt zum Beispiel: Guten Morgen, beim Kennzeichen GG halte ich immer großen Abstand. Sie verrät nicht warum, aber GG ist für sie also quasi ein rotes Tuch. Was ist es bei euch? Welches Kennzeichen seht ihr und denkt, ja, wundert mich jetzt gar nicht, dass du so fährst? 0172 1010 951, meldet euch. 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
1: Mit Paul, hi.
2: Der Anteil von jungen Menschen in Deutschland bleibt weiterhin eher gering. Nach Zahlen vom Statistischen Bundesamt ist nur etwa jede 10. Person zwischen 15 und 24 Jahren alt. Das ist auch schon seit ein paar Jahren so. Im Saarland ist das Ganze nochmal deutlicher. Hier leben verhältnismäßig noch weniger Leute als im Bundesschnitt. Im EU-Schnitt liegt Deutschland damit eher im unteren Bereich. In Ländern wie den Niederlanden, Irland oder Dänemark leben verhältnismäßig mehr junge Leute. Den höchsten Anteil gab es hier in Deutschland Anfang der 80er Jahre, als die sogenannten Baby-Baby-Boomer jung waren. Damals waren rund 17% der Bevölkerung junge Leute. Wenn man in Deutschland arbeiten geht, muss man aktuell mindestens 13,90 Euro pro Stunde bekommen. Das ist der Mindestlohn. Der Deutsche Gewerkschaftsbund hat jetzt aber ausgerechnet, dass den etwa 2 Millionen Menschen nicht bekommen haben. Ihnen fehlen bis zu 2,40 Euro pro Stunde. Der Mindestlohn darf normalerweise nur in Ausnahmefällen unterschritten werden, zum Beispiel bei Praktikanten. Waldbrände, Flüsse ohne Wasser und auch vertrocknete Wiesen. Die Temperaturen der vergangenen Wochen haben in Europa Spuren hinterlassen. Der EU-Klimadienst Copernicus hat jetzt mitgeteilt, dass die letzten beiden Monate alle bisherigen europäischen Hitzerekorde gebrochen haben. Die Temperatur lag demnach im Schnitt bei 21,6 Grad. Und genauso machen wir heute im Saarland im Prinzip auch weiter. Es gibt viel Sonnenschein und es wird richtig heiß. Heißt, es spricht nichts dagegen, ins Schwimmbad zu gehen heute Nachmittag. Bis zu 34 Grad werden es hier. Am Nachmittag ziehen noch ein paar Quellwolken auf, es bleibt aber trocken. Gerade haben wir jetzt schon 25 Grad in Bosen, 29 Grad in Homburg und 27 Grad in Merzig. Die Woche wird es auch nicht wirklich anders, sondern tendenziell nur heißer.
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4: Statt sich über das Wetter zu beschweren und die Hitze, haben wir uns jetzt darauf committed, dass wir einfach über Kennzeichen sprechen. Und zwar Leute, die ein Kennzeichen haben, naja, wo es einen jetzt nicht so überrascht, dass sie nicht so gut Auto fahren können. 0172 10 10 951, ich bin mir ganz sicher, ihr habt da auch jemand im Kopf. Simon aus Horb am Neckar hat auch eine Sprache geschickt.
5: Die schlimmsten Autofahrer, die ich kenne, haben BL-Kennzeichen, Balingen.
4: BL, so, so. Also das ist für Simon am schlimmsten. Das kam jetzt tatsächlich schon ein paar Mal hier rein per WhatsApp 0172 10 10 951. Also Leute aus Balingen, was habt ihr zu eurer Verteidigung zu sagen? Was sagt ihr dazu? Und vor allem, was sagt ihr? Wer sind denn noch schlechtere Autofahrer als ihr vielleicht? 0172 10 10 951. Ich bin Celi, hello. Und das hier ist Shakira mit Dai Dai.
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0: Kennt ihr die Leute? Beziehungsweise kennt ihr mich und hört ihr das?
1: Das ist Salz, das streue ich hier gerade in die Wunde im Das Ding Viertel.
0: Ja, es geht nämlich um die schlechtesten Autofahrerinnen und Autofahrer. Welches Kennzeichen im Viertel fährt denn am bescheidensten? Colin aus Mainz hat da eine Meinung zu. Wer ist es denn für dich?
2: Bad Kreuznacher.
0: Warum nicht? Was haben die für ein Nummernschild nochmal?
2: HH.
0: Mhm. Und wofür steht HH eigentlich?
2: Kein Hirn.
0: Nein, so schlimm.
2: Ich traue mich als Mainzer, also MZ, ungern nach Bad Kreuznach in die Innenstadt, weil da fahren die wirklich wie die gesenkten Säue.
0: Also sind die rasant unterwegs oder sind die eher so ein bisschen schnarchzappen?
2: Ja, also zu rasant.
0: Oh, guck mal, aber man könnte vielleicht auch noch sagen, dass es nicht für kein Hirn steht, sondern für kein Halt.
2: Auch das wäre super.
0: Wie würdest du denn deine Fahrkünste zusammenfassen? Du fährst natürlich also total gut, ne?
2: Ja, also ich bin selbst mal geblitzt worden vor 3 Jahren.
0: Also das ist super, immer gut auch sich an die Regeln zu halten. Aber zum Beispiel, ich bin jetzt auch tendenziell ein bisschen eine flottere Autofahrerin. Und ich sag mal so, wenn man unter dem Pferd steht, dann ist auch schwierig. Aber Colin, wir bleiben bei den Bad Kreuznachern und geben denen ein bisschen Hirn mit, dass sie in Zukunft ein bisschen hier mit der Bremse
2: bisschen
0: auch mal
2: bisschen langsamer machen.
0: Liebe Grüße zu dir.
2: Danke, danke.
0: 0172 1010 951. Ich merke doch, dass euch Spaß macht. Welches Kennzeichen ist für euch ein absolut rotes Tuch? Wer kann nicht Auto fahren? Gebt da gerne mal durch. Wir haben Barling gehört, wir haben Offenbach gelesen, also alles Mögliche. Was sagt ihr? Welches sind die schlechtesten Autofahrerinnen und Autofahrer?
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0: Missinterpretation.
1: Hä?
0: Ja, in unseren Köpfen gerade so. Lang ist es her, aber wir frischen das Wissen so ein bisschen auf. Und zwar anhand der Giant Rooks. Die haben wir auch gleich hier ganz neu mit Slow Dance for a Minute. Also, Leute, wir analysieren Inhalt, Form sowie Sprache und deuten dann diese Aspekte im Hauptteil. Den Abschluss bildet eine kurze Zusammenfassung und die Intention des Autors. We try. So. Der Song Slowdown von den Giant Rooks handelt von Liebe, Vergänglichkeit und dem Wunsch, einen besonderen Moment festzuhalten. Das lyrische Ich möchte die Zeit für einen Augenblick anhalten und die Nähe zu einer anderen Person genießen. Naturbilder und Metaphern vermitteln Gefühle wie unter anderem Freiheit. Insgesamt zeigt der Text, dass gemeinsame Momente besonders wertvoll sind, weil sie nicht ewig dauern. Leute, das können wir uns merken, oder? Bisschen flotter und auch ein bisschen besser vielleicht. Hören wir uns doch mal an, ne? Slow Dance. So, for a minute. Die Giant Rooks neu über das Ding. Wow.

0: Welches Kennzeichen ist auf den Autos mit den schlimmsten Autofahrerinnen und Autofahrern? Checken wir hier ab bei Deswegen heute Vormittag 0172 10 10 951. Und Sally hat ja auch eine Sprachnachricht geschickt.
1: Ich bin aus Frankfurt und ich muss wirklich sagen, die schlimmsten Autofahrer sind aus Offenbach. Die fahren einfach wie die Idioten. Liebe Grüße.
0: Also einen großen Bogen um OF für Sally zumindest. Wer ist es für euch? 0172 10 10 951. Schickt ihr gern auch eine Sprache rum. Hier gibt's gleich Paschanim mit seinem aktuellen Song Augenblick, davor noch Justin Timberlake und das hier ist No Broke Boys. Ich bin Celi. Hello! 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

0: damit keiner von uns am Donnerstag sagen kann, oh, ich hab's gar nicht mitbekommen. Hier der Reminder am Mittwochabend gegen 19 Uhr, da gibt's eine Sonnenfinsternis. Leider keine totale, wie zum Beispiel in Spanien oder Island. Bei uns hier im Dostingviertel ist es eine partielle. Bis zu 90% bedeckt. Das heißt, es wird jetzt nicht stockduster, aber schon ein bisschen dunkler. Gut, aber wichtig, macht euch hier schon mal so eine spezielle Brille parat. Packt die schon mal ein, weil mit einer normalen Sonnenbrille, das ist nichts, das reicht nicht, sagt Optikermeisterin Laura aus Firnheim.
1: Es liegt daran, weil die normalen Sonnenbrillen, die haben meistens eine Transmission ungefähr zwischen 8% und 18%, also das Licht, was ans Auge noch durchkommt. Und für eine Sonnenfinsternis ist es gut, wenn so gut wie gar kein Licht durchkommt. Also die sind einfach zu hell. Also selbst eine super dunkle Sonnenbrille, selbst eine, die für einen Gletscher gedacht ist, ist immer noch zu hell. Die brauchen da einfach viel, viel dunklere Gläser.
0: Also egal, wie schnell eure Brille ist, das ist nicht lustig, nicht reingucken, weil vor allem auch nicht, wenn wir das mit bloßem Auge machen würden.
1: Das Problem ist, dass dann wirklich sehr viel schädliche UV-Strahlung an die Netzhaut kommt und die Netzhaut kaputt macht. Tatsächlich, ganz salopp gesagt, verbrennt. Und wenn einmal die Netzhaut kaputt ist, ist sie nicht mehr zu reparieren. Also das im allerextremsten Fall kann es bis zur Erblindung kommen.
0: Ja, und das wollen wir wirklich auf gar keinen Fall. Also lieber so eine Brille kaufen, einfach online oder zum Beispiel in der Apotheke, bei Optikern oder auch in Planetarien bei euch in der Nähe. Die meisten haben das jetzt für Mittwochabend parat. Und dann können wir am Donnerstag alle drüber reden, hä? Toll!

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1: Mit Coralie. Hi. Vor 30 Jahren ist einer der einflussreichsten Rapper gestorben, Tupac. Er wurde damals, als er 25 Jahre alt war, durch Schüsse getötet. Heute geht in Las Vegas erst der Prozess los, weil die Ermittler bis jetzt keine handfesten Beweise hatten. Vor 3 Jahren hatte ein heute 63-Jähriger in einem Buch und Interviews gesagt, dass er damals die Waffe besorgt hat. SR-Info-Reporterin Antje Sieb sagt euch, wie es weitergeht.
2: Wenn alles läuft wie geplant, dann wird erstmal eine Jury ausgewählt. Das kann sich hinziehen. Falls die ihn am Ende schuldig spricht, könnte der Angeklagte lebenslänglich ins Gefängnis kommen. Dazu muss die Jury sich aber natürlich einig sein. Die Waffe oder das Tatauto, die hat die Polizei nie gefunden. Deshalb wird es im Prozess sicher auch viel um die eigenen Aussagen des Angeklagten gehen. Die Frage, was hat er wann gesagt und wie glaubwürdig ist das alles?
1: Junge Leute gibt es in Deutschland verhältnismäßig wenig. Zahlen vom Statistischen Bundesamt zeigen, nur etwa jede 10. Person ist zwischen 15 und 24 Jahren alt. Im Saarland sind es sogar noch weniger. Für SR-Info Reporter Paul Wagner.
3: Ja, der Trend lässt sich schon seit ein paar Jahren erkennen. Im EU-Schnitt liegt Deutschland, was den Anteil von jungen Leuten angeht, eher im unteren Bereich. In Ländern wie Irland, den Niederlanden oder Dänemark sieht das zum Beispiel anders aus. Den höchsten Anteil hatten junge Leute in Deutschland Anfang der 80er, als die sogenannten Babyboomer jung waren. Damals war fast jeder 5. Mensch in Deutschland zwischen 15 und 24 Jahren alt.
1: Rund 2 Millionen Leute bekommen jedes Jahr weniger Geld, als ihnen zusteht. Das hat der Deutsche Gewerkschaftsbund ausgerechnet. Demnach bekamen in den letzten Jahren immer wieder Arbeitnehmer weniger als den Mindestlohn. Laut den Berechnungen bekamen sie bis zu 2,40 Euro weniger pro Stunde, als ihnen zustand. Eigentlich muss jeder Arbeitnehmer mindestens den Mindestlohn, also aktuell 13,90 Euro pro Stunde bekommen. Nur in Ausnahmen wie bei Praktikanten darf weniger bezahlt werden. Wer in St. Ingbert mit dem E-Scooter unterwegs ist, sollte in den nächsten Wochen besonders aufpassen. Die Polizei will verstärkt kontrollieren und erinnert an die wichtigsten Regeln. In der Fußgängerzone sind E-Scooter nicht erlaubt. Wer dort fährt, muss mit einem Verwarngeld rechnen. Außerdem darf immer nur eine Person auf dem Roller stehen. Und jeder E-Scooter braucht ein Versicherungskennzeichen. Auch beim Tempo gibt es klare Grenzen. Mehr als 20 km/h sind nicht erlaubt. Schnellere Roller dürfen so nicht im öffentlichen Straßenverkehr gefahren werden. Wir schauen noch aufs Wetter im Saarland. Aktuell 29 Grad bei euch in Heusweiler, genauso auch in Gersheim und in Marpingen. Allgemein sehr viel Sonnenschein heute und bis zu 34 Grad. Gelegentlich so ein paar Quellwolken, es bleibt aber trocken. Morgen dann ähnlich wie heute.
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5: Mit mir Celi Hello. Eine schöne Mittagspause hier auf dem Montag wünsche ich euch. Montag, ich sag's doch schon, ne? Da kann viel passieren, was ein bisschen aus der Bahn wirft. Nervige Kollegen, ne? Wartezimmer, die vielleicht voll sind, wenn ihr beim Arzt wart. Nervige Kunden gibt's natürlich auch. Stau, Hitze. Leute, da kommen wir doch mal wieder zu uns. Tief durchatmen. Einfach die Leute um einen rum Leute sein lassen. Den Stau Stau sein lassen. Und die nervigen Kollegen, die kriegen wir irgendwie auch noch weg, ignoriert. Jetzt vielleicht auch uns auch einfach laut drehen. Mit Somber 12 to 12 kriegt ihr die bestimmt auch still. Und sonst guten Hunger.
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0: dass man erwachsen wird, merkt man nicht irgendwie durch die Steuer, dass man die machen muss oder durchs Arbeiten. Nein, Leute, man merkt es vor allem auch daran, dass die Freunde und, keine Ahnung, Cousins, Cousinen um einen rum eben alle reihenweise heiraten. Und dann haben wir das Thema, ne? Was schenken wir denn? Was zieht man an? Wie verhält man sich? Fragen über Fragen. Und Julia aus dem Das Ding-Team. Ja, deswegen mal quasi so eine kleine Etikette für uns mitgebracht, wie man sich auf Hochzeiten verhält.
1: Zuallererst, jedes Brautpaar hat seine eigenen Regeln, deswegen erstmal alles entspannt. Sprecht einfach mit den beiden, wenn ihr euch irgendwo unsicher seid. Trotzdem gilt allgemein, macht die Handys bei der Trauung einfach aus und bringt nicht einfach ohne Einladung jemanden mit. Große Frage ist ja oft Geld. Geld ist natürlich das beste Gastgeschenk, weil Hochzeiten sind einfach teuer ohne Ende. Aber mehr ist nicht gleich mehr, sagt Knigge-Expertin Nicole.
2: Es geht ja immer um die Wertschätzung dabei und das lässt sich nicht bepreisen. Du kannst ja auch, wenn du nicht so viel Geld ausgeben möchtest oder kannst, kannst du ja auch noch ein persönliches Geschenk dazu machen.
1: Idee, ihr kauft mit Freunden gemeinsam was Schönes und legt einfach zusammen. Oft gefragt auch der Dresscode. Jedes Paar hat eigene Wünsche. Trotzdem gilt, trägt die Braut weiß, ist diese Farbe in allen Schattierungen eigentlich tabu. Und Pro-Tipp von der Traurednerin, verzichtet abends auf große Verabschiedungen. Irgendwann will das Brautpaar nämlich auch einfach abschalten, feiern und entspannen. Haut einfach ab und schreibt den beiden eine nette WhatsApp mit euren Eindrücken und eurem Dank. Da freuen die beiden sich am nächsten Tag nochmal umso mehr.

0: über Juju und Raf Camora in ihrem aktuellen Song Komm näher sprechen, beziehungsweise singen, ne? Es geht darum, naja, kennen wir wahrscheinlich alle auch mal, so dass es zwischen einem Freund und einer Freundin sich so ein bisschen was entwickelt hat. Kann ja auch mit einem Crush sein und man noch nicht so ganz weiß, wie ist es denn? Man will die Beziehung nicht ruinieren, aber irgendwie die Gefühle so hinten anstellen und loswerden will man halt auch nicht. Aber man hat halt auch Angst, dass das, was man hat, dass man das irgendwie zerstört. Ja, also sag ich doch, klassisches Dilemma. In Form von einem Song Komm näher, neu bei Das Ding.
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Wir sprechen heute über Kennzeichen und die Leute, die da nicht so gut Auto fahren, 0172 10 10 951, Rhein-Sieg-Kreis. Das ist eigentlich SU, hat uns Marlene geschrieben und sie meint, es bedeutet aber ganz klar eigentlich was anderes. SU bedeutet Suche Unfall. Lass ich so stehen.

0: Nina Tuba haben wir gleich hier bei das Ding. Die ist ja auch ganz gerne mal im Rage-Modus in ihrem Podcast. Die Leute lieben das. Und das sind wir heute hier irgendwie bei das Ding auf eine Art auch. Ich habe euch aber auch dazu eingeladen. 0172 10 10 951. Wir sammeln und beschweren uns heute hier einfach mal gemeinsam. Und zwar über Leute mit Kennzeichen, die das Autofahren absolut nicht erfunden haben. Marlene aus Heidelberg hat zum Beispiel auch noch ganz freundlich geschrieben: Ich wollte noch ein Kennzeichen melden, weil die meisten total schlafen. Und zwar sind das die mit dem Kennzeichen MOS aus Mosbach. Also die haben es wohl auch nicht so drauf. Laura aus dem Ortenerkreis dagegen hat auch noch eine kleine Hate-Sprache geschickt. Die hat sich ganz so freundlich quasi.
1: Also ich finde, dass die schlechtesten Autofahrer, die mit dem Kennzeichen M-Ding sind, in dieser Ortschaft scheint Gas geben und Bremsen ein investiertes Pedal zu sein. Straßenverkehrsordnung kennt man, aber man hat sich wohl offenbar entschieden, nach der eigenen StVO zu fahren. Ja, kurz gesagt, Blinker sind Deko, Abstand ist optional und Gas und Bremse werden mal nach Lust und Laune verwechselt.
0: Laura, ich liebe deinen Rage und ich glaube, es können so viele nachvollziehen, vor allem wenn ihr gerade im Auto seid und vielleicht fahrt ihr in irgendeinen Kreisverkehr rein und es blinkt wieder jemand nicht oder ihr wartet am Kreisverkehr und jemand hat nicht geblinkt oder jemand schert einfach aus, ohne zu blinken. Leute, Blinker sind keine irgendwie, weiß ich, Luxusgegenstände. Das gehört dazu. Also ich freue mich, dass wir alle irgendwie so ein Kennzeichen haben, wo wir sagen, das is es nix.
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1: Mit Coralie. Hi. Jahren ist einer der einflussreichsten Rapper gestorben, Tupac. Er wurde damals, als er 25 Jahre alt war, durch Schüsse getötet. Heute startet der Prozess dazu in Las Vegas. Warum es so lange gedauert hat, bis es zum Prozess kam, weiß SR-Info-Reporterin Antje Sieb.
2: Die Ermittler sagen, sie hätten eigentlich schon lange in etwa gewusst, was passiert ist, aber sie hatten keine handfesten Beweise. Und das hätte sich vor 3 Jahren geändert. Da haben sie dann nämlich den Verdächtigen festgenommen. Der Auslöser dafür war, der Mann selber, der heute 63 ist, hat vor ein paar Jahren ein Buch veröffentlicht über seine Vergangenheit in einer der berüchtigten Gangs von Compton bei Los Angeles. Und dabei ging es eben auch um die Tat. Und da und in Medieninterviews hat er zum Beispiel gesagt, dass er im Tatauto gesessen und die Waffe besorgt hat.
1: Im Falle einer Verurteilung drohe dem Verdächtigen eine lebenslange Gefängnisstrafe. Im Kampf gegen Geldwäsche und Steuerbetrug ist der Zoll zuständig. In Zukunft soll es in der Hinsicht einfacher haben, zumindest wenn es nach Plänen von Finanzminister Klingbeil geht. Und zwar geht es um Vermögenswerte von über 100.000 Euro. SR-Info-Reporter Gabor Hallers erklärt's euch.
3: Lars Klingbeil möchte, dass der Zoll Autos, Luxusuhren und Schmuck einziehen, also beschlagnahmen kann, wenn die Besitzer nicht nachweisen können, dass sie alles rechtmäßig erworben haben. Das heißt, die Beweislast kehrt sich um, weil bislang musste der Zoll bei einem Verdacht belegen, dass etwas nicht stimmt. Und jetzt kann er hingehen und sagen, wir nehmen euch euer Auto, eure Uhr und ihr weist bitte innerhalb einer Frist nach, dass alles okay war.
1: Am Mittwoch will die Bundesregierung ein entsprechendes Gesetz verabschieden. Junge Leute gibt es in Deutschland verhältnismäßig wenig. Zahlen vom Statistischen Bundesamt zeigen, nur etwa jede 10. Person ist zwischen 15 und 24 Jahren alt. Im Saarland sind es sogar noch weniger. Für SR-Info Reporter Paul Wagner.
4: Ja, der Trend lässt sich schon seit ein paar Jahren erkennen. Im EU-Schnitt liegt Deutschland, was den Anteil von jungen Leuten angeht, eher im unteren Bereich. In Ländern wie Irland, den Niederlanden oder Dänemark sieht das zum Beispiel anders aus. Den höchsten Anteil hatten junge Leute in Deutschland Anfang der 80er, als die sogenannten Babyboomer jung waren. Damals war fast jeder 5. Mensch in Deutschland zwischen 15 und 24 Jahren alt.
1: Rund 2 Millionen Leute bekommen jedes Jahr weniger Geld, als ihnen zusteht. Das hat der Deutsche Gewerkschaftsbund ausgerechnet. Demnach bekamen in den letzten Jahren immer wieder Arbeitnehmer weniger als den Mindestlohn. Laut den Berechnungen sind sie bis zu 2,40 Euro weniger pro Stunde, als ihnen zustand. Schauen noch schnell aufs Wetter. Bei euch in Güdingen 31 Grad, genauso in Hilbringen. Bei euch in Freisen 29. Es sind aber heute bis zu 34 Grad drin.
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6: Mit mir Celi, hello. Und wahrscheinlich wünscht ihr euch jetzt hier nach der Mittagspause eine kleine Abkühlung. Ja, aber wir können natürlich nicht alle jetzt ins Freibad rennen. Das ist der Grund, den werdet ihr kennen, es ist die Arbeit. Aber vielleicht kann ich euch so ein bisschen Abkühlung bieten. Zumindest, wenn ihr im Homeoffice seid. Oder aber auch, wie es ein bisschen kühler wird, wenn ihr nach Hause kommt. Da checken wir ein paar Hitze-Lifehacks hier gleich mal bei das Ding. Und zwar so in gut 9 Minuten.

0: Erdgeschosswohnung oder Backofen. 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Die Hitze hittet diese Woche wieder im Das Ding Viertel. Ne? Es wird heiß. Und viele, die haben ja mittlerweile irgendwie einen Ventilator oder auch eine Klimaanlage, da sind wir ausgestattet. Aber halt doch nicht alle. Und wir wissen, unsere Wohnungen, ja, naja, die heizen sich halt wirklich gottlos auf. Aber wie kriegen wir das runtergekühlt? Michael ist Professor für Lüftungs- und Klimatechnik an der Hochschule Biberach. Der hat Ahnung. Das ist unser Mann und sagt, Wäsche aufhängen.
1: Durch das Verdunsten des Wassers muss ja irgendwo Energie aufgewendet werden. Und diese Energie ist nirgendwo vorhanden. Also muss das Wasser die Energie aus der Luft nehmen. Und dann wird die Luft auf einmal kühler. Im Prinzip schwitzt die Wäsche und damit durch das Schwitzen wird jetzt Wärme der Wäsche und auch der umgebenden Luft entzogen und damit kann die Temperatur sogar um einiges absinken.
0: Freunde, schmeißt die Waschmaschine an oder man macht halt die Wohnung anders nass.
1: Den Boden feucht wischen ist ja nichts anderes, als dass ich den Boden zum Trocknen auflege. Aber jede Art von körperlicher Arbeit erzeugt Wärme im Körper und die Wärme muss abgeführt werden. Eine Arbeit, die kühlt, wäre ein Widerspruch. Also die Hausarbeit, die am angenehmsten bei großer Hitze ist, nennt sich Chillen.
0: Habt ihr das auch gehört, Leute? Das war eine Aufforderung.

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1: Einmal reich und berühmt sein, zum Beispiel wie Cristiano Ronaldo oder aber auch wie Kylie Jenner. Oder vielleicht auch einfach so eine engelsgleiche Stimme zu haben, wie Gracie Abrams, da träumen viele von. Wir gucken ja ganz oft zu den Stars und Sternchen und denken uns, ja, schon nicht schlecht, deren Leben, oder? Aber auch das müsste uns allen mittlerweile bewusst sein, es ist nicht alles Gold, was glänzt. Gracie Abrams ist zum Beispiel auch ein guter Beweis dafür. Sie meinte zum Beispiel im Interview, dass sie schon auch mit ihrer mentalen Gesundheit struggelt, einfach weil natürlich viel passiert so in ihrem Leben. Viele Leute gucken auf sie, aber natürlich beschäftigt sie auch, was so auf der Welt drumherum passiert.
2: There's so much wild, scary shit going on in the world right now, and I think it's it feels important just to be present with the people that I'm lucky enough to share a room with, whether it's like my best friends or my team.
1: Ja, also die ganzen wilden Dinge, die halt auf der Welt passieren, die uns natürlich auch beschäftigen, beschäftigen sie auch. Und sie probiert ein bisschen mehr im Moment zu leben. Also ein bisschen mehr mit ihren Freunden zu sein, aktiv oder mit ihrem Team. Einfach nicht so arg in die Zukunft zu schauen. Manche würden sagen, man macht dann die Augen zu, aber vielleicht hilft's einfach dem Kopf. Look at my life, neu jetzt hier bei Das Ding. Das

Ihr dürft uns natürlich jederzeit hier quasi Postkarten schicken. 0172 1010 951. Anni hat uns nämlich zum Beispiel einen Bergsee geschickt aus der Schweiz. Sieht ganz toll aus. Liebe Grüße, liebe Anni. Und euch jetzt hier viel Spaß mit Gwen Stefani.

0: Was war das Schlimmste, was andere Leute nicht machen konnten? Wegen euch. Imagine, wegen euch können Leute einfach nicht dorthin fliegen, wo sie wollen, obwohl sie das Ticket bezahlt haben. Das ist genauso passiert, und zwar in Kanada. Wollte sich ein Kind im Flugzeug einfach nicht anschnallen. Auch die Eltern und das Flugpersonal haben es probiert. Es hat nicht geklappt. Dann wurde einfach der Flug gecancelt. Alle mussten raus und konnten dann erst am nächsten Tag fliegen. Das ist unangenehm. Suki aus dem Das Ding-Team. Das ist aber nicht das Einzige, was mal zu irgendeiner Notlandung geführt hat.
1: Nee, leider nicht. Und starten muss ich mit dem pupsenden Passagier. Der Flieger ging 2018 von Dubai nach Amsterdam. Und anfangs war alles okay, bis ein Passagier seine Blähungen einfach freien Lauf gelassen hat. Der pupsende und sein Sitznachbar haben sich dann so angefangen zu streiten, dass der Pilot in Wien notlanden musste.
0: Das ist eine random Eskalation, aber ich kann es ein bisschen verstehen. Eine Notlandung wegen Blähungen ist natürlich wild. Der arme Mann, weiß ich nicht, hat zu viel Boden gegessen oder
1: ja,
0: so.
1: Ja, vielleicht. Und wir können uns weiter ekeln, weil 2024 in einem Flug von Houston nach Seattle hat ein Hund in der First Class schön sein Häufchen gemacht. Wow. Ne? Und das hat dann so gestunken, dass die Leute Masken und Alkoholtücher bekommen haben. Hat leider nichts geholfen und sie mussten notlanden.
0: Ja, es tut mir natürlich vor allem für die Leute in der First Class leid.
1: Oh ja,
0: da ist ganz besonders doll.

0: Mr. Bowser mit Magnetic hier bei Das Ding um 2:10. Wir machen gleich weiter mit Zartmann. Tau mich auf. Und ich habe ja jetzt eine Befürchtung, eine Theorie, Leute. Es ist so heiß, weil wir haben diesen Song einfach ein bisschen zu viel gepumpt letztes Jahr. Da wurde zu oft gesagt, tau mich auf. Das hat das Wetter wörtlich genommen. Sorry für diesen bodenlosen Gag, aber damit verabschiede ich mich doch. Oder Leute, ihr könnt den ganzen Nachmittag von zehren. Wir hören uns morgen wieder ab 10. Ich bin Celi, sagt tschüss, macht's gut, bleibt aufrichtig und auf Wiederhören.
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1: Mit Coralie. Hi. Gegen Geldwäsche und Steuerbetrug ist der Zoll zuständig. In Zukunft soll er es in der Hinsicht einfacher haben. Zumindest wenn es nach Plänen von Finanzminister Klingbeil geht. Und zwar geht es um Vermögenswerte von über 100.000 Euro. SR-Info-Reporter Gabor Hallers erklärt's euch.
2: Lars Klingbeil möchte, dass der Zoll Autos, Luxusuhren und Schmuck einziehen, also beschlagnahmen kann, wenn die Besitzer nicht nachweisen können, dass sie alles rechtmäßig erworben haben. Das heißt, die Beweislast kehrt sich um, weil bislang muss der Zoll bei einem Verdacht belegen, dass etwas nicht stimmt. Und jetzt kann er hingehen und sagen, wir nehmen euch euer Auto, eure Uhr und ihr weist bitte innerhalb einer Frist nach, dass alles okay war.
1: Am Mittwoch will die Bundesregierung ein entsprechendes Gesetz verabschieden. Zusätzlich zum Vorschlag zum Zoll plant Klingbeil wohl auch eine Steuerreform. Dazu gibt es einen ersten Gesetzesentwurf. Ziel seien vor allem Entlastungen für mittlere und geringere Einkommen. Wie es mit der Reform weitergeht, weiß SR-Info-Reporter Mario Kubina.
3: Ja, bis jetzt sprechen wir über einen ersten Gesetzentwurf und der macht gerade hier in Berlin unter Journalisten die Runde. Und das Finanzministerium, das stimmt sich jetzt natürlich noch mit anderen Ministerien ab und auch Verbände werden da in den nächsten Wochen noch einbezogen. Im Herbst soll das Ganze dann ins Kabinett gehen, damit die Bundesregierung insgesamt einen Beschluss zur geplanten Steuerreform fassen kann. Und danach ist dann der Bundestag am Zug. Und da sind natürlich immer noch Änderungen möglich. Das Ziel von Schwarz-Rot ist jedenfalls, Anfang nächsten Jahres soll das Gesetz zur Steuerreform in Kraft treten.
1: Es gibt wohl neue Erkenntnisse zum mutmaßlichen Drohnenanschlagsversuch in Leipzig. Medien berichten, dass der mit Sprengstoff versehene Flugkörper gezielt gegen ein ukrainisches Transportflugzeug gesteuert wurde, dabei abprallte und auf den Boden stürzte. Warum der Sprengstoff nicht gezündet hat, ist noch nicht klar. Wegen der laufenden Ermittlungen will die Bundesanwaltschaft nichts zu den neuen Entwicklungen sagen. Der Vorfall hat auch eine Debatte über Drohnenabwehr ausgelöst. Da soll die Abwehreinheit deutlich größer werden. Das sagt eine Sprecherin des Bundesinnenministeriums. Im Weltfußball gibt es gerade einen ordentlichen Machtkampf. FIFA-Präsident Gianni Infantino steht unter Druck. Jetzt haben die Dachverbände von Europa, Asien, Nord- und Mittelamerika sowie der Karibik einen offenen Brief veröffentlicht. Sie fordern einen Neuanfang an der Spitze des Weltverbandes. Infantino wollte Rechte an den Turnieren des Weltverbandes an private Investoren verkaufen. Das Vorhaben musste er aber wegen großer Kritik wieder aufgeben. Schau noch aufs Wetter. Bis zu 34 Grad werden es heute.
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5: Hello.
6: Moini.
7: Ich glaub, es geht schon wieder los.
6: Und schon hier für euch.
5: Ja, wie so eine gute Grippe, ne? Eine ganze Woche lang.
6: Ja, auch ein bisschen hartnäckig und eklig. Habt einen entspannten Montagnachmittag.
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0: 26 Grad hat der Losheimer Stausee aktuell.
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0: Mittagstief kickt Montag einfach anders.
1: Sommer fasst das Montagsgefühl aber perfekt zusammen. In 3 Minuten 25 bringt er alles auf den Punkt, ne, was wir gerade fühlen. My body isn't ready.
0: Da kann ich absolut so unterschreiben. Das Wochenende steckt mir auch noch gewaltigst in den Knochen. Ich war auf dem Junggesellenabschied.
1: Ja, mehr brauchst du uns gar nicht erst sagen.
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1: Sommer jetzt. 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

0: Hi Saarland!
1: Was geht, lieber Marc? Ich weiß nicht, ob du mich noch kennst. Wir waren damals 2015 in der Klasse, Marc Luca.
2: Die Schule hat wieder angefangen und Dominik aus Saarbrücken grüßt mal eben seinen alten Banknachbarn.
0: Ja, Menschen, mit denen wir die krassesten Dinge erlebt haben.
2: Ich erinnere mich auch an eine sehr krasse Sache. Da gab es fast eine Schulkonferenz für.
0: Was hast du angestellt?
2: Ja, gucken wir mal, ob sich mein Banknachbar David noch erinnert. Wir rufen ihn an in 8 Minuten.
0: Schönen Nachmittag mit Das Ding vom SR.
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0: Das Dock ging flott, oder? Mal eben 6 Wochen Sommerferien einfach weg.
1: Ja, und jetzt nochmal mit der Arbeit anfangen, ist ja größter Krampf. Damals in der Schule war es noch geil, ne? Endlich wieder die Banknachbarn sehen.
0: Ja, wir feiern heute bei Das Ding vom SR unsere Banknachbarn damals. Meiner war David, lebt heute in München, der Mann, und arbeitet dort als Arzt. Moin, David.
2: Servus, Jana und Franz.
0: Nichts hat uns so geprägt wie die Schulzeit, aber wir haben ja einiges erlebt zusammen.
2: Ja, ich meine, wir saßen seit der 5. Klasse nebeneinander.
1: Ja. Krass.
0: Das Schlimme ist, du hast ja sogar einmal einer Lehrerin Mäppchen an den Kopf geworfen.
1: Was?
2: Ich war das nicht. Ich war das nicht. Der das war, der sitzt neben Shanna im Studio.
1: Damit oh mein Gott.
0: Es ist bis heute eigentlich nicht geklärt, wollte ich damit sagen.
1: Ich hoffe, die Lehrerin hört heute zu. Wie heißt die?
0: Frau Pick hieß die, oder?
2: Nee, das Gegenteil von Ja.
0: Stimmt.
2: Das Gegenteil von Ja.
1: Es war Frau Nein. Das genau. Ist ja so cool. A, der Lehrername ist iconic und B, wenn Frau Nein heute zuhört, es war Franz, war der Schüler mit dem Mäppchen.
2: Und sie hat uns extra noch gefragt, ob er sich nicht freiwillig meldet, derjenige, der es war.
1: Und
2: aber
1: dann?
2: Die ganze Klasse hat dich gehalten.
0: Ja, weil David es nicht geworfen hat, ist er heute Arzt.
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0: Hallöchen.
1: Und schon wieder Montag. Aber wisst ihr, heute besonderer Montag? Wisst ihr, was heute gut ist am Montag?
0: Was denn?
1: Wir stehen gemeinsam durch.
0: Allerdings.
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1: Mit Coralie. Hi. Bundesfinanzminister Lars Klingbeil plant eine Steuerreform. Dazu gibt es einen ersten Gesetzentwurf. Ziel seien vor allem Entlastungen für mittlere und geringere Einkommen. Wie genau das passieren soll, weiß SR-Info-Reporter Mario Kubina.
2: Der Grundfreibetrag soll steigen. Also das ist der Betrag, auf den gar keine Einkommensteuer fällig wird. Dann soll es mehr Kindergeld geben. Und wer an Sonn- und Feiertagen arbeitet, der soll in Zukunft mehr Geld steuerfrei verdienen können.
1: Um das auszugleichen, sollen zum Beispiel Topverdiener mehr zahlen. Der Zoll soll es in Zukunft leichter haben, gegen Geldwäsche und Steuerbetrug vorzugehen. Auch das plant Finanzminister Klingbeil. Vermögenswerte von über 100.000 Euro sollen dann leichter beschlagnahmt werden können. SR-Info-Reporter Gabor Hallas, dazu gibt es auch Kritik.
3: Grundsätzlich finden natürlich viele gut, wenn es gerechter wird, aber es gibt auch Kritik an den Plänen. Die Bürgerbewegung Finanzwende zweifelt zum Beispiel, ob wirklich die großen Fälle ermittelt werden und fragt, was ist eigentlich mit Unternehmen und Banken. Und die Grünen befürchten ebenfalls, dass nur kleine Fische getroffen werden und fordern, dass der Zoll zum Beispiel mit Steuerfahndern verstärkt zusammenarbeiten soll.
1: Der Zoll selbst begrüßt die Pläne. Die Drohnenabwehr in Deutschland soll gestärkt werden. Das Bundesinnenministerium hat bestätigt, dass die dafür zuständige Einheit über 300 Spezialkräfte haben soll. Das sind mehr als doppelt so viele wie bisher geplant. In Dillingen haben wir aktuell 30 Grad, genauso auch bei euch in Hirscheid und in Kleinblittersdorf. Allgemein das Wetter im Saarland heute sehr sonnig bei bis zu 34 Grad, morgen ähnlich wie heute.
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6: Hallo!
7: Tagchen, Franz und Schanna hier für euch.
6: Habt ihr mitbekommen, es hat wieder ein Saarländer im Lotto gewonnen. Knapp 1,5 Millionen.
7: Okay, das ist aber eine überschaubare Menge.
6: Naja, also es ist schon einmal richtig voll tanken.
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0: So, Freunde. Schon nach drei, erster Schultag gepackt. Ja, das ist keine Leistung.
1: Wir wissen alle noch, wie der erste Schultag im Vergleich zum ersten Arbeitstag nach den Ferien war.
0: Ja, ich sag mal so, erwachsen werden ist nicht leicht.
2: Hey! 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

0: ist so jo.
1: Ariana Grande schlägt ein bisschen ernstere Töne an. Such a fuck situation. Oder? Paddle, ihr neuer Song, ne, heißt ja genauso wie ihr neues Album. Haben wir alle mitbekommen. Sie hat ja so eine Auszeit angekündigt.
2: Ja, ihr Gesundheitszustand wird ja schon lange immer wieder diskutiert, gerade im Internet. Mhm. Und ihr neues Album ist auf jeden Fall auch, ne, weniger Glitzer, Glamour und alles geil. Und dafür mal ernstere Töne.
1: Das klingt aber gut. Wie ihr das findet, finden wir jetzt raus bei Das Ding vom SR. Ariana Grande mit Paddle. 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

0: Hallo!
1: Grüß Gott, Heidi und Peter hier!
0: Schanna und Franz hier.
1: Ja, das ikonische Duo direkt nach Heidi und Peter.
0: Ja, ich dachte eigentlich, der heißt Tom. 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

0: Top aus dem Arsch. Es ist schon Nachmittag.
1: Ja, erster Schultag nach den Sommerferien. Check. Hoffentlich habt ihr alle noch den Stammbanknachbarn.
0: Also eine Banknachbarschaft, das verbindet für immer. Wir feiern heute unsere ehemaligen Banknachbarinnen und Nachbarn bei Das Ding vom SR.
1: Nehira aus Homburg.
2: Hi, liebe Nina. Liebe Grüße aus Saarbrücken an dich. Du bist gerade in Trier am Lernen, das weiß ich noch. Aber ich erinnere mich gerne an unsere alte Schulzeit damals, wie wir eiskalt in der Kursstufe bei Herr Spitt immer brutal zu spät gekommen sind, mit einem Kaffee in der Hand und gute 10, 15 Minuten zu spät. Aber er war zufrieden, dass wir da sind und hat uns trotzdem akzeptiert.
0: Ja, die beiden saßen wirklich ewig nebeneinander.
2: Boah, seit der 5. Klasse bis zur Chorstufe. Also zusammengeschummelt in Klassenarbeiten, aneinander ausgelacht, dann Apfelschorle ins Gesicht gespuckt, weil irgendjemand was Dummes erzählt und die ganze Palette.
1: Aber was ist bitte die Chorstufe und warum waren wir da nicht drin?
0: Shanna, wir waren in der Grundschule schon in der Hardcore-Stufe.
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0: Könnt ihr das hören?
1: Ja.
2: Das seid ihr, wie ihr euch auf die Schulter klopft.
1: Feierabend ist in Sicht. Noch ein kleines bisschen durchziehen und der Montag ist geschafft.
2: So ein Montag nach so Sommerferien.
1: Ja, schwierig.
2: Schlimmster Montag überhaupt. Aber wir machen ihn gemeinsam so gemütlich, wie es geht. Ihr hört das Ding vom SR mit Raven Lanay. Love Me Not.

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1: Ihr gewinnt jetzt Tickets fürs Lucky Lake Festival. Diesen Samstag, ne, ist es schon. Eli Oaks am Start, David Puentes, Topic und viele mehr.
0: Wer hat Bock auf einen Tag am See inklusive Bassmassage?
1: Hallöchen, wer ist denn da?
2: Nicole hier, hallo.
0: Hi Nicole, was geht?
2: Noch nicht viel, bei dir?
0: Ich bin gerade auf der Arbeit, ich stehe im Studio und wir haben hier zwei Tickets liegen.
2: Und?
1: Wieso und? Was soll jetzt noch? Achso, du hättest sie gerne. Ja, da wird doch ein Schuh draus, oder? Du gehst zum Lucky Lake Festival. Ja.
0: Du gewinnst die Tickets.
2: Wunderbar.
0: Ganz, ganz viel Spaß am Samstag. Creme dich gut ein.
2: Mach ich. Danke.
0: Morgen schnappt ihr euch die nächsten zwei Tickets.
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0: Nur ein kleiner Reminder an euch. In Dingmatt gibt es die kommenden Wochen mehr E-Scooter-Kontrollen.
1: Also wer von euch feiern geht und sich dann betrinkt, dann lieber doch in den Tagen das Auto nehmen.
2: Spaß.
0: Ich gehe jetzt rüber zu unserem Chef und gehe schon mal deine Kündigung abholen.
1: Euch einen schönen Nachmittag mit das Ding vom SR.

0: Zwei Dinge, die wir seit der Schule nicht mehr losgeworden sind.
1: Herpes und unsere Banknachbarn.
0: Ja, zumindest zählt das für mich.
1: Wir lassen heute unsere Banknachbarn von früher nochmal so richtig hochleben bei das Ding vom SR.
0: Und meine Banknachbarin von damals, Chantal, die begleitet mich bis heute. Hi Chantal.
2: Hi Shanna und Franz.
0: Wir müssen ja auch schon sagen, wir waren schon auch so ein bisschen die Streber.
2: Auf jeden Fall.
1: Ohne Scheiß? Ich wollte dich gerade fragen, Chantal, wie waren die Shanna damals? Ich kenne ja nur die ganz erwachsene Shanna. Wie waren das mit der, ich stelle mir das extrem chaotisch vor.
0: Was?
2: Naja, also es war immer so, dass meine Mama auf jeden Fall immer das Feedback bekommen hat, dass ich sehr ruhig bin, was vielleicht daran lag, dass Shanna sehr laut war.
1: Wie oft wird Shanna ins Klassenbuch geschrieben, Chantal?
2: Oh, ich glaube nicht so oft.
0: Nie, sage ich. Ich glaube, ich habe nie einen Klassenbucheintrag bekommen, zumindest in der Grundschule. Später habe ich dann mal, wir waren ja auch noch auf dem Gymnasium dann zusammen, ne? Da wurde ich einmal ins Klassenbuch geschrieben wegen Spicken während der Arbeit.
1: Ich dachte, ihr wart die Streber.
2: Nee, sie hat gespickt. Und zwar hatte sie, kennt ihr noch diesen roten Zimt?
0: Kaugummi?
2: Kaugummi, und das war, glaube ich, in Geschichte. Und da hattest du, da sind ja die, das ist ja dieser Zehnerpack, und wo dieses weiße Dings, die innen drin ist, wo diese drinstecken.
1: Mhm.
2: Und da hatte sie, die ganzen Sachen reingeschrieben.
0: Alter,
2: und
0: ich war so clever. Ja, stimmt. Ich habe so ein Mäppchen gehabt.
2: Nicht, weil sonst wärst du nicht erwischt worden.
0: Stimmt.
2: Ja, da erinnere ich mich noch dran.
1: Aber ich glaube, an eurem Gespräch her kann ich jetzt sagen, so eine Schulzeit und so eine Schulbanknachbarschaft, das verbindet.
0: Auf jeden Fall.
2: Ja, auf jeden Fall.

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1: Mit Coralie. Hi. Eigentlich wurde für heute ein Urteil im Prozess um den in Bexbach getöteten Gerichtsvollzieher erwartet. Das wurde jetzt aber aus Termingründen verschoben und soll morgen früh kommen. Die Staatsanwaltschaft fordert für den Angeklagten 11 Jahre Haft wegen Mordes. Weil er vermindert schuldfähig sei, solle der 42-Jährige außerdem dauerhaft in einem forensisch-psychiatrischen Krankenhaus untergebracht werden. Im Regionalverkehr kommt es immer öfter zu Gewalt gegen Zugbegleiter. Das zeigen Angaben der Bahntochter DB Regio. In der ersten Jahreshälfte diesen Jahres waren es fast 1000 Übergriffe. Im ersten Halbjahr letztes Jahr waren es noch 14% weniger. In den meisten Fällen handelte es sich um leichte Verletzungen, etwa durch Schubsen, Greifen oder Bespucken. 22 Angestellte erlitten schwere Verletzungen, etwa durch Faustschläge. Bundesfinanzminister Lars Klingbeil plant eine Steuerreform. Dazu gibt es einen ersten Gesetzesentwurf. Ziel seien vor allem Entlastungen für mittlere und geringere Einkommen. Das beinhaltet zum Beispiel mehr Kindergeld und einen höheren Grundfreibetrag. An den geplanten Reformen gibt's aber auch Kritik. In einem Punkt weicht Klingbeil jetzt von seinen ursprünglichen Plänen ab. Dabei geht es um die Besteuerung von Vereinen. Die Textstellen dazu werden aus dem Gesetz gestrichen. Wir schauen noch auf das Wetter im Saarland. Bis zu 34 Grad heute, aktuell 29 Grad in Saarwellingen, in Reiskirchen 31 und in Oppen 32 Grad. Die Nacht kühlt es dann nochmal auf bis zu 13 Grad runter. Morgen dann ähnlich wie heute sehr viel Sonne, sehr wenig Wolken und auch wieder sehr, sehr warm.
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0: Über 30 Grad, ihr habt Feierabend. Der Montag ist überstanden.
1: Wir liefern den Soundtrack bei Das Ding vom SR. Fat Puppy mit Freaked Out ist ganz neu auf der Playlist.
0: Klingt aber, als wäre der schon ewig da. Es gibt mir absolute 2010er-Vibes.
1: Ja, da wächst ja direkt der Schlauchschal um den Hals.
0: Und hier ein neonfarbenes Silikonband ums Handgelenk.
1: Ja, die sind jetzt nicht mehr cool.
0: Trag, was du willst, Franz.

0: Hallöchen, Schanna und Franz hier.
1: Euch einen entspannten Montagabend.
0: Lasst euch nicht ärgern.
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0: Leute, wir werden alle reich und erfolgreich. Ben Affleck und Matt Damon, absolute Megastars, die haben, haltet euch fest, gemeinsam die Schulbank gedrückt.
1: Und deshalb werden wir reich und erfolgreich.
0: Weil wir, wie Matt Damon, auch einen Banknachbarn in der Schule hatten.
1: Absolut fragwürdige Theorie, Franz. Aber wir lassen heute unsere Banknachbarn hochleben bei Das Ding vom SR. Eher aus dem Rücken legt vor.
2: Liebe Lisa, vielen lieben Dank, dass du mich immer zum Lachen gebracht hast in der Schule. Also diese 8 Jahre mit dir, die waren unfassbar toll. Du hast mir die Tage versüßt, jeden Morgen, du mit deinem Durstlöscher. Hast mich immer zum Lachen gebracht. Jeden Tag war toll mit dir.
0: Das ist so rührend. Aber die haben ja wirklich was erlebt zusammen.
2: Also die crazyste Story war einmal, dass ich fast von der Schule geflogen bin, weil wir einfach nicht aufhören konnten zu lachen. Und ja, die Lehrerin meinte halt, jetzt müssen wir die Eltern rufen. Da musste ich zum Direktor und ich konnte auch nicht aufhören zu lachen vor dem Direktor. Es war auch ein alberner Witz, wirklich ein ganz, ganz dummer Witz, aber wir haben beide in der Nacht halt zu wenig geschlafen.
0: Ja, nach müde kommt albern.
1: Ja, und nach albern kommt Klassenbucheintrag.

0: das aggressivste und geilste Klavier in diesem Song. The Bowser mit Magnetic bei Das Ding vom SR.
1: Schönen Tag. Schönen Feierabend euch.
0: Schönste jetzt auch beim Nachhausekommen. Das Erste, was wir alle machen, ist die Uhr ausziehen.
1: Bei mir sind es die Ringe tatsächlich, weil ich trage keine Uhr. Aber bei mir ist genauso. Erstmal alles vom Leib.
0: Ich finde, wer zu Hause irgendwie Schmuck trägt in der Wohnung,
1: komisch.
0: Irgendwas ist da merkwürdig.
1: Komisch, oder?
0: Als Nächstes tragen die noch eine Jeanshose zu Hause.
1: Das geht auf gar keinen Fall. Nee, das ist alles weg.
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1: Mit Coralie. Hi. Wird Kusel wieder zum Bundeswehrstandort? Möglicherweise schon. Laut Bundesverteidigungsministerium ist die ehemalige Unteroffizier-Krüger-Kaserne eine von mehreren Standorten, an denen man künftig Soldaten ausbilden wolle. Man habe mit allen Beteiligten Gespräche geführt. Als nächstes soll eine Absichtserklärung unterschrieben werden. Durch das neue Wehrdienstgesetz braucht die Bundeswehr wieder mehr Standorte, an denen sie ausbilden kann. Bundesfinanzminister Lars Klingbeil plant eine Steuerreform. Dazu gibt es einen ersten Gesetzesentwurf. Ziel seien vor allem Entlastungen für mittlere und geringere Einkommen. Das beinhaltet zum Beispiel mehr Kindergeld und einen höheren Grundfreibetrag. SR-Info-Reporter Mario Kubina, woher soll das Geld kommen?
2: Ja, der Finanzminister will natürlich verhindern, dass durch diese Steuerreform Löcher in den Bundeshaushalt gerissen werden. Und deshalb schlägt er vor, dass Topverdiener mehr zahlen als bisher. Also ab 280.000 Euro brutto pro Jahr, da sprechen wir wirklich eher über Spitzenverdiener, da soll in Zukunft ein Steuersatz von 47% fällig sein. Das ist die sogenannte Reichensteuer. Und der bestehende Satz von 45%, der soll früher greifen als bisher. Ab einem Jahreseinkommen nämlich von 250.000 Euro.
1: Außerdem sollen bestimmte Steuervergünstigungen wegfallen, wie Handwerkerleistungen, die man von der Steuer absetzen kann. Im Regionalverkehr kommt es immer öfter zu Gewalt gegen Zugbegleiter. Das zeigen Angaben der Bahntochter DB Regio. In der ersten Jahreshälfte dieses Jahres waren es fast 1.000 Übergriffe. Im ersten Halbjahr letztes Jahr waren es noch 14% weniger. In den meisten Fällen handelte es sich um leichte Verletzungen, etwa durch Schubsen, Greifen oder Bespucken. 22 Angestellte erlitten schwere Verletzungen, etwa durch Faustschläge. Eigentlich wurde für heute ein Urteil im Prozess um den in Bexbach getöteten Gerichtsvollzieher erwartet. Das wurde aber aus Termingründen verschoben und soll morgen früh kommen. Die Staatsanwaltschaft fordert für den Angeklagten 11 Jahre Haft wegen Mordes. Weil er vermindert schuldfähig sei, solle der 42-Jährige außerdem dauerhaft in einem forensisch-psychiatrischen Krankenhaus untergebracht werden. Wir schauen noch aufs Wetter im Saarland. Heute viel Sonnenschein, trocken und heiß bei bis zu 34 Grad. In Rohrbach und Leitersweiler aktuell 31 Grad, bei euch in Bad Gassen 30. Die Nacht zu morgen verläuft ohne Wolken. Temperaturen sinken auf bis zu 13 Grad. Morgen dann wieder viel Sonne und bis zu 31 Grad. Den Rest der Woche dann ähnlich wie heute und morgen.
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4: Hallo, ich bin Alina. Montag, den schlimmsten Tag der Woche. Ja, haben wir endlich geschafft. Also Sonnenbrille auf und rein in den Feierabend. Den genießen wir auf jeden Fall zusammen. Jetzt mit Feierabend-Sound hat uns James Hype geliefert. Waterfalls. Hier bei Das Ding.

0: Vergesst Taylor Swift. Das hier war die krasseste Promi-Hochzeit des Jahres.
1: Cristiano Ronaldo, Suey.
0: Ja, Cristiano Ronaldo sollte am Wochenende angeblich seine Georgina heiraten. Knapp 2000 Fans haben auch schon ready vor der Kirche auf Madeira gewartet. Und dann kam einfach nichts. Ja, klassischer Fall von Fake News. Ronaldo selbst fand's funny und hat auf Insta nur mit Lach-Emojis darauf reacted. Aber es gibt direkt die nächste Fan-Theorie. Morgen ist nämlich der Jahrestag ihrer Verlobung und da soll dann wirklich geheiratet werden. Na, schauen wir mal, was wird.
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Mir gefällt, dass sie nicht bei Brad geblieben ist, sondern ihren eigenen Weg gegangen ist und das macht, was ihr gefällt, ihr ganz eigenes Ding. Ja, das ist nur einer von ganz, ganz vielen positiven Kommentaren zu dem neuen Charlie XCX Album. Auch drauf, Camera, Music, Fashion, Film, so heißt das neue Album von Charlie XCX und die Fans feiern es. Dieses Album fühlt sich so erfrischend an, Charlie ist unglaublich und vor allem feiern die Fans den Song Camera und das Video dazu ist in so einem Schwarz-Weiß-Stil gehalten und das zeigt halt so den Versuch, eine dramatische Wüstenschießszene zu drehen. Ja, aber irgendwie geht am Set irgendwie alles schief, was so schief gehen kann. Erst versagt eine Sprengkapsel, beim zweiten Mal explodiert sie zwar, aber die Scheinwerfer sind falsch eingestellt. Also wirklich so ein kleiner Film, passend zum Albumtitel Music Fashion Film. Und daraus gönnen wir uns jetzt Camera, Charlie XCX, neu hier bei Das Ding.

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Alina, schönen Montagabend euch. Ariana Grande schnappt sich Platz 1 der Charts. Ja, ist wirklich ihr erstes Platz 1 Album in Deutschland. Ich muss sagen, crazy. Erstes Nummer 1 Album in Deutschland. Ich hätte schwören können, dass Ariana safe schon mal diesen Status, diesen Platz bei uns in Deutschland erreicht hat. Aber nee, tatsächlich mit Petal zum ersten Mal Platz 1 der deutschen Charts. Herzlichen Glückwunsch dazu. Und das feiern wir mit dem gleichnamigen Song hier bei Das Ding.

0: radeln 500 Menschen nackt durch Berlin. Ja, klingt irgendwie so ein bisschen wie der Anfang von einem schlechten Witz. So sah aber die Demo in Berlin am Wochenende aus. Da ging es um Toleranz, Vielfalt und Selbstakzeptanz. Ich meine, jetzt im Sommer, wo es so hot ist, kann es ja durchaus sinnvoll sein, Dinge nackt zu machen. Da geht auch noch mehr als nackt Fahrradfahren. Dustin, Kollege Ramon hat da ein paar Vorschläge.
1: Nackt schlafen.
2: Echter Lifehack, denn ohne Kleidung verlieren wir im Schlaf nur einen 3/4 Liter Schweiß statt einen ganzen Liter. Juhu. Aber dafür geht der Schweiß halt auch direkt auf Laken und Decke. Also wer hygienisch nackt schlafen will, sollte 2-mal die Woche die Bettwäsche wechseln. Das ist ein krasses Commitment.
1: Nackt zur Tankstelle?
2: Kontroverses Thema, aber manche Menschen machen das anscheinend ganz gerne, hat uns Sascha erzählt. Dem gehört eine 24/7 geöffnete Tankstelle in Stuttgart.
3: Kam eine Person in Laden, wirklich komplett nackt, also nur Schuhe an, hat sich ein Getränk gekauft. Der Kassierer von uns war natürlich auch sehr perplex.
2: So ein nackter Shopping-Trip kann aber mies enden. Der Ladenbesitzer hätte das Recht, euch den Zutritt zu verweigern, wenn ihr nackt seid.
1: Nackt duschen.
2: Komplette 10 von 10. Sollte jeder im Leben mal gemacht haben. Absolute Empfehlung.
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1: Es gibt Beef. Ja, so ein bisschen Gossip lieben wir doch. Sängerin SZA hat vom Pforzheimer Modelabel Kitschy Couture ein ziemlich freshes Kleiddesign bekommen. Ja, die Modelabel-Gründerin hat jetzt aber eine ziemlich heftige Sache in einem Insta-Reel rausgehauen. SZA hat nie richtig für die Arbeit am Kleid bezahlt. Es gab natürlich direkt Hate. Ein paar Leute haben dazu auf Insta geschrieben, wie assi, oder viele auch einfach nur what the fuck. Deswegen hat SZA schnell mal ein Statement gepostet und meint, Moment Leute, ganz ruhig, so war das nicht. Sie hätte das Kleid wie üblich von ihrer Stylistin bekommen, die sich halt immer um ihre Looks kümmert. Und da gab's wohl einfach ein Missverständnis, meint SZA, und hat auch schon angeboten, das Kleid selbst zu bezahlen. Also einfach schlechte Kommunikation statt echter Beef. Und SZA gönnen wir uns jetzt zusammen mit Doechii. Girl, get up. Hier bei Das Ding.

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1: Hallo, schönen Montagabend. Ich bin Alina. Alle reden über die totale Sonnenfinsternis. Ja, diese Woche gibt's die seit langer Zeit mal wieder. Seit sehr langer Zeit. Ja, die letzte gab's einfach 1999. Also müssen wir ready sein für dieses Spektakel. Und wir bereiten uns gleich gemeinsam mit einer Optikerin so richtig darauf vor. Nach drei Songs hier bei Das Ding.

0: Am Mittwochabend schauen wir um diese Uhrzeit schon raus in den Sternenhimmel. Oder halt so ähnlich. Eine Sonnenfinsternis erwartet uns. Die letzte gab's im August 1999, also eine totale Sonnenfinsternis. Bei uns im Dustingviertel ist es diesmal eine partielle, heißt bis zu 90% der Sonne ist bedeckt. Ja, dafür machen wir uns am besten jetzt schon mal eine spezielle Brille klar. Eine normale Sonnenbrille reicht da nämlich nicht, sagt Optikermeisterin Laura aus Viernheim.
1: Das liegt daran, weil die normalen Sonnenbrillen, die haben meistens eine Transmission ungefähr zwischen 8 und 18%, also das Licht, was ans Auge noch durchkommt. Und für eine Sonnenfinsternis ist es gut, wenn so gut wie gar kein Licht durchkommt. Also die sind einfach zu hell. Also selbst eine super dunkle Sonnenbrille, selbst eine, die für einen Gletscher gedacht ist, ist immer noch zu hell. Die brauchen da einfach viel, viel dunklere Gläser.
0: Ja, und das ist auf jeden Fall nicht lustig, wenn wir da mit bloßem Auge reinschauen würden.
1: Das Problem ist, dass dann wirklich sehr viel schädliche UV-Strahlung an die Netzhaut kommt und die Netzhaut kaputt macht. Tatsächlich, ganz salopp gesagt, verbrennt. Und wenn einmal die Netzhaut kaputt ist, ist sie nicht mehr zu reparieren. Also das im allerextremsten Fall kann es bis zur Erblindung kommen.
0: Also lieber mit einer richtigen Brille vorbereiten. Checkt mal Apotheken, Optika oder Planetarien bei euch in der Nähe. Die haben meist auch noch welche da für solche Events. Am Mittwochabend.

Kellner. Wenn man sieht, was sie jeden Tag anstellt, ist die Waffe unter ihrem Sitz dagegen ein Fun Fact. Bete für den Kellner, dass er bei ihr nicht aneckt, weil es kann passieren, dass sie den Laden in Brand setzt. Sie macht 90% deiner Ausgaben aus und die Rest

0: Ja, das war jetzt nicht der Nachbarhund, der wieder Stress macht. Das war einfach Drake. Unser Champagne-Papi ist jetzt eher wohl zum Champagne-Doggy geworden. Am Wochenende hatte Drake seine eigene Dating-Show, hat die live gestreamt, 20 vs. 1. Und dabei war auch eine US-Streamerin und die hat Drake mal gefragt, ob er für sie bellen kann. Ja, bellen.
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0: Ja, Drake hat anscheinend darauf gewartet, das gefragt zu werden. Und seitdem ist wirklich keine For You-Page mehr sicher. Überall sind Memes ohne Ende am Start. Aber ich meine, der Mann ist sowieso ein wandelndes Meme.
3: Oh mein Gott. Yes. I'm sorry. Embarrassing.
4: Oh, Little Wayne's just too good.
0: Ja, danke dafür, Drake. Popstar, jetzt hier bei Das Ding.
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Hallo, schönen Montagabend. Ich bin Alina. Genießt noch ein bisschen die Sonne. Also ich hoffe, sie lässt sich ordentlich blicken, da wo ihr euch gerade im Dustingviertel rumtreibt. Macht euch einen ganz entspannten Montagfeierabend mit Slater und Dance jetzt hier auf eurer Feierabend-Playlist bei Dusting.

0: Städtetrip nach Karlsruhe, ja, lohnt sich. Gibt gute Rahmen, ein schönes Schloss. Wir kommen super mit dem ICE hin. Tolle Stadt halt. Und die gibt's auch bald in viereckig. Danke Louis und seinen Friends vom KIT eSports Team. Die bauen nämlich gerade die komplette Stadt Karlsruhe in Minecraft nach. Louis, wie weit seid ihr nach ein paar Wochen schon gekommen?
1: Tendenziell kommen wir jetzt recht gut voran. Die Prozentanzahl liegt, glaube ich, jetzt mittlerweile immer noch 0,05 oder 6%. Aber dafür, dass der Server erst seit einem Monat läuft, sind wir da schon gut dabei mit 50 Gebäuden oder so, die schon stehen.
0: Boah, das ist doch schon mal was. Und wo hakt's? Also was wird noch richtig anstrengend?
1: Also ich schätze mal, KSC-Stadion ist eins, was wahrscheinlich auch nicht gerade so einfach wird. Und ich schätze mal, was es auch nochmal ein bisschen Arbeit sein wird, sind die ganzen Bahnhöfe wie der Hauptbahnhof und so.
0: Ja, safe. Sind ja auch ziemlich riesige Gebäude.

0: und gerade so ein Stadion mit Fußballfeld, den Rängen und so weiter, das ist wirklich schon crazy. Wie ist denn das, wenn ich jetzt auch Bock habe, ein bisschen mitzubauen? Geht das?
1: Also an sich, ja, kann man einfach drauf kommen. Jetzt beim Stadion haben wir das etwas zurückgehalten, weil das natürlich ein etwas markanteres Gebäude ist. Aber an sich reicht es einfach, wenn man Bock hat zu bauen. Auch wenn es auch nicht so gut ist, dann ist es nicht gleich, geh mal weg, sondern wir schauen dann auch schon, dass wir dann Tipps geben, komm, das kann man verbessern und dann auch zusammen drüber sprechen und somit entsteht dann doch ein gutes Haus.
0: Also joint alle den Server von Louis und seinen Friends und dann gibt's ganz Karlsruhe bald auch in Minecraft.

abgeschrieben hat sie schon für Dua Lipa, Blackpink, Kesha, Rudy Mantle, Jonas Blue und. Ja, die Liste ist wirklich sehr lang. Und jetzt bringt sie eigene Songs raus als Just Hooks. Ziemlich smarter Move. Erstmal ein bisschen im Background aufhalten und die Lage abchecken, Erfahrungen sammeln, Erfolge mitnehmen. An dem Song von Dua Lipa hat sie zum Beispiel mitgearbeitet und der war ja wirklich weltweit krass erfolgreich. Also Just Hooks weiß auf jeden Fall, wie ein erfolgreicher Song gemacht wird. Hat über die Jahre im Background Kontakte geknüpft und dann eigene Songs releasen. Das steht jetzt auf dem Programm und klingt dann so. Just Hooks mit Different With You, neu bei Dusting.

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1: Hallo, ich bin Alina. Schönen Montagabend. Ja, was gucken wir denn heute entspannt im Feierabend? Was ihr auf jeden Fall nicht gucken müsst, solltet, The Last House. Der ist gerade auf Platz 1 bei Netflix und da könnten wir eigentlich meinen, boah, der muss richtig krass sein. Vivi aus dem Dusting-Team sagt, guckt euch den Film nicht an. Warum? Das erzählt sie uns nach 3 Songs.
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0: Achtung, Achtung, wichtige Meldung, bitte nicht den Horrorfilm The Last House gucken. Ja, der ist gerade auf Platz 1 bei Netflix und da konnten wir eigentlich meinen, boah, der muss richtig krass sein. Vivi aus dem Dusting-Team, du hast ihn dir reingezogen und du sagst, besser lassen, ne?
1: Ja, denn der Film ist wirklich Horror. Horror schlecht einfach. Allein schon die Story. Ein mysteriöser Regen bricht aus und plötzlich gehen alle Türen und Fenster nicht mehr auf. Die ganze Menschheit sitzt in ihren Häusern fest und je nachdem, wie viele Vorräte du noch hast, ist es schon ein Problem. Und draußen im Regen gibt's auch noch komische Gestalten, die, wenn du nicht ruhig bist, ins Haus kommen und dich umbringen wollen.
0: Okay, lass mich raten, Aliens?
1: Das wäre ja noch spannend gewesen. Aber Achtung, Spoiler, ich sag's dir jetzt, damit du dir die 2 Stunden Film sparst. Es sind Riesentintenfische, die sich ihre Welt von den bösen Menschen zurückholen wollen. Knapp 70% der Erde sind ja mit Wasser bedeckt und fast 90% der Arten im Meer noch unerforscht. Mhm. Damit spielt der Film so ein bisschen. Und die Essenz am Ende des Films, sei nett zu allen Lebewesen, auch zu Meerestieren. Mhm. Die eingesperrte Familie im Film hilft nämlich einem Tentakelviech da und das lässt sie dann frei. Ende.
0: Boah, ich weiß ja nicht, wilde Story. Also hättest du mir jetzt die Filmidee gepitcht, hätte ich direkt Nein, danke gesagt.
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Es gibt Good News für alle The Weeknd-Fans. Er geht wohl doch nicht in Rente. Er hat ja mal sowas gesagt wie, Leute, ich bin bald raus und The Weeknd als Künstlerfigur wird's nicht mehr geben. Und das Rentnerleben hat er wohl auch mal so ein bisschen ausgetestet, aber überhaupt nicht gefühlt. Zum Glück hat er gestern auf dem Konzert in Stockholm gedroppt. Da meinte er, dass er niemals verschwinden wird, weil er es viel zu sehr liebt und immer bei uns sein wird. Ah, das ist wirklich ein krasses Mood-Swing, ehrlich gesagt. Also können wir alle aufatmen und davon ausgehen, dass wir in Zukunft noch mehr Songs von The Weeknd bekommen, wie zum Beispiel den hier, Popular. 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

Tempest City mit Self-Aware hier bei Das Ding. Ich wünsche euch einen schönen Montagabend. Ich bin Alina. Hi. Ja, ich hoffe, auch die letzten von euch sind im Feierabend angekommen. Falls ihr doch gerade erst auf dem Weg zur Spätschicht seid, wir ziehen auf jeden Fall weiterhin gemeinsam durch. Jetzt mit Wiz the MC. 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

0: seid ihr gerne nackt? Ganz entspannter Einstieg für so einen lockeren Smalltalk am Montagabend. Ja, mindestens 500 Leute in Berlin würden die Frage auf jeden Fall mit Ja beantworten. Die sind bei einer Demo am Wochenende nackt durch Berlin geradelt und haben sich stark gemacht für Toleranz, Vielfalt und Selbstakzeptanz. Eigentlich ganz praktisch, wenn es so hot ist. Einfach keine Klamotten vollschwitzen. Ramon aus dem Dusting-Team hat ein paar Vorschläge, was wir gerade noch gut nackt machen können.
1: Nackt schlafen.
2: Echter Lifehack, denn ohne Kleidung verlieren wir im Schlaf nur einen 3/4 Liter Schweiß statt einen ganzen Liter. Juhu. Aber dafür geht der Schweiß halt auch direkt auf Laken und Decke. Also wer hygienisch nackt schlafen will, sollte 2-mal die Woche die Bettwäsche wechseln. Das ist ein krasses Commitment.
1: Nackt zur Tankstelle?
2: Kontroverses Thema, aber manche Menschen machen das anscheinend ganz gerne, hat uns Sascha erzählt. Dem gehört eine 24/7 geöffnete Tankstelle in Stuttgart.
3: Kam eine Person in Laden, wirklich komplett nackt, also nur Schuhe an, hat sich ein Getränk gekauft. Der Kassierer von uns war natürlich auch sehr perplex.
2: So ein nackter Shopping-Trip kann aber mies enden. Der Ladenbesitzer hätte das Recht, euch den Zutritt zu verweigern, wenn ihr nackt seid.
1: Nackt duschen.
2: Komplette 10 von 10. Sollte jeder im Leben mal gemacht haben. Absolute Empfehlung.
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0: Biggesten True Crime Cases der Rap-Geschichte landet jetzt vor Gericht. Es geht um den Mord an Rapper Tupac. Wir erinnern uns, September 1996 in Las Vegas. Tupac sitzt in einem Auto, plötzlich fährt so ein anderes daneben, mehrere Schüsse fallen, Tupac wird schwer verletzt und stirbt ein paar Tage später. Fast 30 Jahre später geht's jetzt tatsächlich los mit dem Prozess. Luca aus dem Dusting-Team, wieso hat das so lange gedauert?
1: Ja, die Ermittler, die hatten wohl schon länger einen Verdächtigen, aber eben nicht genug Beweise. Das änderte sich jetzt vor ein paar Jahren. Der jetzt Angeklagte hatte in Interviews und auch in seinem eigenen Buch erzählt, dass er im Tatauto saß und die Waffe besorgt hat. Dumm. Die Staatsanwaltschaft sagt natürlich deshalb, ja gut, er hat den Mord organisiert. Er selbst bzw. vielmehr seine Verteidigung plädiert auf nicht schuldig und sagt, er habe mit seinen Aussagen nur den Verkauf seines Buches pushen wollen.
0: Krass. Und wie geht's jetzt weiter?
1: Also klar ist, das wird wahrscheinlich eine extrem zähe Nummer, weil erstmal muss die Jury ausgewählt werden, was schon eine Weile dauern kann. Und vor allem, weil die Polizei hat ja weder Tatwaffe noch Tatauto jemals gefunden. Ja, und deshalb wird es halt in dem Prozess sicher viel ums Analysieren der Aussagen vom Angeklagten gehen, so nach dem Motto, was hat er wann gesagt und wie glaubwürdig ist das alles?
0: Also, nach fast 30 Jahren wird's jetzt tatsächlich ernst. Sind wir mal gespannt, was dabei rauskommt. Halten hier euch bei Dusting auf jeden Fall auf dem Laufenden und gönnen uns Tupac jetzt mit Changes. Schönen Montagabend.

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1: Hallo, schönen Montagabend euch. Ich bin Alina. Wir machen uns einen ganz entspannten Feierabend und checken gleich mal, warum Bushido auf einmal sein ganzes Streaming-Equipment verkauft. Hat der Gute etwa keine Lust mehr auf Podcast? Checken wir aus nach drei Songs. Hier bei

keinen Bock mehr auf Podcast? Ja, scheint irgendwie so, wenn wir seine Storys sehen. Bushido verkauft nämlich sein Streaming und Podcast-Equipment auf Kleinanzeigen. Ja, kein Scherz, hat einfach eine Story gepostet und gesagt, hier, ich verkaufe mein Podcast-Equipment, bei Interesse schreibt mir. Mit einem Link zu seinem Profil. Und ja, ich habe mal nachgeschaut, das ist erstmal sein Profil und ein paar Sachen sind sogar noch da. Irgendwelche Kompressoren oder whatever, keine Ahnung. Also ich würde sagen, wenn ihr schon immer Bock auf eigene Podcasts hattet, slidet in seine DMs. Maybe bietet er sogar Abholung an.

Tyler Shikes lässt die Pretty Boys tanzen. War im Musikvideo zu dem Song Pretty Boys. Genau gesagt, tanzen unter anderem Chiago, Casimir 141, Philo und Bibisa an. Das Setting ist halt so ein Casting, in dem Kyla die hübschen Boys begutachtet. Ja, und die lassen sich auf jeden Fall einiges einfallen, um sie zu beeindrucken. Kommen mit so einem süßen Dalmatiner zum Casting, mixen einen Cocktail, machen Tricks auf dem Skateboard und. Und so ein bisschen Inspo hat sich Kyla Shikes bei Charlie XCX geholt. Die hat in ihrem Musikvideo zu Boys nämlich auch mal so was Ähnliches gemacht. Der Sound bei Kyla Shikes dazu klingt so Pretty Boys.

0: Hallo, ich bin Alina. Happy Montagabend. Ja, Dream liefert Freitag neuen Sound gemeinsam mit Bowser. Mit SDP singt er jetzt erstmal Sommer unseres Lebens.
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0: Nett hier. Aber waren Sie schon mal in Karlsruhe?
1: Nee.
0: Da können wir uns das auch sparen. Stopp, bevor ich Hate bekomme an alle Karlsruherinnen und Karlsruher. Ihr habt eine wundervolle City und die gibt's bald auch einfach in Minecraft. Dank Louis und seinen Friends vom KID eSports Team. Die bauen nämlich gerade die komplette Stadt Karlsruhe nach. Louis, wie weit seid ihr schon gekommen nach so ein paar Wochen?
2: Tendenziell kommen wir jetzt recht gut voran. Die Prozentanzahl liegt, glaube ich, jetzt mittlerweile immer noch 0,05% oder 0,06%. Aber dafür, dass der Server erst seit einem Monat läuft, sind wir da schon gut dabei mit 50 Gebäuden oder so, die schon stehen.
0: Also da ist auf jeden Fall schon mal was in the making. Was denkst du, welche Places werden noch so richtig anstrengend?
2: Also ich schätze mal, KSC-Stadion ist eins, was wahrscheinlich auch nicht gerade so einfach wird. Und ich schätze mal, was es auch nochmal ein bisschen Arbeit sein wird, sind die ganzen Bahnhöfe wie der Hauptbahnhof und so.
0: Ja. Ich glaube auch diese Riesengebäude, wie ist denn das, wenn wir jetzt Bock haben, ein bisschen mitzubauen? Geht das?
2: Also an sich, ja, kann man einfach draufkommen. Jetzt beim Stadion haben wir das etwas zurückgehalten, weil das natürlich ein etwas markanteres Gebäude ist. Aber an sich reicht es einfach, wenn man Bock hat zu bauen. Auch wenn es auch nicht so gut ist, dann ist es nicht gleich, geh mal weg, sondern wir schauen dann auch schon, dass wir dann Tipps geben, komm, das kann man verbessern und dann auch zusammen drüber sprechen und dann somit entsteht dann doch ein gutes Haus.
0: Also joint alle den Server von Louis und seinen Friends und dann gibt's ganz Karlsruhe bald auch in Mainz.

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2: Shit. Was geht, Leute? Mein Name ist Simon, ihr seid bei Deutschrap Ideal, das Hip-Hop-Format der ARD. Wir geben euch regelmäßig exklusive Interviews, spannende Stories und in den nächsten 2 Stunden die besten Tracks gemixt von keinem geringeren als DJ Kizune. Er hat diese Woche wieder einen exklusiven Mix aus UK, US und Deutschrap für euch am Start und es geht direkt los mit dem ersten Song, DJ Kizune. Let's go!
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5: Let's go. Willkommen zurück. Mein Name ist Simon, ihr Deutsche Ideal. Und eins steht fest, an Hip-Hop kommt man nicht mehr vorbei. Hip-Hop ist so groß und vielfältig wie nie zuvor. 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Und ihr seid jetzt gleich wieder mittendrin im Mix von DJ Kizun. Viel Spaß.
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5: Let's go. Welcome back bei Deutsche Media. Mein Name ist Simon. 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Und wir machen jetzt weiter mit der DJ-Legende DJ Kizune. Let's go.
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0: Wir sind wieder zurück bei Deutsche Ideal und viele von euch kennen doch bestimmt diesen Sound. Wenn man das hört, ist klar, da kommt gleich eine krasse Produktion aus den Boxen. In der Doku Jumper vom Beatmaker zum Chartbreaker bekommt ihr einen einmaligen Einblick in die Arbeit von Leonard Östmann aka Jumper. Er hat es vom Hobby zum Millionenbusiness geschafft und produziert heute für die größten Acts der Szene, teilweise auch international. Und die Doku findet ihr natürlich in der ARD Mediathek mit Interviews von Bowser, Badman J, Takt 32 und vielen mehr. Und apropos Mucke, wir machen jetzt mit nicer Mucke weiter, gemixt von DJ Kizu.
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0: Wunderschönen guten Abend, mein Name ist Simon. Ich habe das große Privileg, mit sehr vielen Leuten zu sprechen und Dinge zu erleben, die ich früher nur aus Playlisten oder aus Videos kannte. Und wenn ihr Bock habt, mir ein bisschen mehr über die Schulter zu schauen, dann checkt uns doch mal gerne bei Instagram ab. Dort bekommt ihr nicht nur die aktuellsten News aus der Szene, sondern auch jede Menge Behind-the-Scenes-Content. Ich kann euch auch unseren Broadcast-Channel ans Herz legen. Hier erfahrt ihr auch als erstes, wer bei uns als nächstes im Interview ist oder was wir in der Redaktion so treiben. Und jetzt erfahrt ihr, welchen Song DJ Kizuna als nächstes für euch im Mix hat. Viel Spaß.
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0: Welcome back. Wir nähern uns dem Ende hier bei Deutsche über die Jahr. Schön, dass ihr dabei wart. Checkt auf jeden Fall uns bei YouTube aus, bei Instagram, TikTok, auf allen Podcast-Plattformen eurer Wahl, in der ARD-Mediathek und so weiter und so fort. Ihr wisst ja, wer uns nicht findet, hat nie gesucht. Wir hören uns spätestens nächste Woche wieder hier im Radio. Macht's gut, bleibt gesund. Ich entlasse euch jetzt in die Nacht mit dem letzten Mix von DJ Kitsune. Mein Name ist Zeit.
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2: Um 0 Uhr mit Cedric Bies. Nach dem schweren Erdbeben in Kolumbien haben mehrere Staaten Unterstützung angeboten, darunter Mexiko, Brasilien und die USA. Auch die Vereinten Nationen haben ihre Hilfe zugesagt. Bei dem Erdbeben sind mindestens 111 Menschen gestorben, 87 weitere wurden verletzt. Im Westen von Kolumbien sind viele Gebäude eingestürzt. Einwohner und Einsatzkräfte suchen nach Überlebenden. Kolumbiens Präsident De La Estrella hat den Notstand ausgerufen, um die Krisenhilfe zu beschleunigen. Der Bundestagsvizepräsident und Linken-Politiker Ramelow wirbt für die Idee, dass die Linken die CDU in Sachsen-Anhalt unterstützen. Das hat Ramelow dem Redaktionsnetzwerk Deutschland gesagt. Damit will er eine AfD-Regierung verhindern. Aus der Nachrichtenredaktion berichtet Marc Geisler.
3: Wer Schaden von Sachsen-Anhalt abwenden wolle, der müsse miteinander reden, sagte Ramelow und forderte die CDU auf, über Parteigrenzen hinweg nach gemeinsamen Themen zu suchen. In den aktuellen Umfragen, weniger als einen Monat vor der Wahl, liegt die AfD deutlich vor der CDU. Die Linke folgt auf Platz 3. Damit könnte die Regierungsbildung schwierig werden. Ramelow warnt davor, dass eine künftige Landesregierung bei wichtigen Entscheidungen auf die AfD angewiesen sein könnte. Auch Linken Co-Chef Pantisano hatte gestern bereits signalisiert, seine Partei sei bereit, Verantwortung zu übernehmen, um eine AfD-Regierung zu verhindern.
2: Die Gedenkstätten zur Aufarbeitung des Nationalsozialismus und der SED-Diktatur sollen im nächsten Jahr mehr Geld bekommen. Das hat Kulturstaatsminister Weimar angekündigt. Dabei geht es um zusätzliche 10 Millionen Euro. Weimar meinte dazu, in einer Zeit, in der Desinformation und Geschichtsverfälschung zunehme, brauche es starke Erinnerungsorte. Die Hälfte des Geldes soll in die Förderung von Projekten fließen, ein Teil soll aber auch dafür benutzt werden, die Gedenkstätten und die Beschäftigten besser zu schützen. Unterstützt werden zum Beispiel die Stiftung Gedenkstätten Buchenwald und Dachau. Bei der Schwimm-EM in Paris hat es die nächsten Medaillen für Deutschland gegeben. Die Freistilstaffel um Olympiasieger Lukas Mertens ist über 4x200 Meter auf Platz 3 geschwommen und hat sich damit Bronze geholt. Die Frauenstaffel hat das Podium dagegen knapp verpasst. Aus der Sportredaktion berichtet Lars Becker.
4: Was für ein erster Tag bei den Beckenwettbewerben der Europameisterschaften 2026 in Paris für den DSV. Die erste Bronzemedaille, eine zweite um eine einzige Hundertstelsekunde verpasst und insgesamt 3 deutsche Rekorde. 4x200 Meter Freistilstaffel der Männer mit Lukas Mertens am Ende. Bronze, der Schlussschwimmer Cornelius Jahn bringt's nach Hause. 5 Sekunden haben zu Silber gefehlt. Gold geht an Großbritannien.
2: Das Wetter in Deutschland. In der Nacht ist es meistens sternenklar. Am Tag dann im Norden und im Osten sowie am Alpenrand Wolken. Im Rest von Deutschland gibt es viel Sonne. Und es wird teilweise wieder heiß mit Temperaturen von 18 bis 33 Grad. Die Zeit, es ist 0:03 Uhr.
5: Und wir schauen jetzt auf die Straßen und Autobahnen bei uns in Deutschland und fangen an mit der A7 Hannover-Kassel. Die ist zwischen Hedemünden und Lutherberg wegen eines Waldbrandes und starker Rauchentwicklungen in beiden Richtungen aktuell gesperrt. Dadurch in Richtung Hannover 4 Kilometer Stau ab Kassel Nord. Die Umleitung führt euch in Richtung Kassel über die U78 und in Richtung Hannover über die U94. Die Ausweichstrecken sind aktuell stark überlastet. Also wenn ihr da wirklich die Chance habt, vorher schon umdrehen zu können, beziehungsweise ja, euch eine andere Route aussuchen zu können, dann macht das bitte gerne. Die A30 Rheine Richtung Osnabrück ist zwischen Rheine und Rheine-Kanalhafen wegen eines Schwertransportes aktuell auch dicht und gesperrt. Und noch die A96, kleiner Zahlendreher, A96, München Richtung Lindau. Die ist zwischen Memmingen Nord und Eitracht wegen einer Nachtbaustelle auch noch bis circa 4 Uhr in der Früh gesperrt. Ansonsten müsste alles passen. Ich wünsche euch da draußen, wo es geht, eine sichere, gute und freie Fahrt.
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5: Ich bin Nico Schmidt, hallo zusammen und wir haben mal wieder bis 5 Uhr die Chance, diese Nacht zu verbringen und uns kennenzulernen. Ihr bestimmt über die 0221 56789 111, wie nah wir uns kommen. Somber, der geht mal wieder all in, der ist schon nackig, aber nun gut, ist ja auch nicht unser erster.

0: Gleich 11:45, ihr hört die junge Nacht der ARD. Und ihr habt es sicherlich vorhin schon mitbekommen, ein Erdbeben der Stärke 7,4 laut US-Erdbebenwarte USGS hat den Westen Kolumbiens erschüttert. Dabei wurden laut dem kolumbianischen Präsidenten Della Esperella 111 Menschen getötet, um die 90 verletzt. Das sind die aktuellsten Zahlen, die wir seit ein paar Stunden haben. Aus unserem ARD-Studio Mexiko für die junge Nacht der ARD, meine Kollegin Christina Fee Möbus. Christina, nimm uns nochmal mit zum Ausmaß der Schäden. Wo ist es in Kolumbien aktuell besonders schlimm?
1: Vor allem viele Städte im Süden und im Westen Kolumbiens sind betroffen. Besonders hart getroffen hat es den Ort Pereira. Das ist etwa 65 Kilometer Luftlinie vom Epizentrum des Erdbebens entfernt. Eine 500.000 Menschen lebt dort. Und nach Angaben des lokalen Bürgermeisters sind allein in Pereira mindestens 40 Menschen ums Leben gekommen. Viele Tote werden auch vermeldet rund um die Großstadt Cali im Süden Kolumbiens. In Teilen der betroffenen Gebiete ist auch die Internet- und Stromversorgung zusammengebrochen. An einigen regionalen Flughäfen wurde aus Sicherheitsgründen der Flugverkehr eingestellt.
0: Das klingt schon generell sehr schlimm, aber an sich, wie schlimm ist das Erdbeben insgesamt?
1: Es handelt sich um das stärkste Erdbeben überhaupt, was in den letzten 10 Jahren in Kolumbien gemessen worden ist. Man konnte es sogar bis nach Panama, Ecuador und Venezuela spüren. Die Andenkette ist generell ein Gebiet, in dem sehr viele Erdbeben passieren. Und insbesondere Kolumbien ist einem hohen Erdbebenrisiko ausgesetzt, weil es eins der wenigen Länder der Welt ist, in denen 3 tektonische Platten aufeinandertreffen.
0: Was sind denn nun die ersten Maßnahmen, die zum Beispiel auch Kolumbiens Präsident vornimmt?
1: Della Esperella hat angekündigt, eine Krisensitzung einzuberufen und eine zentrale Stelle einzurichten, die die Hilfsmaßnahmen koordinieren soll. Außerdem erklärte er, dass er nach Pereira reisen wolle, also in die Stadt, die offenbar Stand jetzt am stärksten betroffen ist. Der kolumbianische Präsident hat auch schon internationale Hilfe angeboten bekommen, unter anderem von Brasilien, von Mexiko und den USA.
0: Ja, regelmäßige Updates zum Erdbeben in Kolumbien bekommt ihr dann auch heute Nacht immerhin weiter bei uns in den Nachrichten um voll. 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
1: Benson Boone, Beautiful Things. Und als nächstes habe ich für euch die Definition eines Sleeper-Hits in der Playlist. Aber ich verspreche euch, der haut euch um. Warte mal, Sleeper-Hit? Was erzählt der Junge da schon wieder? Ja, das ist ein Song, der beim Release, also wenn er rauskommt, halt leider floppt, hinter den Erwartungen zurückbleibt, aber dann später komplett durch die Decke geht. Dance von Slater müsstet ihr aus genug TikToks oder Reels kennen. Vielleicht habt ihr auch schon den in euren eigenen verwendet. Den Song der Amerikanerin Slater, die schon ja Support von Kesha oder Charlie XCX war, den gibt's eben jetzt in der jungen Nacht. Und spätestens dann kann jetzt keiner mehr schlafen.

0: This Girl, Kungs und Cooking on
1: Three Burners
0: in der Jungen nach der ARD. Punkt genau. 12:30 haben wir es und deswegen können wir jetzt auf die Straßen und Autobahnen bei uns in Deutschland schauen. Und wir fangen an mit der A7 Kassel Richtung Hannover. Zwischen Kassel Nord und Hedemünden 6 Kilometer Stau aktuell nach einer Sperrung. Die A96 München Richtung Lindau ist zwischen Memmingen Nord und Aitrach wegen einer Nachtbaustelle auch noch bis 4 Uhr dicht. Und das war's auch schon. Das sind zwei Meldungen, kurz und knackig. Euch da draußen eine gute Fahrt.
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0: Ja, und morgen passiert was, sage ich euch. Ja, wichtig, morgen. Also damit meine ich tatsächlich auch den Mittwoch, ne? Und ihr werdet dort nichts mehr sehen, quasi erblinden. Naja, nicht persönlich, aber es ist Sonnenfinsternis in Deutschland. Die erste Sonnenfinsternis seit, ich glaube, 1988. What? Jo, mehr dazu gleich. Ich bin Nico Schmidt und das kann ich euch versprechen, es ist keine Illusion, es ist keine Fata Morgana.

0: Circa 19 Uhr erleben wir die Sonnenfinsternis. Und ihr kriegt jetzt eine Anleitung, damit ihr dann für morgen, also morgen ist ja auch erst Mittwoch, nichts verpasst.
1: Wir haben nur ein enges Zeitfenster, um das zu sehen. Ich muss möglichst hoch stehen, also auf einer Anhöhe in einem hohen Haus mit freiem Blick nach Westen.
0: Ja, dann kann das klappen ab 19 Uhr Mittwoch. Das war YouTuber Astro Tim in der aktuellen Stunde vom WDR. Und ja, eine Sonnenfinsternis, ne, ist ja, wenn sich der Mond bei Neumond zwischen Erde und Sonne schiebt und dadurch dann der Mond die Sonne verdeckt. Wow, mystisch. Astrologie, habe ich keine Ahnung von. Aber ich weiß, es ist die erste seit gut 27, 28 Jahren. Deswegen solltet ihr eure Schutzbrillen nicht vergessen, wenn ihr direkt in die Finsternis schauen wollt. Menschen auf Mallorca, in unserem 17. Bundesland, vermieten angeblich ihre Balkone für 700 Euro, damit man die besten Plätze hat für diese Sonnenfinsternis. Wer noch einen Sitzplatz im Flugzeug braucht, nach Malle, also für Mittwoch, 13.25 zum Beispiel, fliegt einer nach Palma von Nürnberg, habe ich mal nachgeguckt, 250 Euro, absoluter Schnapper. Aber dann seid ihr rechtzeitig da, so gegen 16 Uhr. Also, überlegt's euch gut. Die nächste Sonnenfinsternis in dieser Form gibt's dann in Deutschland wohlgemerkt, erst wieder am 3. September 2081. Eine Witzka. Deswegen, bloß nichts verpassen morgen und für die, die hier bleiben, nochmal der Tipp, wohin ihr schauen müsst.
1: Wir haben nur ein enges Zeitfenster, um das zu sehen. Ich muss möglichst hoch stehen, also auf einer Anhöhe in einem hohen Haus mit freiem Blick nach Westen.
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Portugiesisch muss es auch in Portugal sein. Paradise, DJ Snake und Bipolar Sunshine. Hört vielleicht auch der Max jetzt gerade. Naja, er hört es nicht nur vielleicht. Ich weiß, dass er es hört. Denn er hört die junge Nacht der ARD. Er hat mir geschrieben über die 0221 567 89111. Hallo, liebes junge Nachtteam. Ich bin noch entspannt in Portugal auf dem Balkon bei entspannten 23 Grad. Urlaubsgrüße zu euch. Lieber Max, vielen Dank. Grüße zurück. Ich würde sagen, getreu dem Motto von Juju und Raf Camora, komm noch mal ein Stück näher, bring noch mal ein bisschen Sonne mit.

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1: Um 1 Uhr mit Cedric Bies. Nach dem schweren Erdbeben in Kolumbien läuft weiter die Suche nach Vermissten. Bei dem Beben sind mindestens 111 Menschen gestorben, 87 weitere wurden verletzt. Mehrere Staaten haben ihre Unterstützung angeboten. Christina Fee Möbus berichtet.
2: Besonders betroffen ist die Provinz Chocó an der kolumbianischen Pazifikküste. Dort lag auch das Epizentrum des Bebens, nahe der Gemeinde San José del Palmar in einer Tiefe von 107 Kilometern. Häuser sind beschädigt, Felsbrocken stürzten auf die Straßen. An einigen regionalen Flughäfen wurde aus Sicherheitsgründen der Flugverkehr eingestellt. Entwarnung gab es in Bezug auf Tsunamis. Eine Flutwellengefahr besteht nach Angaben des US-Tsunami-Warnsystems aktuell nicht. Auch in der rund 400 Kilometer entfernten Hauptstadt Bogotá und bis ans angrenzende Ecuador war das Erdbeben zu spüren.
1: Lufthansa-Passagiere müssen sich erstmal keine Sorgen um neue Pilotenstreiks machen. Die Gewerkschaft Vereinigung Cockpit hat bekannt gegeben, dass sie sich mit der Lufthansa auf ein Schlichtungsverfahren geeinigt hat. Dabei geht es jetzt vor allem um Gehälter und die Altersversorgung, aber auch darum, wie Flugzeuge und Crews in Zukunft auf die verschiedenen Lufthansa-Gesellschaften verteilt werden sollen. Die Gewerkschaft kritisiert, dass die Lufthansa Flugzeuge und Mitarbeitende in Tochterfirmen mit niedrigerer Bezahlung verlagert. In Rom ist ein deutscher Tourist in einen historischen Brunnen gestiegen und musste von der Polizei rausgeholt werden. Das Ganze ist auf der Piazza della Repubblica passiert. Der 42-Jährige wollte sich in dem Brunnen offenbar abkühlen. In Rom gibt es gerade tagsüber Temperaturen von um die 40 Grad. Der Mann muss jetzt 450 Euro Strafe zahlen und darf den Platz erstmal nicht mehr betreten. Bei den Leichtathletik-Europameisterschaften in Birmingham hat es die ersten Medaillen für das deutsche Team gegeben. Die größte Überraschung gab es dabei im Rennen um die 5000 Meter, berichtet Irina Gneb.
3: In einem spektakulären Rennen über die 5000 Meter lief Florian Brem den Endspurt seines Lebens. Auf der Zielgeraden musste er sich nur dem norwegischen Superstar und Titelverteidiger Jakob Ingebrigtsen geschlagen geben. EM Silber ist für Brem der größte Erfolg seiner Karriere. Zuvor hatte Yemesi Mabuye im Kugelstoßfinale die erste Medaille für das deutsche Team geholt. Mit einer Weite von 19,50 Meter wurde die Olympiasiegerin Dritter. Sprinterin Gina Lückenkämper verpasste nach dem Zeckenbissdrama das Finale. Schnellste Frau Europas wurde die Britin Amy Hunt.
1: Bei der Schwimm-EM in Paris hat es außerdem die nächste Medaille für Deutschland gegeben. Die Freistilstaffel um Olympiasieger Lukas Mertens ist über 4x200 Meter auf Platz 3 geschwommen und hat sich damit Bronze geholt. Das Wetter: in der Nacht gibt es nur wenige Wolken, oft ist es sogar sternklar bei Temperaturen zwischen 7 und 19 Grad. Am Tag dann im Norden und im Osten und am Alpenrand Wolken, sonst sehr viel Sonne im Rest von Deutschland und Temperaturen von 18 bis 33 Grad. Es ist jetzt 1.03 Uhr.
4: Und wir schauen jetzt auf die Straßen und Autobahnen bei uns in Deutschland. Die A7 Kassel Richtung Hannover zwischen Kassel Nord und Hedemünden. Da haben wir weiterhin 6 Kilometer Stau nach einer Sperrung. Und die A96 München Richtung Lindau ist zwischen Memmingen Nord und Altrach wegen einer Nachbaustelle noch gut 3 Stunden bis circa 4 Uhr gesperrt. Das war's soweit. Ich wünsche euch da draußen eine gute und sichere Fahrt.
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4: Mit mir, Nico Schmidt, hallo zusammen. Und mein Instagram, mein TikTok aktuell voll mit Drake und dem Goth Girl. Euch auch? Wenn nicht, kein Problem. Gebt uns gut 10 Minuten. Wir sortieren dann hier nochmal alles. Und dann reden wir über die aktuell angesagteste Dating-Kiste auf Social Media. Drake und eben dieses Goth Girl. Und das kommt dann ausnahmsweise mal nicht von den Kollegen von RTL oder von Joyn.

0: Jennifer Lopez und Pitbull mit On The Floor. Junge Nacht der ARD, 1.14 Uhr haben wir's. Und wir haben Big News. Rapper Drake hat eine Frau gefunden. Und nicht nur eine Frau, auch eine Geliebte. Und auch noch eine beste Freundin. Alle zusammen in einer YouTube-Dating-Show, in der er 20 Frauen daten sollte. Brynja Becker aus dem Junge Nacht-Team, die Show war extrem erfolgreich, ne?
1: Ja, aber ohne Witz, das war das Weirdeste, was ich je gesehen habe. 40 Minuten lang Fremdschämen. Hier einfach nur mal, damit ihr so checkt, in welche Richtung das geht. Drake, wie er bellt, weil eine Frau meinte, sie steht auf Rollenspieler.
0: Ja, das war das Goth Girl, von dem ich vor ein paar Minuten gesprochen habe. Die hat ihn also bellen lassen. Ja, und Drake sollte sich unter den 20 Frauen eben eine Ehefrau, eine Geliebte und eine beste Freundin aussuchen. Das erinnert mich so ein bisschen an dieses Kiss, Marry, Kill-Ding, ne?
1: Ja, voll. Also als Beispiel, bei einer meinte der Moderator dann so, Moment mal, bist du nicht verheiratet? Und sie zieht sich so direkt den Ehering vom Finger, wirft ihn weg. Aber sie meinte, ist gar kein Problem, weil sie die Erlaubnis von ihrem Mann hat. Und die hatte sie sogar schriftlich dabei.
0: Einfach mal eine Erlaubnis mit Drake rumzumachen, das Format, das ist ja ein absoluter Fiebertraum. Lass mich raten, Drake hat die am Ende dann auch noch ausgesucht, ne?
1: Ja, tatsächlich als Geliebte. Und er hat ihr so als Preis dann eine komplett bezahlte Reise geschenkt, zu der sie ihn auch gerne einladen kann, wenn sie will.
0: Ja, damit sie da sicherlich hier ein bisschen Knickknack, Schengele, Mengele machen können, ne? Haben denn die anderen auch noch ein bisschen was bekommen?
1: Ja, die beste Freundin hat $25.000 und eine sehr seltene Tasche bekommen. Und die Ehefrau durfte sich aussuchen, was auch immer sie will. Und Drake bezahlt.
2: Did you buy my mom a house?
3: Oh, yeah, I'd love to.
2: Really?
3: Sure.
1: Ja, sie hat einfach gefragt, ob er ihrer Mutter ein Haus kauft und er so, klar.
0: Na, immerhin, aus dem dominanten Goth-Girl, das Drake hat bellen lassen, wurde die Goth-Ehefrau. Aber wenn ich die Mutter wäre, wäre ich trotzdem ein bisschen pisst, dass mein neuer Schwiegersohn noch mit einer anderen in den Bumsurlaub fährt. Baby.

In einem Monat, am 13. September, wird's laut in Deutschland. Ja, gut, ich hätte die Boxen noch ein bisschen lauter drehen sollen. Denn dann kommt Cat's Eye zu ihrer Wild World Tour nach Deutschland. Nur ein exklusives Konzert in Köln, in der Köln Arena. Ansonsten in Europa sind sie noch in Dublin, London, Paris oder Amsterdam unterwegs. Und ich sag euch jetzt was Überraschendes. Ja, also Köln ist natürlich ausverkauft. Wie immer. Verdammte Axt, sind wir wieder zu spät gekommen. Aber ey, wenn es tröstet, ich habe auch keine Tickets. Ne? Deswegen mein Vorschlag an euch, lasst uns jetzt gemeinsam zu Animal, deren neuen Song, hier in der Playlist der Jungen Nacht ein bisschen abgehen. Und da machen wir jetzt einfach hier schon mal unser vorab privates Cat's Eye-Konzert raus. Aber richtig fett. Cat's Eye, Animal.

0: So, genug die Wampe geschüttelt. Es reicht jetzt. Wir schauen jetzt auf die Autobahn und Straßen bei uns in Deutschland. Und dann machen wir den Start mit der A7 Kassel Richtung Hannover. Zwischen Kassel Nord und Hedemünden. 6 Kilometer Stau nach einer Sperrung aktuell weiterhin. Und die A96 München Richtung Lindau ist zwischen Memmingen Nord und Aitrach wegen einer Nachtbaustelle noch bis circa 4 Uhr dicht. Ansonsten soweit alles frei. Ich wünsche euch eine gute und sichere Fahrt.
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0: Und auch am Start ist der Nico Schmidt mal wieder. Hallo zusammen. Meldet euch wie immer gerne rein über die 0221 567 89111. Was geht bei euch? Gerne schreiben oder mir eine Audio schicken.

0: ach, der Kamerad, der verbreitet einfach immer gute Laune, auch um 1.37 Uhr. Darf man sich ja nicht von anstecken lassen, um Himmels Willen. Deswegen fahren wir uns wieder runter und ich stelle euch mal eine kurze obligatorische Frage. Habt ihr bei euch im Freundeskreis auch Leute, die sich vegan ernähren? Also ich habe da so 2 bis 3. Ist jetzt nichts Besonderes mehr im Jahr 2026, so finde ich. Es hat sich ja irgendwie schon immer die Gesellschaft angepasst. Und dennoch, fragt mal die Veganer, was sie schon für Erfahrungen seit Jahren in der Familie gemacht haben, wenn sie einem erzählen, dass sie Veganer sind. Comedian Saskia Fröhlich stellen wir euch auch hier immer mal wieder in der jungen Nacht vor. Die kennt das auch auf jeden Fall.
1: Für meinen Opa ist es richtig schlimm, dass ich mich vegan ernähre. Als ich ihm das erste Mal gesagt habe, dass ich mich vegan ernähre, meinte er zu mir: Pass auf, ich schenke dir nichts mehr zum Geburtstag, nichts mehr zu Weihnachten. Das ist wirklich das Schlimmste, dass du dich vegan ernährst. Damit will ich nichts zu tun haben. Ja, wie gesagt, das ist jetzt ein paar Jahre her und er hat mir seitdem doch immer was geschenkt. Dachte ich so, ja okay, vielleicht hat er es vergessen. Und das ist mir so aufgefallen, nee, es gibt doch eine Sache, die ist schlimmer als Veganismus. Alzheimer.
0: Ja, und als ob das natürlich nicht genug wäre.
1: Ja, meine Familie, die reagiert da wirklich komisch drauf. Die haben immer sehr interessante Kommentare oder so auch Argumente gegen Veganismus. Die sagen dann sowas wie, ja, aber Pflanzen haben auch Gefühle. Und ich sag dann, nein, Pflanzen haben keine Gefühle, die haben kein Nervensystem und können deshalb auch keine Gefühle empfinden. Perfektes Beispiel, ich dachte immer, mein Ex hätte Gefühle. Ah, es existiert kein Nervensystem in einem Lauf.
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0: 0221 567 89 111. Gerne reinmelden mit einer Audionachricht, so wie ja hier der Kollege hier.
1: Hi, this is Chris de Sarandi.
0: Ach, guck mal, Chris de Sarandi ist auch am Start und das auch noch so spät. Du, sag mal, Chris, du hast eine neue Single draußen, ne? Um was geht's denn da?
2: It is all about celebrating the moment. 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
0: Ach so, also in der Single Good Old Days sollen wir also den Moment feiern. Ja, dann machen wir das doch jetzt mit dir.
1: Hi, this is Chris de Sarandi and you're listening to my new single Good Old Days.
0: Und das in der jungen Nacht der ARD.

Camila Cabello und Young Thug mit Havana in der jungen Nacht der ARD. Gleich haben wir es 8:08. Und ihr meldet euch rein über die 0221-567-89111. Markus ist am Start. Auch der Felix hat mir schon geschrieben, dass er heute Nacht wieder die junge Nacht hört. Und Niklas hat sich auch reingemeldet mit seinem Kumpel Justin. Die sind gerade offensichtlich im Auto unterwegs. Das Bluetooth funktioniert nicht mehr. Können nicht die eigene Mucke abspielen. Ja, und dann seid ihr in der jungen Nacht gefangen. Mensch, das Ding ist, Niklas und Justin haben sich einen Musikwunsch gewünscht. Gedoppelt. Naja, egal. SSCO oder Haftbefehl? Ha, Jungs, wenn ich könnte, ich hoffe, das hören jetzt meine Kollegen nicht, würde ich es ja machen. Aber das Ding ist ja hier bei uns beim Radio, wir haben ja so vorgefertigte Playlisten, da sitzen meine Kollegen den ganzen lieben Tag dran, das ist quasi deren Job, um eine Playlist zu entwickeln, die hoffentlich den meisten Menschen der breiten Masse, euch allen da draußen, wenn ihr die junge Nacht hört, halt eben gefällt. Und da darf ich nicht mal eben jetzt hier so Songs reinhauen, wie eben irgendwas von Haftbefehl oder von SSCO. Das würde mich meinen Job kosten. Und das wollen wir alle nicht, oder?

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1: Um 2 Uhr mit Cedric Bies. Die Bundeswehr will mehr Soldaten ausbilden und braucht dafür zusätzliche Standorte, zum Beispiel für Kasernen. Jetzt hat das Verteidigungsministerium konkrete Pläne vorgestellt, die 5 Standorte betreffen. Es geht um Liegenschaften, die eigentlich den Kommunen für andere Zwecke überlassen werden sollten. Aus Berlin berichtet Kirsten Geschick.
2: Für die ehemalige Kurpfalz-Kaserne in Speyer und die ehemalige Unteroffizier-Krüger-Kaserne in Kusel sowie die ehemalige Graf-Stauffenberg-Kaserne in Sigmaringen sollen die nächsten Schritte in sogenannten Letters of Intent festgehalten werden. Die Liegenschaften sollen möglichst bald danach wieder in militärische Nutzung übergehen. Das Bundesverteidigungsministerium betont allerdings, mit diesen vorbereitenden Schritten sei noch keine Stationierungsentscheidung verbunden.
1: In Sachsen-Anhalt dürfen die Behörden Mitgliedern und aktiven Unterstützern der AfD ihre Waffen entziehen und den weiteren Besitz verbieten. Das hat das Oberverwaltungsgericht des Landes jetzt rechtskräftig entschieden. Aus Magdeburg berichtet Max Hensch.
3: Ausgangspunkt waren die Klagen zweier AfD-Mitglieder sowie eines ehemaligen Mitglieds in Sachsen-Anhalt. Die Polizeiinspektion als zuständige Behörde hatte ihnen die Waffenbesitzkarten entzogen. Ein Verwaltungsgericht entschied in erster Instanz, dass das rechtens war. Dieses Urteil hat das Oberverwaltungsgericht in Sachsen-Anhalt jetzt bestätigt. Zur Begründung hieß es, der Staat dürfe eingreifen, um Leben und Gesundheit zu schützen. Das Gericht verwies dabei auf die Gesamtausrichtung der AfD in Sachsen-Anhalt, wo sie der Verfassungsschutz als rechtsextrem einstuft.
1: Der Bundestagsvizepräsident und Linken-Politiker Ramelow wirbt für die Idee, dass die Linken die CDU in Sachsen-Anhalt unterstützen. Das hat Ramelow dem Redaktionsnetzwerk Deutschland gesagt. Damit will er eine AfD-Regierung in dem Bundesland verhindern. Nach dem schweren Erdbeben in Kolumbien haben mehrere Staaten Unterstützung angeboten, darunter Mexiko, Brasilien und die USA. Auch die Vereinten Nationen haben ihre Hilfe zugesagt. Bei dem Erdbeben sind mindestens 111 Menschen gestorben, 87 weitere wurden verletzt. Im Westen von Kolumbien sind viele Gebäude eingestürzt. Einwohner und Einsatzkräfte suchen